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1: Am Mikrofon ist Sophie Mooseder. Es ist 3 Uhr. Mit den heißen Temperaturen startet auch die Schwimmsaison wieder und damit steigt auch die Unfallgefahr. 42 Menschen ertrinken im Schnitt jedes Jahr, warnt das Kuratorium für Verkehrssicherheit. Silvia Mieses berichtet.
2: Die meisten Ertrinkungsopfer, nämlich durchschnittlich 8 pro Jahr, gibt es in Niederösterreich, gefolgt von Oberösterreich mit 7 und Wien mit 6 Toten. Eine Ursache dafür sind schlechte Schwimmkenntnisse. Laut dem Kuratorium für Verkehrssicherheit schätzt ein Viertel aller Österreicherinnen und Österreicher sich selbst als unsichere bis mittelmäßige Schwimmer ein. Fast ein Zehntel kann gar nicht schwimmen. Grund dafür ist fehlender Schwimmunterricht in Schulen, schlechte Infrastruktur und zu wenig Schwimmerfahrung innerhalb der Familie. Die Experten empfehlen deshalb, regelmäßig zu üben. Bei längeren Schwimmrunden in Seen oder Flüssen soll außerdem eine neonfarbene Boje mitgeführt werden. Schwimmer werden so sichtbarer und können sich im Notfall festhalten.
1: Die USA greifen wieder Ziele im Iran an und das trotz Waffenruhe und laufenden Friedensverhandlungen. Medien berichten von Angriffen auf eine militärische Anlage. US-Präsident Donald Trump hat sich zuvor unzufrieden mit den Verhandlungen gezeigt. 250 Millionen Tonnen Plastikmüll treiben Schätzungen zufolge in den Meeren. Britische Forscher haben jetzt untersucht, woher der Müll kommt und was man dagegen tun könnte. Christine Linduska berichtet.
3: Plastiksackerln, Snackverpackungen oder Getränkeflaschen. Der Kunststoffmüll, der in den Meeren schwimmt, besteht hauptsächlich aus Überresten von Lebensmittelverpackungen. Das zeigt die Studie des britischen Forschungsteams, für die die Zusammensetzung von an Stränden angespülten Plastikmüll in 112 Ländern untersucht wurde. Jedes Jahr landen rund 20 Millionen Tonnen Plastik in der Umwelt. Ein großer Teil davon wandert vom Festland über Flüsse bzw. direkt vom Strand in die Ozeane. Die Studie beleuchtet auch wirksame politische Maßnahmen und zeigt, Länder, in denen Plastiksackerln verboten sind, verzeichnen deutlich geringere Belastungen. Als mögliche Maßnahmen gegen Plastikmüll werden Mehrwegsysteme, bessere Verpackungsdesigns oder Abgaben auf Einwegprodukte gefordert.
1: Und einen ungewöhnlichen Diebstahl hat die Polizei im Bezirk Baden in Niederösterreich aufgedeckt. Bei einem 56-Jährigen sind 170 Paar gestohlene Damenschuhe gefunden worden. Die Polizei geht davon aus, dass der Mann die Schuhe vor Wohnungstüren mitgenommen hat. Jetzt weiter zum Wetter und zu Thomas Mostal.
4: Ein sommerlicher Donnerstag erwartet uns mit viel Sonnenschein. Gewitter gibt es, im Unterschied zu gestern, heute höchstens nur mehr vereinzelt. Es wird auch nicht mehr ganz so extrem warm wie gestern, denn der Nordwind bringt uns etwas frischere Luft nach Österreich. Die Höchsttemperaturen liegen heute meist zwischen 21 und 27 Grad. In Vorarlberg, Tirol und Kärnten gibt es stellenweise um die 29 oder vielleicht sogar 30 Grad. Ganz ähnlich sommerlich dann auch der Freitag. Am Wochenende dürften Schauer und Gewitter wieder mehr werden, sommerlich warm bleibt es aber.
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1: Am Mikrofon ist Sophie Mooseder, es ist 4 Uhr. Immer mehr Menschen sparen, um die Folgen der Teuerung stemmen zu können. Bei einer Analyse des Online-Portals Durchblicker geben 8 von 10 Befragten an, dass sich die hohen Treibstoff- und Lebensmittelpreise stark auf ihre Geldbörse auswirken. Daniel Theissl.
2: Beim Essen gehen, shoppen und in den Urlaub fahren. Hier wird der Sparstift am häufigsten angesetzt. 2/3 der Befragten sagen, ich spare bewusst, denn sonst kann ich mir das Lebensnotwendige nicht mehr leisten. Frauen kürzen besonders bei Ausgaben für Schuhe und Kleidung, Männer reduzieren bei Alkohol und Tabakwaren. Auffallend, obwohl Tanken derzeit als stärkste finanzielle Belastung wahrgenommen wird, sehen hier nur wenige ein Einsparungspotenzial. Sparen alleine reicht aber oft nicht aus, um über die Runden zu kommen. Viele sagen, sie müssen zurzeit auf Erspartes zurückgreifen. Jeder 5. überzieht regelmäßig das Konto und einige haben in letzter Zeit Wertgegenstände verkauft. Ein Tipp von den Durchblicke-Experten: Strom-, Gas- und Versicherungstarife vergleichen. Bis zu 5.000 Euro könne man hier einsparen.
1: Heute soll es ein Urteil geben im Prozess um den mutmaßlich verhinderten Anschlag auf ein Taylor Swift-Konzert in Wien. Nachdem an 4 Prozesstagen Zeugen befragt worden sind, müssen die Geschworenen heute entscheiden. Niklas Wager.
3: Gleich am 1. Prozesstag gibt Behran A. zu, einen Anschlag auf ein Taylor Swift-Konzert in Wien geplant zu haben. Sein Ziel sei gewesen, groß rauszukommen, sagt Anwältin Anna Meyer.
4: Es ist, glaube ich, auch in der Befragung jetzt bereits hervorgekommen, dass er ja auch den Attentäter vom 2. November 2020 in Wien glorifiziert hat, kann man fast sagen, weil dieser international bekannt geworden ist. Und da hat sich natürlich Taylor Swift als potenzielles Anschlagsziel hervorgetan.
3: Vorgeworfen wird ihm auch, dass er gemeinsam mit dem Mitangeklagten Ada K. seinen Schulfreund Hassan E. bei dessen Anschlag in Mekka unterstützt haben soll. Dazu bekennen sich beide nicht schuldig. Heute sollen im Prozess die Urteile fallen, zuvor wird es noch die Schlussplädoyers geben. Den beiden Angeklagten droht bis zu 20 Jahre Haft.
1: Im Bezirk Zwettl in Niederösterreich ist ein Wolf abgeschossen worden. Er hat sich mehrmals einem Haus genähert. Es ist der 3. Wolf, der dort seit Oktober abgeschossen worden ist. Und Unbekannte haben Pfandleergut im Wert von mehreren tausend Euro gestohlen. Wie die Kärntner Polizei meldet, haben die Täter von einem Supermarkt im Bezirk Wolfsberg einen ganzen Container gestohlen, voll mit Dosen und Plastikflaschen. Und jetzt zum Wetter und zu Thomas Wostal.
5: Der heutige Donnerstag wird überall in Österreich recht sonnig, mit höchstens noch vereinzelten kurzen Schauern oder Gewittern. Und der Nordwind bringt etwas frischere Luft ins Land. Für Ende Mai ist es aber trotzdem noch deutlich zu warm, mit Höchsttemperaturen meist zwischen 21 und 27 Grad. Um die 29 Grad sind es stellenweise in Vorarlberg, Tirol und Kärnten. Ganz ähnlich sommerlich auch der morgige Freitag. Am Wochenende dürften Schauer und Gewitter wieder mehr werden. Sommerlich warm bleibt es aber auch am Wochenende.
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1: Am Mikrofon Christina Kreuz. Wie kann die Europäische Union diplomatisch zu einem Ende des Ukraine-Kriegs beitragen und unter welchen Bedingungen wäre die EU zu Verhandlungen mit dem Angreifer Russland bereit? Darüber beraten die EU-Außenminister und Ministerinnen bei einem Treffen in Zypern. Im Zentrum der Gespräche steht die Frage, ob es auch einen gemeinsamen EU-Sonderverhandler geben soll. Tim Kupal berichtet.
2: Deutschlands Altkanzlerin Angela Merkel wird da etwa immer wieder genannt. Auch Mario Draghi ist im Gespräch Ex-Präsident der Europäischen Zentralbank oder der Präsident Finnlands Alexander Stubb. Dass zumindest darüber diskutiert wird, bestätigt die EU-Kommissionspräsidentin Ursula von der Leyen indirekt, indem sie zuletzt sagt, sie werde sicher nicht über Namen spekulieren.
3: So I'm certainly not gonna speculate about any kind of names.
2: Aus dem österreichischen Außenministerium heißt es vor dem heutigen Treffen, man wolle einfach bereit sein für den Fall möglicher Verhandlungen mit Moskau, egal ob mit einem EU-Verhandlerteam oder einem von der EU ernannten Sonderbeauftragten. Das informelle Treffen der EU-Chefdiplomatinnen und Diplomaten hier in der zypriotischen Küstenstadt Limassol wird dazu heute keine Entscheidungen bringen, aber eben zumindest die Gelegenheit, offen miteinander zu reden und natürlich auch, um über Namen zu spekulieren.
1: Im Prozess um mutmaßliche Anschlagspläne auf ein Konzert von US-Star Taylor Swift wird heute am Landesgericht Wiener Neustadt das Urteil erwartet. Ein 21-jähriger Islamist hat gestanden, im August 2024 ein Attentat vor dem zur Konzertbühne umgebauten Ernst-Happel-Stadion in Wien geplant zu haben. Er wollte laut Staatsanwaltschaft die Fans von Taylor Swift mit Messern und einer Bombe attackieren. Inmitten der stockenden Friedensverhandlungen zwischen den USA und dem Iran hat Israel weite Teile des Südlibanons zu einer neuen Kampfzone erklärt. Die Streitkräfte würden in dem Gebiet mit großer Härte gegen die libanesische Hisbollah-Miliz vorgehen, schrieb ein Militärsprecher auf der Plattform X. Die Zivilbevölkerung solle sich nördlich des Flusses Zahrani in Sicherheit bringen. Der Fluss verläuft etwa 40 Kilometer nördlich der israelischen Grenze. In Wien haben gestern die Universitäten mit einer Demo gegen geplante Kürzungen ab 2028 protestiert. Dazu aufgerufen haben Universitätenkonferenz, österreichische Hochschülerinnenschaft und Arbeitnehmervertretungen. Heute gibt es Kundgebungen in Graz, Linz, Salzburg und Klagenfurt. Das waren die Nachrichten mit Christina Kreuz. Das Wetter.
4: Dieses Wetter bringt uns heute viel Sonnenschein. Die Schauer von gestern sind abgezogen. Die hat es zum Beispiel in Bad Radkersburg, Kalwang oder auch Lassnitzhöhe gegeben. Heute sind nur noch harmlose Schönwetterwolken dabei und die große Hitze, die legt eine kleine Pause ein. Gestern ja knapp 33 Grad in Leibniz, heute höchstens 22 bis 27 Grad am Nachmittag. Morgen Freitag wieder sonniges Frühsommerwetter mit teils sogar wolkenlosem Himmel und ähnlichen Höchstwerten wie heute.
5: Zum Radio Steiermark Verkehrsservice.
4: Kurz und bündig. Ja, kurz und bündig. Alles gut, nichts los. Gute Fahrt.
5: Gehen wir's an.
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5: Und ihre Lieblingsmusik zum Start in den Donnerstag. Geht dahin die Woche.
4: Es ist schön. Guten Morgen.
5: Es läuft, es läuft, es läuft, es läuft. Auch der Regen, der gestern in einigen Teilen der Steiermark durchgezogen ist, hat aus meiner Sicht gut getan. Luft ist ein bisschen entspannter.
4: Auf jeden Fall, ja.
5: Ja, läuft, würde ich sagen. Passt gut. So wie jetzt auch von Lionel Richie, All Night Long. Passt perfekt dazu.

0: 10 nach 5 am Donnerstag. Einen wunderschönen guten Morgen. Radio Steiermark ist da. Claudia Rath und Thomas Seidel.
1: Guten Morgen, spürst du es schon?
0: Am 28.05.2026, nein.
1: Was zunehmender Mond im Sternzeichen Waage.
0: Ich spiele prinzipiell wenig.
1: Das ist schade, weil es wäre ein wahnsinniger Mond, schon ein sanftmütiger Tag. Waage mag es immer sehr schön und sehr friedlich.
0: Ich habe heute lang geschlafen, vielleicht deswegen.
1: Deswegen total harmonisch mit deinem Bett. Du,
0: ja, genau. Das Bett, ja. Das ist das Einzige.
1: Im Job können wir gut zuhören übrigens. Klare Entscheidungen sind jetzt nicht so unser Ding. Das verschieben wir lieber kontaktfreudig und offen. Ja, Versöhnungen gehen halt auch gut. Das finde ich auch schön.
0: Du kannst mir heute sehr gut zuhören.
1: Oh oder Gott, du mir.
0: Ja, das ist die Frage.
1: Oder wir einander.
0: Frage. Wer mehr redet bei uns zwar. Könnte schwer werden, das einmal auszustoppen. Heute ist Weltspieletag übrigens. Und Geburtstag von ein, zwei

0: Stars, die Sie vielleicht auch kennen. Den einen jetzt wahrscheinlich nicht, aber der wird heute ein wenig zu feiern haben. Phil Foden, 26 Jahre jung, Jahrgang 2000, wie man so schön sagt. Englischer Kicker, Fußballspieler, der nicht mit zur Fußballweltmeisterschaft fährt. Ja, der sind die Wogen bei dieser Personalie ein bisschen nach oben gegangen auf der Insel. Wir haben dann weitere Geburtstagskinder mit dabei. Unter anderem ist auch der Schlagzeuger von Sport von der Stille mit dabei. Florian Weber, 52 Jahre jung. Kylie Minogue hat heute Geburtstag, wird 58, absoluter Superstar.
1: Ist gut, ja.
0: John Fogerty, 81, ja, wenn sie heute Geburtstag feiern. Alles, alles Gute. Viele mit dabei, die heute ihren Ehrentag mit ihnen teilen. Und gemeinsam hören wir die Musik. Talk, Talk. Schönen Donnerstag.
2: Guten Morgen.

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3: Guten Morgen am Donnerstag. Veilchen ja, aber da war ein Wort dabei, das in dieser Woche alle höher schlagen lässt, alle Herzen. Die Narzissen sind wieder ein großes Thema in Bad Aussee.
4: Genau, Narzissenfest ab heute, da wird am Abend eröffnet, geht's los, Höhepunkt dann am Sonntag. Der Narzissenkorso ab 9 Uhr in Bad Aussee Zentrum.
3: Mit dabei auch an diesem Wochenende natürlich wir vom ORF Steiermark machen da wieder eine tolle Doku draus und es wird auch wieder natürlich dann in ORF 2 gezeigt. Und auch Mario Fellner wird heute schon loslegen, darf rauffahren und wird die Narzissenhoheiten treffen. Das alles dann morgen in Guten Morgen Steiermark zu hören. Wettermäßig, wie schauen wir aus?
4: Ja, eigentlich ganz gut. Also heute sowieso lückenlos schön, 25 Grad am Nachmittag, 13 Sonnenstunden, morgen 15 Sonnenstunden. Samstag, Sonntag ist ein bisschen unbeständig. Am Sonntag kann es am Nachmittag vielleicht sogar ein bisschen herregnen, aber ja, in so einem Dirndl und einem Trachtenjanker ist das ja eh wurscht.
3: Und die Narzissen schauen mit ein bisschen Regen noch ein bisschen schöner
4: aus. Kitzert alles.

0: 5.30 Uhr, halb sechs, am Donnerstag. Guten Morgen, Steiermark.
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2: Kurz, aber heftig hat sich über der Südoststeiermark gestern Nachmittag ein Unwetter entladen. Laut dem Bereichsfeuerwehrverband Radkersburg sind vor allem im Bereich Straden, Marktl und Ober- und Unterburgler erhebliche Schäden entstanden. Zahlreiche Bäume sind demnach entwurzelt worden, Dächer wurden teilweise abgedeckt. Insgesamt waren 75 Feuerwehrleute von 9 Feuerwehren im Einsatz, verletzt wurde niemand. Die Grazer Polizei sucht nach einem fahrerflüchtigen Autolenker, der einen Fußgänger niedergestoßen und lebensgefährlich verletzt hat. Der Unfall ist gestern Vormittag kurz nach 10 Uhr im Kreuzungsbereich auf der Tendelwiese Herrgott-Wiesgasse passiert. Der 62-jährige Fußgänger war stark alkoholisiert. Zeugen des Vorfalls, in dem möglicherweise ein gelbes Auto involviert war, werden gebeten, sich bei der Grazer Polizei zu melden. In Buch bei Weiz wurde ein 73-Jähriger beim Sturz von einer Steinmauer schwer verletzt. Der Mann hatte auf seinem Grundstück Grabungsarbeiten durchgeführt, als er aus unbekannter Ursache 3 Meter abgestürzt ist und danach von einem losen Stein im Beckenbereich getroffen wurde. Ein Arbeiter in der Nähe hat die Hilferufe des Schwerverletzten gehört und die Rettungskräfte alarmiert. Jetzt zum Wetter und Claudia Rath.
3: Meist ist es heute sonnig und nicht ganz so heiß. Die Schauer und Gewitter von gestern sind abgezogen. Heute nur noch harmlose Schönwetterwolken mit dabei. Und die Temperaturen auch nicht mehr ganz so hoch. 30 gehen sich nicht mehr aus. 22 bis 27 Grad die Höchstwerte im Nachmittag. In der Obersteiermark wird es noch windig werden. Morgen Freitag dann sonniges Frühsommerwetter mit teils sogar wolkenlosem Himmel und ähnlichen Höchstwerten wie heute.
0: Kommen wir zum Radio Steiermark Verkehrsservice um 5.32 Uhr.
3: Läuft gut, es sind uns keine Behinderungen gemeldet worden. Gute Fahrt.
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0: großartig. Reinhard Fendrich mit diesem Klassiker des Austropops am Donnerstag, 5.40 Uhr. Guten Morgen.
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0: Im Mai und Juni gibt es besonders viele Anlässe für Feste im ganzen Land. Auch in den katholischen Kirchen, wie Pater Sebastian Hacker, Pfarrer in Enzersfeld und Klein-Engersdorf im Weinviertel erzählt.
2: Guten Morgen, grüß Gott. Es gibt so wunderschöne Familienfeste. Bei manchen ist es die erste heilige Kommunion zum Beispiel. Und in diesen Wochen empfangen viele Kinder in Österreich das erste Mal die Eucharistie. In einer geistigen Frische und Neugier beschäftigen sie sich mit diesem Sakrament, das uns jeden Sonntag mit Gott verbindet. Mich beeindrucken die Fragen der Kinder. Wie kann Jesus in dem Brot sein? Wie unterscheidet sich eine Hostie vom Brot in der Küche? Die Kommunion erinnert uns nicht nur an den Auszug der Israeliten aus Ägypten. Damals aßen sie in der Wüste nur ungesäuertes Brot, so wie die Oblaten ohne Sauerteig gebacken werden. Sie wurden zum Volk Gottes, einzigartig in der Geschichte der Menschen. Christus macht uns zu seinen Kindern, unabhängig von der Abstammung oder Nationalität. Amerikaner, Österreicherinnen, Franzosen, Nigerianerinnen, Inder, Russinnen, alle Völker können Kinder Gottes werden. In diesem feinen Brot verbindet er sich mit jedem von uns. Eine tiefere Einheit zwischen Gott und Mensch gibt es auf der Erde nicht.

5.47 Uhr gleich am Donnerstag. Bereit für einen der Hits aus dem Eurovision Song Contest 2026 in Wien? Natürlich, oder? Weil Italo-Hits funktionieren immer, so wie der hier von Sal Da Vinci.

0: als wäre ich am Ziel.
1: Ich habe es auch versucht, mich wirklich in sowas von zu fokussieren, dass ich nicht ausflipp. Aber meine Damen und Herren, es sind nur mehr 2 Wochen.
2: Ich mag diese Vorfreude.
1: Unglaublich. Ich bin schon sehr nervös. Es geht ja los. Nach 28 Jahren gibt es wieder die Chance für das österreichische Fußballnationalteam bei der Fußball-WM für Furore zu sorgen.
2: Genau, ganz vorne dabei zu sein.
1: Genau.
2: Das ist das Mindeste, was wir erwarten.
1: Prinzipiell ist eine Fußball-WM, egal ob mit oder ohne österreichische Beteiligung, wir sind es ja erst in den letzten 28 Jahren gewohnt, dass wir dabei waren, auch immer sehr, sehr aufregend, vor allem für die Jüngsten.
3: Also ich freue mich auf die WM, ich hoffe, dass Österreich gewinnt, aber ich glaube Frankreich.
4: Dass Österreich gewinnt, ein Spiel oder den Titel?
3: Den Titel.
5: Ja, ich wäre auch dafür, dass Österreich gewinnt, aber ich hoffe auf Brasilien.
6: Ich hoffe, dass England oder Deutschland die Fußball-WM gewinnt.
4: Und nicht Österreich?
6: Doch, schon, aber es ist unrealistisch.
4: Okay, ja, schauen wir mal, was passiert.
6: Und ich freue mich schon und ich hoffe natürlich, Österreich gewinnt, aber ich glaube Frankreich, weil die haben einfach den besten Kader.
1: Ja, da sind einige Experten mit dabei vom JAZ Geo Süd, vom Jugendausbildungszentrum aus dem Großraum Graz. Vielen Dank dafür für die Einschätzungen.
2: Die kennen Sie aus, ja?
1: Und schon mal in großer Vorfreude. Wir freuen uns auf 2 Wochen. Dann geht's los. Natürlich zu sehen auch im ORF.

vor mittlerweile 22 Jahren hat diese Band ganz groß gemacht. This Love von Room 5 zum Aufstehen am Donnerstag. Guten Morgen.

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1: Am Mikrofon Christina Kreuz. Die USA haben in der Nacht erneut Ziele im Iran angegriffen, trotz des vereinbarten Waffenstillstands. Dabei sollen militärische Ziele im Umfeld der Straße von Hormuz getroffen worden sein. Markus Müller berichtet.
2: Die Anlage ist eine Bedrohung für die kommerzielle Schifffahrt und die amerikanische Marine gewesen. So begründen die USA den Angriff nahe der Stadt Bandar Abbas im Südosten des Iran. Die iranischen Streitkräfte sollen von dort Drohnen in Richtung eines amerikanischen Tankers abgefeuert haben, die aber rechtzeitig abgefangen worden seien. Die Verhandlungen zwischen Washington und Teheran dürften zuletzt wieder in Stocken geraten sein. Präsident Donald Trump hat gestern seine Drohungen wiederholt. Wenn der Iran nicht tue, was er wolle, werde der Mann neben ihm, gemeint ist Verteidigungsminister Hegseth, ihm den Rest geben, sagte Trump bei einer Regierungssitzung. Aus dem Iran heißt es dazu, das Land werde den amerikanischen Drohungen nicht nachgeben.
1: Der Attentäter von Villach ist am Abend zu lebenslanger Haft verurteilt worden. Er wurde vom Schwurgericht einstimmig des Mordes, des fünffachen Mordversuchs und terroristischer Straftaten für schuldig befunden. Das Urteil ist noch nicht rechtskräftig. Bei dem Messerangriff war ein Jugendlicher getötet worden. Mehrere Menschen wurden lebensgefährlich verletzt. Im Prozess um den mutmaßlich verhinderten Anschlag auf ein Taylor Swift-Konzert in Wien soll es heute ein Urteil geben. Nachdem an 4 Prozesstagen Zeugen befragt worden sind, müssen die Geschworenen entscheiden. Niklas Wager berichtet.
3: Gleich am ersten Prozesstag gibt Behran A. zu, einen Anschlag auf ein Taylor Swift-Konzert in Wien geplant zu haben. Sein Ziel sei gewesen, groß rauszukommen, sagt Anwältin Anna Meyer.
4: Es ist, glaube ich, auch in der Befragung jetzt bereits hervorgekommen, dass er ja auch den Attentäter vom 2. November 2020 in Wien glorifiziert hat, kann man fast sagen, weil dieser international bekannt geworden ist. Und da hat sich natürlich Taylor Swift als potenzielles Anschlagsziel hervorgetan.
3: Vorgeworfen wird ihm auch, dass er gemeinsam mit dem Mitangeklagten Ada K. seinen Schulfreund Hassan E. bei dessen Anschlag in Mekka unterstützt haben soll. Dazu bekennen sich beide nicht schuldig. Heute sollen im Prozess die Urteile fallen, zuvor wird es noch die Schlussplädoyers geben. Den beiden Angeklagten droht bis zu 20 Jahre Haft.
1: UV-Shirts für Kinder bieten oft nicht den Schutz, den sie versprechen. Das zeigt nun ein Test des Vereins für Konsumenteninformation. Rund die Hälfte von 12 in Österreich erhältlichen UV-Shirts bieten demnach gar keinen ausreichenden Schutz. 2 Drittel enthalten zudem Bisphenole. Insgesamt wurden 4 gut, 1 durchschnittlich, 2 weniger zufriedenstellend und 5 nicht zufriedenstellend vergeben. Ein normales schwarzes Baumwollshirt schnitt im Vergleich besser ab als viele spezialisierte UV-Shirts. Das waren die Nachrichten mit Christina Kreuz.
5: Und damit gleich weiter zum Wetter.
6: Ganz so heiß wie gestern wird es heute nicht mehr. Jetzt in der Früh haben wir im Moment Temperaturen zwischen 10 Grad in Mürzzuschlag und 17 Grad in Fürstenfeld. Tagsüber dann mit viel Sonnenschein höchstens 22 bis 27 Grad. Die Schauer und Gewitter von gestern sind abgezogen, neue kommen auch nicht nach. Heute sind nur harmlose Schönwetterwolken mit dabei. In der Obersteiermark wird es im Laufe des Tages noch windig. Morgen Freitag ruhiges, sonniges Frühsommerwetter, teils gibt es wolkenlosen Himmel und die Höchstwerte ähnlich wie heute 22 bis 27 Grad.
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6: Schönen guten Morgen.
5: Schönen Donnerstag.

Ja, gibt schlimmere Duos. Paul McCartney und Michael Jackson gemeinsam um 6 nach 6. Und jetzt geht's an einen See in Argentinien. Dort haben sie sich getroffen und haben losgeschrieben. In der kompletten Pampa. Im Nirgendwo. Am Fuße des Nahuel Huapis ist auch dieser Song entstanden. Das sind die Jungs vom Bilderbuch. Guten Morgen.

0: Der Song hat etwas Beruhigendes in sich und genauso haben sie wahrscheinlich das auch geschrieben und gemeint, sitzend am Nahuel Huapi, am argentinischen Baggerstausee, quasi, ja, wenn man das so vergleichen möchte. Es ist gleich 10 nach 6 am Donnerstag. Guten Morgen, Radio Steiermark läuft. Was machen 3 Wochen ohne Smartphone mit uns?
1: Naja, wir schlafen besser, fühlen uns wohler, sind einfach fröhlicher.
0: Das ist das Ergebnis des großen österreichweiten Handy-Experiments mit starker steirischer Beteiligung der Mittelschule 2 in Leibnitz.
1: Ja, Mario Fellner war gestern dort und hat David, Milano und Hanna getroffen, die dann ja auch am Abend in der Doc 1 zu sehen waren.
0: Wie war es für euch? 3 Wochen ohne Handy?
2: Sehr schwierig, aber es war cool mal ohne Handy zu leben.
3: Also es ist auf jeden Fall was anstrengend. Ich wollte auf jeden Fall mal TikTok löschen und ich bin immer noch der Meinung, dass ich es vielleicht tun werde.
4: Was hat es zum Beispiel mit deinem Körper gemacht, 3 Wochen ohne Handy?
3: Es war halt einfach kein Stress mehr und ich war nicht mehr aggressiv. Und auf TikTok, ich habe gemerkt, dass ich 3 Wochen halt wirklich nichts verpasse. Also wenn ich nicht drauf schaue, verpasse ich auch nichts. Deswegen bin ich der Meinung, ich könnte es auch weglassen.
5: Ich finde es halt blöd, wenn ich jetzt Leute sehe, die mit dem Kinderwagen oder mit dem Hund halt dort so schauen die ganze Zeit, schauen sie aufs Handy und gehen sie herum und achten nicht mehr auf den Hund, aufs Kind, was da liegt oder so.
4: Das ist dir aufgefallen auch in der Zeit ohne Handy, weil du halt einfach mehr an die Natur gedacht hast oder wie war das?
5: Schon, ja, ich bin halt mit meinen Freunden immer Fahrrad gefahren und dort habe ich das immer gesehen.
4: Doc 1 Handy-Experiment, ihr seid ja auch interviewt worden. Wie war denn das Gefühl, da mal dabei zu sein bei so einer riesengroßen österreichweiten Doku?
2: Richtig cool, aber voll nervös davor.
3: Ich war auch nervös.
2: Also ich dachte, da stehen vielleicht 2 Kameras, aber es waren schon mehr und dieses lange Mikro dann. Bisschen komisch, weil mich voll viele dann sehen. Aber ja, ich freue mich.
5: Ich bin der größte Macher in der Doc 1 jetzt.
4: David, sehr überzeugt von sich selbst.
3: Ja, genau.
0: Und diesen großen Macher können Sie sich nochmal anschauen auf ORF ON. Sehr zu empfehlen, das Doc 1 Handy-Experiment. Große Geschichte mit großem Wert, hoffentlich auch für die Zukunft.

0: 6.22 Uhr, einen wunderschönen guten Morgen Steiermark und schönes Aufstehen mit wahrscheinlich einem Kaffee.
1: Ja, unbedingt.
0: Unbedingt. Für viele gleich in der Früh schwarz, der wunderschöne Satz, schwarz wie die Seele, damit es gleich richtig rund geht und alle gut gelaunt sind. Der Espresso zwischendurch passt auch mal. Und da habe ich jetzt im Internet eine neue Erkenntnis gefunden, die zumindest für mich neu war, wie man den Espresso richtig einsetzt.
1: Ja.
0: Um dann das bestmögliche Ergebnis rauszubekommen, um dann sozusagen noch besser und noch aktiver zu sein.
1: Okay, wie geht das?
0: Und zwar kombiniert man Espresso mit einem Powernap, also einem kurzen Schlaferl, und direkt danach funktioniert es. Achtung, ein deutscher Wissenschaftler und Arzt.
2: Wenn du Powernap machst, am besten einen Espresso vorher trinken, denn der wirkt erst nach 20 Minuten. Dann wachst du wieder auf und gleichzeitig stehst du mit Power auf.
0: Keine schlechte Idee, oder?
1: Doppelt ausgeschlafen und gepusht.
0: Espresso trinken, spannend. Sofort schlafen gehen, wirkt eh nicht gleich, dann kann man gut einschlafen, nach 20 Minuten Wecker auf, puff, und es geht los.
1: Super. Schaut, dass wir das jetzt nicht ausprobieren können.
0: Ja. Danke an dieser Stelle an den Arzt, der das gesagt hat. Übrigens der Bruder von Herbert Grönemeyer.
1: Ah!
0: Dietrich Grönemeyer, Arzt, Wissenschaftler.

0: 6.30 Uhr, halb sieben.
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2: Die erste kleine Hitzewelle des Jahres wurde gestern Nachmittag von teils starken Gewittern unterbrochen. Besonders heftig hat sich eine Zelle in der Südoststeiermark im Großraum Straden entladen. Zahlreiche Feuerwehren waren im Einsatz, um die Unwetterschäden zu beseitigen, berichtet Barbara Schupfer.
3: Kurz aber heftig ist das Unwetter über Straden, Marktl, Hof bei Straden, Hürth, Ober- und Unterburgler niedergegangen. Durch den starken Regen und den heftigen Wind wurden laut Bereichsfeuerwehrverband Radkersburg zahlreiche Bäume entwurzelt, die unter anderem auf Straßen gestürzt sind. Außerdem wurden mehrere Dächer durch die Sturmböen teilweise abgedeckt bzw. beschädigt. Die Feuerwehrleute haben die Bäume weggeschnitten, um die Verkehrswege wieder rasch frei zu bekommen. Die betroffenen Dächer wurden provisorisch mit Planen abgedeckt, um weitere Schäden durch eindringendes Wasser zu verhindern. Trotz der erheblichen Schäden seien der Einsatz und die Zusammenarbeit der neuen Feuerwehren rasch und erfolgreich verlaufen, bilanziert der Bereichsfeuerwehrverband Radkersburg. 75 Kräfte waren im Einsatz, verletzt wurde niemand.
2: Erheblicher Sachschaden ist auch bei einem Wohnhausbrand in Vonsdorf im Bezirk Murtal entstanden. Das Obergeschoss des Einfamilienhauses und das Carport sind dabei vollständig ausgebrannt. 2,5 Stunden lang sind die Feuerwehren Vonsdorf und Judenburg im Löscheinsatz gestanden, ehe Brand ausgegeben werden konnte. Laut Polizei ist eine erste Spurensuche betreffend Brandursache negativ verlaufen, somit sind noch weitere Ermittlungen notwendig. In Wien haben gestern etwa 20.000 Menschen gegen die geplanten Kürzungen an den heimischen Universitäten protestiert. Heute gibt es auch in Graz eine große Demonstration. Die österreichischen Unis fordern eine Erhöhung ihres Budgets von 16,5 auf 18 Milliarden Euro. Die Politik will die Gelder aber kürzen. Und diese finanzielle Situation lässt auch die Diskussion über Studiengebühren wieder aufflammen, berichtet Michael Pendl.
4: 2028 soll das Budget für die heimischen Unis für ein Jahr eingefroren werden. 190 Millionen Euro muss das Wissenschaftsministerium einsparen, sagte Wissenschaftsministerin Eva-Maria Holzleitner von der SPÖ zuletzt. Die heimischen Unis befürchten massive Einschnitte auf Kosten der Studierenden und des Personals. Überfüllte Lehrveranstaltungen, weniger Angebot oder Kündigungen. Doch sind Studiengebühren der Weisheit letzter Schluss? Peter Riedler, Rektor der Universität Graz.
5: Ja, potenziell ist das ein Weg, nur zeigt es ja auch die Strategielosigkeit, die derzeit im System ist. Ja. Einfach als zusätzliche Steuer, wie es natürlich am allerleichtesten ist, man sagt, jede Familie zahlt halt die Summe X, das wäre ein bisschen billig.
4: Wenn die Politik über Studiengebühren nachdenken wolle, brauche es aber ein vernünftiges und faires System, sagt Peter Riedler.
5: Mit Stipendien, mit einem potenziellen Kreditsystem. Wie kann man erfolgreiche Studierende vielleicht sogar belohnen, Gebühren, die zurückgezahlt werden könnten bei schnellem Abschluss, indem man die Gebühren erlasst etc. Das ist ein langer Weg.
4: Für die österreichische Hochschülerschaft als Studierendenvertretung sind Studiengebühren weiter ein No-Go zur Finanzierung. Mary Weitzer von der ÖH Graz.
6: Wir haben ein Unisystem, das Finanzierung braucht von staatlicher Hand und wir haben trotzdem auch andere Quellen, eigentlich Steuern einzunehmen, die jetzt nicht angefasst worden sind. Also ich denke jetzt zum Beispiel an Vermögens- und Erbschaftssteuern.
4: Ein klares Nein zu Studiengebühren an den Unis kommt auch vom Rektor der Montanuniversität Leoben-Peter Moser. Studiengebühren würden junge Menschen von einem Hochschulstudium abhalten und die Vielfalt und Qualität der Studierendenschaft schwächen. Hochschulbildung dürfe keine Frage des Geldbeutels sein.
2: Gegen die drohenden Budgetkürzungen bei den Unis formiert sich heute in mehreren Landeshauptstädten Widerstand in Form von Großdemonstrationen. In Graz beginnt die Protestkundgebung um 14 Uhr im Stadtpark. Die Route führt über die Spurgasse zum Hauptplatz. Zum Sport: Fußball-Bundesligist Georg Hamm vermeldet eine prominente Neuverpflichtung. Mittelfeldspieler Peter Michorl hat einen Vertrag bis Sommer 2028 unterzeichnet. Der 31-Jährige kommt ablösefrei vom griechischen Erstligisten Atromitos Athen und war zuvor bei Austria Wien und dem LASK. Und die Graz 99ers kennen jetzt ihre Gegner in der Eishockey Champions League und da sind große Kaliber dabei. So geht es gegen den Schweizer Meister Fribourg-Gotteron und den deutschen Meister Eisbären Berlin. Weitere Gegner sind Lappeenranta aus Finnland und die Bordeaux Boxers, Liberec aus Tschechien und Storhamar Hockey aus Norwegen. Die Champions League Vorrunde startet am 3. September. Jetzt zum Wetter und Claudia Rath.
0: Dort, wo es gestern Schauer und Gewitter gegeben hat, also etwa in der Südoststeiermark, geht es mit flachen Dunst- und Nebelfällen in den Tag. In der westlichen Obersteiermark gibt es noch ein paar Restwolken, aber meistens scheint schon jetzt die Sonne und das tut sie über weite Strecken bei teilweise dann auch wolkenlosem Himmel. Erst um die Mittagszeit gibt es über den Bergen mehr Quellwolken, einzelne Schauer vielleicht im Bereich der Kolpe mit dabei. Die Wahrscheinlichkeit ist aber nicht allzu groß. Höchstwerte bleiben ein bisschen unter den Werten von zuletzt. 23 bis 27 Grad erwarten wir am Nachmittag. Ähnlich die Temperaturen morgen Freitag. Dazu gibt es sonniges, ruhiges Frühsommerwetter mit teils wolkenlosem Himmel.
7: Zum Radio Steiermark Verkehrsservice 6.36 Uhr.
0: Ja, Frühverkehr setzt ein, aber noch sind Sie nirgends länger unterwegs als gewohnt. Ich wünsche gute und sichere Fahrt.
7: Schönes Aufstehen am Donnerstag. Vielleicht haben Sie es jetzt gerade im Radio Steiermark Journal gehört. Ich habe sehr genau hingehört. Das hat gerade Barbara Schupfer gesagt.
3: Kurz, aber heftig.
7: Kurz, aber heftig. Können nicht nur Gewitter sein. Was fällt uns spontan noch dazu ein? Espresso zum Beispiel. Können kurz oder heftig sein.
0: Ja.
7: Gänsenstich kann auch kurz oder heftig. Fleisch anbraten kann man kurz oder heftig. Ein Fitnessintervall kann kurz oder heftig sein. Da gibt es vieles, was so ist. Zwischenmenschlich irgendwas, was kurz und heftig sein kann, Claudia?
0: Ja, Knatsch.
7: Was?
0: Ja, Streit. Also eine Auseinandersetzung.
7: Auch das.
8: Knatsch,
7: spannend. Ja. Könnte auch an andere Dinge
0: jeder
7: denken.
0: Denkt dann genau eins und keiner traut sich wieder sagen.
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11: Guten Morgen, Steiermark.

0: 6.43 Uhr, guten Morgen am Donnerstag.
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0: Liebe Grüße in die Weststeiermark und auch, ja, ein bisschen in die Schweiz.
2: Ruri.
0: Einen wunderschönen guten Morgen, Frau Ruri. Claudia Rath und Thomas Seidel von Radio Steiermark sind da.
3: Hallo.
4: Hallo. Guten Morgen und alles Gute zum Geburtstag.
3: Ja, danke. Willkommen zu der Ehre.
0: Ja, große Ehre. 75. Geburtstag. Rosi Ruri aus Eicheck in Bad Schwanberg hat heute Geburtstag und die Angelika hat uns gesagt, wir dürfen anrufen.
3: Wow.
0: Ja, ja.
3: Danke, super.
0: Aber wenn ich das richtig verstanden habe, ist die Schwägerin von der Angelika Mörd, die Rosi, nicht alleine heute, was das Geburtstagsfeiern betrifft, sondern da gibt es noch jemanden, oder?
3: Ja, meine Zwillingsschwester.
0: Die Anni, genau, die lebt in der Schweiz. Auch an die bitte, wenn sie zuhört, liebe Grüße. Wie war das denn so immer die letzten 75 Jahre mit einer Zwillingsschwester wirklich hautnah das Ganze mitzuerleben?
3: Ich kann gar nicht reden.
0: Es ist, okay. Ist so, ja, schön. Schön, wenn die Emotionen so mit dabei sind.
3: Ja, das ist wirklich, ja, wunderschön. Ich war auch sehr oft zu ihr in die Schweiz. Also wir haben sehr viel Kontakt.
0: Sehr cool.
3: Ja, ja. Nein, zuerst, wie es in die Schweiz ist, das war sehr schwer. Wir haben gar nicht reden können miteinander. Also wir haben nur gewarnt. Also
0: aber
3: das war schlimm, ja. Das war ganz. Aber es hat sich dann gelegt mit der Zeit.
0: Okay, ja, das ist schön. Das ist schön. Und jetzt können Sie gemeinsam quasi anstoßen. Wann sehen Sie die Zwillingsschwester wieder?
3: Im Juli.
0: Ah, super, das ist dann, ja,
4: dann liebe Grüße an Sie.
0: Dann liebe Grüße und
3: danke,
0: viel Spaß
3: danke,
0: beim Feiern
3: danke,
0: heute.
3: Dankeschön, vielen herzlichen Dank.
0: Alles Gute.
3: Wiederhören.
4: Baba.

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0: Minuten. 8 Minuten ist es 7. Guten Morgen am Donnerstag. Achtung. Mal schon aufpassen, wenn die BIM vorbeifährt. Gestern ein ganz großer Tag, denn wenn Sie in die BIM eingestiegen sind oder auch in Graz in einen Bus, dann haben Sie was Neues gehört.
1: Andreas Hofer Platz, Joanneumsviertel, TIM.
0: Oh ja, eine neue Stimme. Seit gestern läuft alles auf Simone Corinne Wallis hinaus, die neue Stimme der Grazlinien.
2: Und seit gestern auch wohl die Frau, die das Grazer Öffi-Netz am besten von ihr allen kennt.
3: Das stimmt, und zwar wirklich jede Haltestelle. Und bei manchen habe ich mir gedacht, wo ist denn das? Also ich kenne Graz jetzt sehr gut mittlerweile.
0: Ein Riesending für die Simone, die Menschen im Bus und der BIM zu begleiten.
3: Sie haben mich gefragt, und das kann ich mir total gut erinnern, weil ich habe mir gedacht, soll ich schreien gleich vor lauter Freude? Oder was tue ich? Und ich habe gesagt, ja, ich schlafe eine Nacht darüber. Es ist auf 20 Jahre, und das habe ich mir schon unterschreiben lassen, dass sie keinen Unfug damit anstellen dürfen mit dieser Stimme. Das war mal wichtig.
0: Genau, nämlich 30 Stunden Aufnahme hat es gebraucht, um alle Stationen und Texte dann aufzunehmen, damit es auch wirklich auch so passt, und ihre Stimme, und deshalb das mit dem Unfug, ist nämlich auch digitalisiert worden.
3: Es ist alles möglich, aber ich finde gerade diese Kombination aus der neuen Technik und trotzdem meiner Stimme, finde ich schon sensationell, was mittlerweile alles möglich ist, und da muss ich auch nicht mehr immer ins Studio, sondern das ist alles, ja, über die Technik möglich.
2: Ja, wenn Mensch und Maschine zusammenarbeiten, oder? Die KI macht's möglich.
0: Wobei, Simone ist nicht nur ein Mensch, sondern auch eine Maschine. Kennt sie ja dann doch schon ein bisschen länger. Eine würdige, wirklich mehr als würdige Nachfolgerin für das große Erbe, das Christine Brunsteiner ja auch hinterlassen hat. Das ist auch mal nicht so ohne, da die großen Fußstapfen zu füllen, und das wird sie schaffen. Aber wird es auch schnell wieder gewohnt sein. Aber worauf man übrigens auch im Alltag aufpassen muss, wenn man mit KI arbeitet, auch heute noch Thema, heute noch bei uns in Guten Morgen Steiermark zu hören. Aber jetzt einmal Sailor und für die Simone Girls, Girls, Girls. Viel Spaß mit der neuen Stimme der Stadt Graz.

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1: Am Mikrofon Christina Kreuz, guten Morgen. Am Landesgericht Klagenfurt ist am Abend der Prozess nach dem Terroranschlag in Villach zu Ende gegangen. Lebenslange Haft lautet das Urteil für den 24 Jahre alten Syrer wegen Mordes, Mordversuchs und terroristischer Straftaten. Romy Sigurd Klipstädter, wie hat der Angeklagte das Urteil aufgenommen?
2: Ohne Emotionen, genauso stoisch, wie er sich gestern während der gesamten Verhandlung verhalten hat, die er in Handschellen und schwer bewacht in einer Kabine aus Panzerglas verbracht hat. Und mit den Worten "Ich will nichts machen" hat er noch im Gerichtssaal auf Rechtsmittel verzichtet. Trotzdem ist das Urteil nicht rechtskräftig. Die Staatsanwältin hat noch keine Erklärung abgegeben.
1: Und wie geht es jetzt mit ihm weiter?
2: Das wird sich entscheiden, sobald das Urteil rechtskräftig ist. Sicher ist aber, dass er in eine andere Justizanstalt in Österreich verlegt werden wird, die auf längere Haftstrafen ausgelegt ist. Etwa in die Kalau nach Graz oder nach Stein in Niederösterreich.
1: Berichtet Romy Sigurd Klipstädter. Norwegen stellt sich nun unter den atomaren Schutzschirm Frankreichs, den das Land auf Verbündete in Europa ausdehnen will. Beide Länder vereinbarten außerdem ein Verteidigungsabkommen mit einer Beistandsklausel im Falle eines Angriffs. Der Schritt erfolge angesichts des Bewusstseins, dass Europa für seine eigene Sicherheit stärker selbst sorgen müsse, so Frankreichs Präsident Macron. Der Gesundheitszustand des in Berlin behandelten Ebola-Patienten aus den USA hat sich nach Angaben der Charité verbessert. Der Mann sei stabil und die Viruslast deutlich gesunken. Seine Ehefrau und die vier Kinder, die als Hochrisikokontakte gelten, zeigen demnach bislang keine Symptome. Sie alle hatten sich im Osten der Demokratischen Republik Kongo aufgehalten, wo sich die Fälle häufen. Zum Sport. Oliver Glasner holt am Abend mit Crystal Palace den Titel in der Conference League. Wolfgang Eichinger, Crystal Palace gewinnt das Finale in Leipzig gegen Rayo Vallecano 1:0.
3: Ein Treffer kurz nach der Pause durch den Franzosen Mateta lässt Crystal Palace und den Trainer aus Oberösterreich jubeln. Erster Europacup-Titel für den Club aus London und das im letzten Spiel von Oliver Glasner als Crystal Palace-Trainer. Das perfekte Ende.
4: It's just a fantastic day, so I have to say thank you to the players because they have to do all the job.
3: Und Oliver Glasner ist mit Ernst Happel der erfolgreichste österreichische Trainer im Europacup. 2022 hat als Frankfurt-Trainer die Europa League gewonnen, jetzt mit Crystal Palace die Conference League und vor einem Jahr auch der englische Cup-Sieg. Eine herausragende Bilanz und kurz nach Mitternacht hat sich der 51-Jährige bei der Pressekonferenz verabschiedet und ist in den Party-Modus gewechselt.
4: Ich kann aber auch schon ganz gut die Sau rauslassen und das werde ich auch heute Abend machen mit den Spielern.
3: Bei welchem Spitzenverein Oliver Glasner in Zukunft Trainer sein wird, das ist offen. Bayer Leverkusen soll ein Thema sein. Auch mit dem AC Milan wird Glasner in Verbindung gebracht.
1: Das waren die Nachrichten mit Christina Greunz.
5: Und damit gleich weiter zum Wetter.
6: Heute ist es meist sonnig, windig und warm. Die Frühwerte, die liegen im Moment bei 13 Grad in St. Pölten und Innsbruck, 15 in Klagenfurt und Salzburg, 16 Grad hat es schon in Eisenstadt und in Graz. Tagsüber dann erwarten wir 23 bis 27 Grad, das heißt, es bleibt eine Spur kühler als in den gestrigen, also in den letzten Tagen. Dort, wo es Schauer gegeben hat, gibt es jetzt noch flache Dunst- und Nebelfälle, die werden sich lichten und dann eigentlich geht es oft sogar mit wolkenlosem Himmel durch den Tag. Einzig in den Berggegenden könnten sich so ab den Mittagsstunden Quellwolken bilden. Schauer sind die Ausnahme am ehesten nur im Bereich der Choralpe zu erwarten. Morgen Freitag ähnliche Höchstwerte wie heute, sonniges, ruhiges Frühsommerwetter mit teils wolkenlosem Himmel.
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6: Ja, Frühverkehr setzt jetzt immer mehr ein, aber Sie sind nirgends länger als gewohnt unterwegs. Ich wünsche, dass das so bleibt und Ihnen gute und sichere Fahrt.
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5: Oh ja, da werden wir nur einfach nur auftreten müssen. Mehr brauchen wir jetzt damit nicht zu tun. Und Ihnen nur einen schönen Donnerstag zu wünschen. Guten Morgen!
6: Guten Morgen!

0: In 2 Wochen geht's los. Wie ist die Gemütslage?
1: Wir fühlen uns nicht besonders nervös.
2: Aufgeregt?
1: Nee, aufgeregt nicht.
2: Nein. Wir freuen uns.
1: Wir freuen uns.
2: Ja. Schauen wir mal, was wird.
1: Was wird?
0: Aber sicher nicht.
3: Also ich bin komplett aufgeregt.
4: Sie sollten ihn erleben. Ja, es geht um die WM und dann nochmal um die WM, sonst gar nichts mehr.
0: Genau. Ich denke auch nur mehr in W und M. In 14 Tagen geht's los, genau in 2 Wochen am Donnerstag, nach 28 Jahren eben wieder mit österreichischer Beteiligung. Die WM, die Fußball-WM in Mexiko, Kanada und den USA. Und ja, das wird ein Star-Aufgebot mit allem, was Rang und Namen hat.
5: Ja, also mein Lieblingsspieler der Welt ist Bellingham.
6: Ist schwer, aber ich glaube Declan Rice.
7: Da mag ich den Baumgartner und den Gregoritsch.
8: Mein Lieblingsspieler ist gerade so Arnautovic. Mbappé,
0: Neymar. Ja, da waren schon einige große Namen mit dabei, neben den Panini-Pickern, die schon fleißig getauscht und geklebt werden, geht's auch schon richtig rund.
4: Ja, es geht um die Wäsche. Wie immer starten sich die Hardcore-Fans mit den Shirts aus, den Lieblingsleiberl.
9: Vor allem auch vor dem ersten Österreich-Spiel, wo viele noch vielleicht für Public Viewing oder Leute, die was selbst zur WM fahren, sich noch eines besorgen wollen, ist es generell schon ein großer Push, auch für uns, weil wir ja alle anderen Länder auch hier haben, also die Trikots. Weltmeisterschaft ist ganz was Besonderes, vor allem nach so langer Zeit, wo wir dabei sind.
0: Sagt Marc Schelch, Geschäftsführer von 11 Team Sports Steiermark. In den Sportgeschäften der Steiermark kommt man an der WM logischerweise derzeit nicht vorbei. Da hängen alle Outfits.
4: Alle, ja. Du kannst alle Originaltrikots haben, werden auch laufend frisch mit Name und Nummer des Lieblingsspielers beflockt, wie man es nennt.
9: Ja, da gibt es natürlich immer sehr polarisierende Spieler. Zum Beispiel der beliebteste ist Cristiano Ronaldo, Portugal, Messi, Argentinien. In Österreich ist große Mischung mittlerweile zwischen Leimer, Baumgartner, Alaba.
0: Ja, und nicht zu vergessen unsere 6 WM-Starter, Danzo, Gregoritsch, Posch, Sabitzer, Schmidt und Wiegele.
4: Was in den Geschäften übrigens auch hängt, da bitte nicht beirren lassen, Italien-Trikots sind gesichtet worden. Aber ja, haben zum dritten Mal in Serie die WM-Endrunde verpasst, kann man sich schon anzulegen, aber zum Mitfeiern gibt es halt oder Fiebern nichts.

0: Hardcore-Fans ziehen es trotzdem an. Los geht's für Österreich am 17. Juni gegen Jordanien. 52 Spiele gibt's noch live in ORF 1 oder ORF On zu sehen. Das wird absoluter Wahnsinn. 14 Tage nur mehr. 14
1: Ganz
0: Tage
1: ruhig,
0: nur mehr.
1: Thomas.
0: Ja, es wird unglaublich.
1: Einen Tag nach dem anderen.
0: Wir drücken die Daumen.
2: Aber das Pferd werden wir schon schaukeln.

0: Die Legenden, die Stones auf Radio Steiermark um 7:50. Apropos Legenden, auf ganz großem Weg dort auch hinzukommen, zumindest Legendenstatus in Österreich zu erreichen, sind die Jungs von Edmond. Das Album Freundschaft, Debütalbum 2018, ist auf der 4 gechartet. Leiwand.
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0: Auf die 2 mit dem Album. Und Sag mal wann aus dem Album Fein, das Album auf die 1. Das war vor 4 Jahren. Und das Neue.
1: Ja, super.
0: Wo auch die Summersum dazu gehört, das neue Album Legende, schon auch auf Platz 1. Die sind unglaublich unterwegs. Alben und Singles haben Edelmetall-Status erreicht. Eins sogar davon Doppelplatin, 90 Mal auf Spotify angehört. Unglaublich, was da läuft.
1: Und das Schöne ist, sie liefern immer neu nach.
0: Und das auf jeden Fall ganz, ganz groß. Heuer noch zu sehen in der Steiermark in Bad Mitterndorf und in Leibnitz am Grottenhof. Und jetzt sind sie bei uns mit der ganz neuen, frischen, brandneuen Nummer heute rausgekommen. Als Freund wirst bleiben. Edmonds auf Radio Steiermark.

0: die neue von Edmund auf Radio Steiermark. Wir schauen ganz kurz zum steirischen Verkehrsservice.
1: Vorsicht.
0: 7:24, Entschuldigung.
1: Vorsicht bitte, A2 Südautobahn Richtung Wien. Da heißt aufpassen bei Gleisdorf Süd. Da liegen nämlich Reifenteile auf der Fahrbahn. Der Streckendienst der ASFINAG ist aber bereits auf der Zufahrt.
0: Gute Fahrt. Ab in den Donnerstag. Billy Joe und gleich auch Lemo.

0: 3:30 schon am Donnerstag. Guten Morgen. Ein schönes Aufstehen mit ihrer Lieblingsmusik aus der Steiermark.
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1: 7.30 Uhr, halb acht.
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3: 20.000 Menschen haben gestern in Wien gegen die geplanten Kürzungen an den heimischen Universitäten protestiert. Heute gibt es auch in Graz eine große Demonstration. Die österreichischen Unis fordern eine Erhöhung ihres Budgets von 16,5 auf 18 Milliarden Euro. Die Politik will die Gelder aber kürzen. Und diese finanzielle Situation lässt auch die Diskussion über Studiengebühren wieder aufflammern. Mehr von Michael Pendl.
4: 2028 soll das Budget für die heimischen Unis für ein Jahr eingefroren werden. 190 Millionen Euro muss das Wissenschaftsministerium einsparen, sagte Wissenschaftsministerin Eva-Maria Holzleitner von der SPÖ zuletzt. Die heimischen Unis befürchten massive Einschnitte auf Kosten der Studierenden und des Personals. Überfüllte Lehrveranstaltungen, weniger Angebot oder Kündigungen. Doch sind Studiengebühren der Weisheit letzter Schluss? Peter Riedler, Rektor der Universität Graz.
5: Ja, potenziell ist das ein Weg, nur zeigt es ja auch die Strategielosigkeit, die derzeit im System ist. Ja. Einfach als zusätzliche Steuer, wie es natürlich am allerleichtesten ist, man sagt, jede Familie zahlt halt die Summe X. Das wäre ein bisschen billig.
4: Wenn die Politik über Studiengebühren nachdenken wolle, brauche es aber ein vernünftiges und faires System, sagt Peter Riedler.
5: Mit Stipendien, mit einem potenziellen Kreditsystem. Wie kann man erfolgreiche Studierende vielleicht sogar belohnen? Gebühren, die zurückgezahlt werden könnten bei schnellem Abschluss, indem man die Gebühren erlasst etc. Aber das ist ein langer Weg.
4: Für die österreichische Hochschülerschaft als Studierendenvertretung sind Studiengebühren weiter ein No-Go zur Finanzierung. Mary Weitzer von der ÖH Graz.
6: Wir haben ein Unisystem, das Finanzierung braucht von staatlicher Hand. Und wir haben trotzdem auch andere Quellen, eigentlich Steuern einzunehmen, die jetzt nicht angefasst worden sind. Also ich denke jetzt zum Beispiel an Vermögens- und Erbschaftssteuern.
4: Ein klares Nein zu Studiengebühren an den Unis kommt auch vom Rektor der Montanuniversität Leoben, Peter Moser. Studiengebühren würden junge Menschen von einem Hochschulstudium abhalten und die Vielfalt und Qualität der Studierendenschaft schwächen. Hochschulbildung dürfe keine Frage des Geldbeutels sein.
3: Gegen die drohenden Budgetkürzungen wird heute in mehreren Landeshauptstädten protestiert. In Graz beginnt die Kundgebung um 14 Uhr im Stadtpark. Die Route führt dann über die Sporgasse zum Hauptplatz. Nach der lebenslangen Haft für den Attentäter von Villach könnte es heute auch in einem anderen aufsehenerregenden Terrorprozess das Urteil geben. In Wiener Neustadt soll heute der Prozess gegen jenen Mann zu Ende gehen, der einen Anschlag auf ein Taylor Swift-Konzert im Sommer 2024 in Wien geplant haben soll, im Raum stehen 20 Jahre Haft. Der gestern in Klagenfurt verurteilte Villach-Attentäter könnte unterdessen in die Justizanstalt Graz-Kalau überstellt werden, weil diese besser für lange Haftstrafen ausgelegt ist. Zuvor muss das Urteil aber noch rechtskräftig werden. Die erste kleine Hitzewelle des Jahres wurde gestern Nachmittag von teils starken Gewittern unterbrochen. Besonders heftig hat sich eine Zelle in der Südoststeiermark im Großraum Straden entladen. Zahlreiche Feuerwehren waren im Einsatz, um die Unwetterschäden zu beseitigen, berichtet Barbara Schupfer.
7: Kurz, aber heftig ist das Unwetter über Straden, Marktl, Hof bei Straden, Hürth, Ober- und Unterpurkla niedergegangen. Durch den starken Regen und den heftigen Wind wurden laut Bereichsfeuerwehrverband Radkersburg zahlreiche Bäume entwurzelt, die unter anderem auf Straßen gestürzt sind. Außerdem wurden mehrere Dächer durch die Sturmböen teilweise abgedeckt bzw. beschädigt. Die Feuerwehrleute haben die Bäume weggeschnitten, um die Verkehrswege wieder rasch frei zu bekommen. Die betroffenen Dächer wurden provisorisch mit Planen abgedeckt, um weitere Schäden durch eindringendes Wasser zu verhindern. Trotz der erheblichen Schäden seien der Einsatz und die Zusammenarbeit der neuen Feuerwehren rasch und erfolgreich verlaufen, bilanziert der Bereichsfeuerwehrverband Radkersburg. 75 Kräfte waren im Einsatz, verletzt wurde niemand.
3: Und für die Bruck-Trofeiach Füchse war im Semifinale der Handballliga Austria Endstation. Die Obersteirer verlieren auch das zweite Halbfinalmatch gegen Fivers Margareten. Diesmal recht deutlich mit 30 zu 39. Margareten zieht damit in das Finale ein und trifft dort ab dem 3. Juni auf Vöslau. Jetzt zum Wetter und Claudia Rath.
8: Heute ist es meist sonnig, teilweise windig und warm. Im Moment haben wir sonnige 17 Grad in Lebring. Leicht bewölkt ist es in Hengsberg bei 13 und in Scheifling bei 14 Grad. Bis Mittag bleibt es eigentlich sehr, sehr freundlich. Erst dann werden über den Bergen mehr Quellwolken auftauchen. Einzelne Schauer sind am ehesten im Bereich der Koalpe möglich, aber auch dafür ist die Wahrscheinlichkeit sehr gering. Das heißt, meistens geht es sehr sonnig und trocken durch den Nachmittag bei Höchstwerten von 23 bis 27 Grad. Morgen Freitag sonniges Frühsommerwetter mit teils wolkenlosem Himmel und ähnlichen Höchstwerten wie heute.
1: 7.35 Uhr sind das Radio Steiermark Verkehrsservice.
8: A2 Südautobahn Richtung Wien, nach wie vor bitte aufpassen, bei Gleisdorf Süd liegen Reifenteile auf der Fahrbahn.
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0: Ich habe zwei Eier, Butter und Schinken im Kühlschrank. Was kann ich damit kochen?
1: Tja, eigentlich eine einfache Frage, die die Mamas und Papas im Land auf blitzschnell beantworten können. Aber nicht nur die.
0: Auch die künstliche Intelligenz. Ja, ja, immer mehr Steirerinnen und Steirer nutzen mittlerweile KI im Alltag, im Schulalltag zum Beispiel.
2: Also eigentlich benutze ich es fast für jede Hausjugendliche, Englisch und so.
1: Also geht das gut?
2: Ja, letzte Zeit macht es die Hausübung ein bisschen falsch, aber wenn man so ihm sagt, dann sagt er immer, ist so mein Fehler. Also man muss eigentlich schon bei jeder Hausübung immer so drüber schauen.
3: Auch bei Physik und Chemie, unser Lehrer sagt auch schon immer, dass das da nicht so nützlich ist, aber er schlägt uns auch immer andere Webseiten vor, wo das halt besser geht.
4: Ich bin Student, ich benutze es ab und zu, um mir Ideen zu geben, um Sachen zusammenzufassen und quasi für mich einfach einfacher zum Lernen zu machen. Ja.
5: Weil es mir quasi aufgezwungen wird, weil wenn ich auf Google was nachschaue, immer als erstes ChatGPT kommt. Leider. Ich beurteile das überhaupt nicht, ja. Aber prinzipiell finde ich, sollte man Briefe selbst schreiben und so weiter und sich selbst damit auseinandersetzen.
6: Ich versuche es tatsächlich zu vermeiden. Ich versuche tatsächlich noch, das Gehirn selber ein bisschen anzustrengen. Die jüngeren Kollegen sagen immer, das ist so super, mach das doch. Aber nein, eigentlich tatsächlich mache ich es lieber auf meine Art.
0: Es kann auch nicht schaden, vor allem auch wenn man die KI benutzt, das Hirn einzuschalten und nicht unbedingt das alles so für bare Münze zu nehmen. Denn auch die Arbeiterkammer klagt schon langsam, dass vor allem in den Beratungen die Experten ganz schön arbeiten müssen.
1: Genau, weil da kommen Menschen daher mit KI-Informationen und die sind oft falsch und da muss man dann dagegen argumentieren.
0: Außerdem kann es teuer werden. Wie teuer, wenn man zum Beispiel eine KI ein offizielles, aber fehlerhaftes Dokument verfassen lässt? Das gibt es gleich nach 8 hier bei uns am Donnerstag. Guten Morgen, Steiermark.

Johannes Oerding auf Radio Steiermark, nicht der einzige Superstar, der gleich kommt. In zwei Wochen beginnt die Fußball-WM und Thorsten Einarsson liefert den Soundtrack dazu. Ebenfalls mit dabei. Miss Tina Turner. Und abgerundet wird der beste Musikmix 2020.

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4: Am Mikrofon Christina Koenz, guten Morgen. Im Prozess um den mutmaßlich verhinderten Anschlag auf ein Taylor Swift-Konzert in Wien soll es heute ein Urteil geben. Nachdem an 4 Prozesstagen Zeugen befragt worden sind, müssen die Geschworenen entscheiden. Niklas Wager berichtet.
5: Gleich am ersten Prozesstag gibt Behran A. zu, einen Anschlag auf ein Taylor Swift-Konzert in Wien geplant zu haben. Sein Ziel sei gewesen, groß rauszukommen, sagt Anwältin Anna Meyer.
6: Es ist, glaube ich, auch in der Befragung jetzt bereits hervorgekommen, dass er ja auch den Attentäter vom 2. November 2020 in Wien glorifiziert hat, kann man fast sagen, weil dieser international bekannt geworden ist. Und da hat sich natürlich Taylor Swift als potenzielles Anschlagsziel hervorgetan.
5: Vorgeworfen wird ihm auch, dass er gemeinsam mit dem Mitangeklagten Ada K. seinen Schulfreund Hassan E. bei dessen Anschlag in Mekka unterstützt haben soll. Dazu bekennen sich beide nicht schuldig. Heute sollen im Prozess die Urteile fallen, zuvor wird es noch die Schlussplädoyers geben. Den beiden Angeklagten droht bis zu 20 Jahre Haft.
4: Der Attentäter von Villach ist am Abend zu lebenslanger Haft verurteilt worden. Er wurde vom Schwurgericht einstimmig des Mordes, des fünffachen Mordversuchs und terroristischer Straftaten für schuldig befunden. Das Urteil ist noch nicht rechtskräftig. Bei dem Messerangriff war ein Jugendlicher getötet worden. Mehrere Menschen wurden lebensgefährlich verletzt. Jetzt, wo es heiß ist, ist wieder guter Sonnenschutz gefragt. Beim Badengehen greifen Eltern für ihre Kleinen oft zu UV-Shirts. Doch nicht alle schützen tatsächlich. Der Verein für Konsumenteninformation, kurz VKI, hat 12 UV-Shirts für Kinder getestet. 5 sind durchgefallen. 2 haben wegen hoher Schadstoffbelastung nur die Note weniger zufriedenstellend bekommen. Veronika Mauler berichtet.
7: Bei den UV-Shirts, die im Test durchgefallen sind, handelt es sich teils um Markenprodukte, sagt Birgit Schiller vom Verein für Konsumenteninformation.
8: Zum Beispiel von der Marke Quicksilber, aber auch um Discounterprodukte oder um Produkte aus dem chinesischen Onlinehandel vom Anbieter Shein oder Temu.
7: 4 Shirts haben gut abgeschnitten, wobei das günstigste 8 das teuerste 35 Euro gekostet hat. Marke und Preis sind also nicht ausschlaggebend.
8: Der Discounter Decathlon hat damit 2 Eigenmarken ganz gut abschneiden können. Und auch ein Produkt von Ernstings Family, aber auch von der Marke O'Neill haben uns überzeugt, sowohl was die Schadstoffe betrifft, als auch beim UV-Schutz.
7: Was viele nicht wissen, UV-Kleidung hat ein Verfallsdatum. Solche Shirts gebraucht zu kaufen oder für Geschwister aufzuheben, ist laut der Expertin nicht empfehlenswert.
4: In Laos wird weiter versucht, 5 Goldsucher aus einer überfluteten Höhle zu befreien, während 2 weitere noch vermisst sind. Die Männer, die seit fast 10 Tagen eingeschlossen sind, wurden mit Nahrung und Medikamenten versorgt und sind in stabilem Zustand. Die Bergung könnte heute noch beginnen. Derzeit wird Wasser aus der Höhle abgepumpt, um den Weg passierbar zu machen. Das waren die Nachrichten mit Christina Koenz.
9: Und damit gleich weiter zum Wetter.
10: Heute ist es meist sonnig, teilweise windig und nicht mehr ganz so heiß. Aktuell hat es in St. Barbara im Mürztal 13 Grad, in Judenburg sind es 15, in Eibiswald 17 Grad. Bis zum Nachmittag gehen die Werte dann rauf auf 23 bis 27 Grad. In den nächsten Stunden ist es meist sehr sonnig, dann erst um die Mittagszeit werden Quellwolken über den Bergen zumindest mehr und es könnte dann auch einzelne Schauer geben, am ehesten noch im Bereich der Choralpe. In Summe sind sie aber nicht sehr wahrscheinlich. Morgen Freitag ruhiges, sonniges Frühsommerwetter mit teils wolkenlosem Himmel und ähnlichen Höchstwerten wie heute.
9: 3:08 hier an das Radio Steiermark Verkehrsservice.
10: Ja, da heißt es jetzt ein bisschen Geduld haben. 10 Minuten dauert es länger für Sie auf der 6 der Semmering-Schnellstraße Richtung Klagenfurt bei Kapfenberg vor einer Baustelle. Und 10 Minuten länger sind Sie auch unterwegs auf der B76 der Radlbachstraße bei Lannach Richtung Lippoch. Hier Grund einfach Stau im Frühverkehr. Und noch ein Aviso: in Graz wird es ab 14 Uhr dann Schwierigkeiten geben rund um das Glacis. Da kann es Stau geben, da sammeln sich nämlich Teilnehmerinnen und Teilnehmer einer Demonstration im Stadtpark in der Wilhelm-Fischer-Allee. Die Route führt dann über den Karmeliterplatz und die Sporgasse zum Grazer Hauptplatz. Also da vielleicht 14 Uhr Innenstadt ein bisschen meiden.
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9: Schönen Donnerstag!
10: Guten Morgen!
9: Genießen Sie das schöne Wetter und willkommen hier bei uns auf Radio Steiermark.

Es gibt Songs, die überdauern Generationen, wie der hier zum Beispiel von Aha. Über 40 Jahre lang ist er schon mit dabei. Und ich weiß, diesen Song mit dem nächsten zu vergleichen ist echt nicht so ohne, weil Take On Me ein Welthit ist. Aber der Song von Matt Acoustics, der jetzt kommt, von der Kärntner Band, das ist einer, der wird irgendwann in 20, 30 Jahren gespielt werden und wird sagen, ja, der passt, das ist eine Legende. Warum? Weil textlich, es gehört einfach mehr geschmust, immer bleiben wird. Und zwar über Generationen. Guten Morgen, 8 nach 8. Irgendwann in 20, 30 Jahren gespielt werden und wird sagen, ja, der passt, das ist eine Legende. Warum? Weil textlich, es gehört einfach mehr geschmust, immer bleiben wird. Und zwar über Generationen. Guten Morgen, 8 nach 8.

0: Das können wir so unterschreiben, auch für die nächsten 100 Jahre. Schönen guten Morgen am Donnerstag, es ist 11 nach 8.
1: Guten Morgen.
0: Claudia Rath und Thomas Seil sind da. Die künstliche Intelligenz, ja, Dauerthema und ja, sehr, sehr wichtig, auch immer wieder darüber zu informieren und darüber zu sprechen, denn es ist mittlerweile fixer Bestandteil des Alltags.
1: Ja, schnelle Frage, schnelle Antwort, aber da muss man immer aufpassen, die stimmen nicht immer.
0: Sagt auch Thomas Flöckner vom Konsumentenschutz der Arbeiterkammer. Er merkt, dass in den Beratungen, wo die Menschen mit einer KI-gefütterten gewissen Erwartungshaltung dann kommen.
2: Die Enttäuschung ist natürlich beim Konsumenten oder bei der Konsumentin dann sehr groß. Aber man muss dann natürlich auch mit zusätzlichem Beratungsaufwand erklären, warum das so ist. Und dass nicht immer alles genauso ist, wie die KI das ausgibt oder wie die KI das behauptet.
0: Und dann kann es auch richtig teuer werden, wenn die KI Fehler macht.
1: Ja, und wir darauf reinfallen, da gibt es auch Fälle, zum Beispiel eine Salzburgerin, die hat 5.000 Euro verloren, weil die KI eine falsche Kündigung geschrieben hat.
0: Deswegen KI-Infos immer noch einmal checken.
2: Man kann nur den Tipp geben, wenn man in Rechtssachen recherchiert mittels KI, dass man das Ergebnis noch einmal von einer Expertin oder einem Experten abklären lässt, ob das auch stimmt oder nicht.
0: Liebe Grüße an Dr. Google, denn Ähnliches gilt auch bei Ärzten und Ärztinnen. Lassen Sie sich nicht verrückt machen und checken Sie zuerst die Infos, die die KI ausspuckt mit der Hausärztin oder dem Hausarzt, sagt auch Allgemeinmediziner Christoph Barter.
3: Mein Vorteil ist, dass ich den Patientenkontext, dass ich den Patienten längere Zeit schon kenne, sein soziales Umfeld, seine Herangehensweise an Erkrankungen kenne und das Ganze dann, da sitzt ein Mensch von mir, den ich als Ganzes beurteilen kann und nicht nur eine Frage, die in einen Chat hineingestellt wird.
0: Und gerade bei sensiblen Themen lohnt es sich echt, den Profis auch zu vertrauen. Klingt alles, wenn man das so hört, logisch?
1: Unbedingt.
0: Eh klar, gehe ich zum Arzt, wenn ich mich behandeln lassen möchte. Es passiert aber dann doch, dass man zwischendurch einmal googelt oder ChatGPT und wie sie alle heißen anschmeißt, um zu schauen, was so läuft. Da bitte eben zwei- und dreimal drüber nachdenken. Well,

0: Einen wunderschönen guten Morgen, Steiermark. Sie hören Radio Steiermark am 28. Mai 2026. Heute hat unter anderem Geburtstag eine absolute Legende und ich bin großer Fan von ihr. Kylie Minogue.
1: Schön.
0: 58, alles, alles Gute dazu. Und weil ich ein großer Fan bin, kann ich Ihnen ein bisschen was zu ihr erzählen.
1: Hau raus.
0: Die kommt aus Australien, ist vor ihrer Karriere als Popstar schon ein Star gewesen bei der Serie Neighbours, Nachbarn auf Deutsch. Die ist übrigens unfassbare 40 Jahre lang gelaufen, die Serie.
1: Ernsthaft?
0: 40 wow. Jahre lang.
1: Cool.
0: Hat Stars rausgebracht wie Russell Crowe, den kennt man von Gladiator, Natalie Imbruglia, Selbstsängerin, Barbie-Darstellerin Margot Robbie, Liam Hemsworth. Und auch in dem Fall
1: alle mit dabei.
0: Kylie Minogue, die eben in jungen Jahren dann plötzlich in den Pop-Olymp aufgestiegen ist. Und die hat alles durchlebt, von bis, von Millionen Verkäufen bis hin zur Brustkrebsdiagnose.
1: Bist du?
0: Also Kylie Minogue hat einiges durchgemacht in ihrem Leben, hat jetzt auch eine Doku rausgebracht, wo alles perfekt zu sehen ist und wirklich perfekt auch abgebildet worden ist, eben dieses von bis. Und noch ein Wort zur Serie Neighbours, die ist so gut gelaufen damals, dass 21 Millionen gleichzeitig in England auf BBC damals diese Serie geschaut haben.
1: Wow.
0: 21 Millionen.
1: Das ist richtig viel.
0: Prinzessin Diana damals hat bei der BBC angerufen, sie möchte bitte gern 2 Folgen haben, weil sie die versäumt hat.
1: Nee.
0: So einen Hype hat es um diese Serie gegeben. Und dass dann Kylie Minogue da Musik gemacht hat, war für viele so, was will sie denn jetzt?
1: Okay.
0: Geh bitte. Hat dann eben mit Locomotion, man hat sie gerade vorher gehört, einen der großen Hits gehabt und, war vieles mit dabei.
1: Kann
0: 10
1: alles.
0: Jahre lang gar nichts dann, null, weg vom Fenster. Und dann hat sie gedacht, ich mache jetzt wieder Pop. Setzt sie hin und macht unter anderem das. Der Rest ist Geschichte. Schaut immer noch fantastisch aus. 58 Jahre jung. Kylie Minogue. Alles Gute zum Geburtstag, Kylie. 5 Minuten ist halb neun. Schönen Donnerstag.

0: 8.30 Uhr, halb neun.
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2: Heute Nachmittag wird auch in Graz gegen die drohenden Budgetkürzungen bei den Universitäten protestiert. Die Teilnehmerinnen und Teilnehmer sammeln sich um 14 Uhr im Stadtpark und marschieren dann zum Hauptplatz. Die heimischen Unis befürchten massive Einschnitte auf Kosten der Studierenden und des Personals in Form von überfüllten Lehrveranstaltungen, weniger Angebot und Kündigungen. Wären Studiengebühren ein Ausweg? Peter Riedler, Rektor der Uni Graz.
3: Ja, potenziell ist das ein Weg, nur zeigt es ja auch die Strategielosigkeit, die derzeit im System ist. Ja. Einfach als zusätzliche Steuer ist natürlich am allerleichtesten, dass man sagt, jede Familie zahlt halt die Summe X. Das wäre ein bisschen billig.
4: Wenn die Politik über Studiengebühren nachdenken wolle, brauche es aber ein vernünftiges und faires System, sagt Peter Riedler.
3: Mit Stipendien, mit einem potenziellen Kreditsystem. Wie kann man erfolgreiche Studierende vielleicht sogar belohnen, Gebühren, die zurückgezahlt werden könnten, bei schnellem Abschluss, indem man die Gebühren erlasst etc. Aber das ist ein langer Weg.
4: Für die österreichische Hochschülerschaft als Studierendenvertretung sind Studiengebühren weiter ein No-Go zur Finanzierung. Mary Weitzer von der ÖH Graz.
5: Wir haben ein Unisystem, das Finanzierung braucht von staatlicher Hand und wir haben trotzdem auch andere Quellen, eigentlich Steuern einzunehmen, die jetzt nicht angefasst worden sind. Also ich denke jetzt zum Beispiel an Vermögens- und Erbschaftssteuern.
4: Ein klares Nein zu Studiengebühren an den Unis kommt auch vom Rektor der Montanuniversität Leoben-Peter Moser. Studiengebühren würden junge Menschen von einem Hochschulstudium abhalten und die Vielfalt und Qualität der Studierendenschaft schwächen. Hochschulbildung dürfe keine Frage des Geldbeutels sein.
2: Michael Pendel hat berichtet. In der Südoststeiermark hat gestern Nachmittag ein kurzes, aber heftiges Unwetter erheblichen Schaden angerichtet. Laut dem Bereichsfeuerwehrverband Radkersburg war vor allem der Großraum Straden betroffen. Demnach sind zahlreiche Bäume entwurzelt worden, Dächer wurden teilweise abgedeckt. Insgesamt waren 75 Feuerwehrleute von 9 Feuerwehren im Einsatz, um die Unwetterschäden zu beheben. Überhöhte Geschwindigkeit dürfte laut Polizei den schweren Unfall eines Motorradlenkers in Erbersdorf im Bezirk Südoststeiermark ausgelöst haben. Der 28-Jährige ist von der Straße abgekommen und hat sich in einem Acker mehrmals überschlagen. Passanten und Anrainer haben erste Hilfe geleistet. Der schwer verletzte Biker wurde mit dem Hubschrauber in die Uniklinik Graz geflogen. Die Graz 99ers kennen jetzt ihre Gegner in der Eishockey Champions League und da sind große Kaliber dabei. So geht es gegen den Schweizer Meister Fribourg Gotteron und den deutschen Meister Eisbären Berlin. Die Schweizer werden in Graz zu sehen sein. Das Match gegen Berlin findet auswärts statt. Weitere Gegner sind Lappeen Ranta aus Finnland und die Bordeaux Boxers, Liberec aus Tschechien und Storhamar Hockey aus Norwegen. 99ers Sportdirektor Philipp Pinter ist mit der Auslosung mehr als zufrieden.
6: Wir sind sehr, sehr happy. Ich glaube, hätte das eh nicht besser sein können, attraktiver sein. Und wie gesagt, das wird sich jetzt zeigen. Ja, es geht schon im September los mit Spielen, die wirklich was bedeuten. Und ja, das Ziel ist natürlich, da so weit wie möglich zu kommen und dementsprechend das österreichische Eishockey bestmöglich, die österreichische bzw. Grazer Hockey bestmöglich zu repräsentieren.
2: Die Champions League Vorrunde startet am 3. September. Die genaue Spielfolge wird erst festgelegt. Und jetzt zum Wetter und Claudia Rath.
7: Ja, da scheint schon oft die Sonne. In Murau hat es aktuell 16 Grad, in Badersee 17, in Hartberg schon knapp 21 Grad, genauso wie in Deutschlandsberg. Und es wird noch wärmer, 23 bis 27 Grad, die Höchstwerte am Nachmittag. Ab den Mittagsstunden müssen wir über den Bergen mit ein paar dichteren Quellwolken rechnen. Einzelne Schauer könnte es geben, sehr wahrscheinlich sind sie nicht am ehesten noch im Bereich der Choralpe möglich. Morgen Freitag ruhiges, sonniges, trockenes Frühsommerwetter, teils gibt es wolkenlosen Himmel und die Temperaturen ähnlich wie heute.
0: Zum Radio Steiermark Verkehrsservice 8.34 Uhr.
7: Da läuft es jetzt gut im Frühverkehr, Sie fahren nirgends länger als gewohnt. Ich wünsche gute und sichere Fahrt.
0: Noch ein kurzes Wort zu den 99ers. Also sollten wir wir sollten eigentlich die Auswärtsspiele übertragen. Also vor allem die Auswärtsspiele sollten wir bei den 99ers übertragen in der Champions League, weil da würde ich mich auch freiwillig melden.
8: Ja.
0: Ich würde da zu Fuß dorthin gehen. Das ist auch kein Problem.
8: Nach Berlin.
7: Großer Fan, ha?
0: Also Eisbären Berlin, Heimstätte. Früher war es die O2 World Mercedes-Benz Arena, jetzt heißt sie mittlerweile Uber Arena. Über 10.000 Leute. Unglaublich, wie genial es dort ist. Ich habe schon ein Spiel erzählen dürfen.
8: Ja,
0: sehr, sehr geil. Sehr, sehr lässig. Sehr, sehr lässig.
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12: Schönen guten Morgen.
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0: Yes. Und das 14 Tage vor Anpfiff der Fußball-WM.
3: Und so sind wir im Lieblingsthema, Thomas.
0: Höchste Zeit, den privaten Terminkalender und auch den Stundenplan für die Spieltermine mal anzuschauen. Sind ja teilweise doch recht knackige Beginnzeiten wegen der Zeitverschiebung.
3: Ja, da haben wir alles dabei, spät am Abend, mitten in der Nacht und auch in aller Früh.
4: Ja, ich glaube, ich werde es trotzdem schauen dürfen und ich hoffe auch, dass Österreich gewinnt.
5: Wer sind die Gruppengegner von Österreich?
4: Argentinien, aber Argentinien wird sehr schwer werden.
6: Jordanien, oder?
7: Algerien ist auch noch ein Gegner von Österreich.
5: Deine WM, wie wird die auch schon?
7: Wir schauen gemeinsam in der Schule das erste Spiel Österreich gegen Jordanien. Da dürfen wir auch in die erste Stunde reinschauen.
8: Ich schaue eigentlich auf alles. Ich freue mich einfach, dass WM ist, weil es einfach Spaß macht, Fußball zuzuschauen. Ja. Und man dann selbst wieder inspiriert wird, wieder rauszugehen und weiter zu spielen, als wie vom PC zu gucken zum Beispiel.
0: Richtig gute Idee. Übrigens, liebe Grüße an die U12-Kicker des JAZ-GEO Süd Jugendausbildungszentrums rund um Graz. Das ist schon sehr, sehr cool. 6 Uhr in der Früh in der Schule.
3: Ja, anfangen.
0: Früher hinkommen und dann gemeinsam schauen. Das stelle ich mir sehr cool vor und wird dann sowas sein, was man in 30 Jahren immer noch weiß.
3: Genau, das WM-Frühstück, ne?
0: Genau, 17.06. gegen Jordanien übrigens. Auch hier bei uns wird es ein ORF-WM-Frühstück geben. 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Wir freuen uns drauf. 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Hälfte, Hälfte. Über 50 Spieler sind es. Also das wird schon mega, mega, mega. 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
1: Am Mikrofon Christina Kreuz. Eine für Mai recht ungewöhnliche Hitzewelle herrscht derzeit in einigen Teilen Europas, wie etwa in Italien. Dort ist heute die höchste Hitzewarnstufe in 4 Städten ausgerufen worden. Barbara Tschandl berichtet.
2: Die Warnstufe Rot gilt ab heute in Rom, Florenz, Bologna und Turin. Unter anderem müssen an solchen Tagen öffentliche Einrichtungen frei zugänglich gemacht werden, die mit Kühlsystemen ausgestattet sind. Arbeiten auf Baustellen oder in der Landwirtschaft müssen zur Mittagszeit pausiert werden. Schon seit Tagen stöhnen die Menschen in Italien unter der ungewöhnlichen Hitze.
3: Ich lebe seit 53 Jahren in Bologna. Die Hitze in der Stadt ist im Vergleich zu früher wirklich absurd.
2: Und nicht nur in Italien, auch in Großbritannien und Frankreich sind die Temperaturen in den letzten Tagen für die Jahreszeit sehr hoch gewesen. Auch außerhalb Europas leiden die Menschen unter der Hitze, etwa in Indien. In der vergangenen Woche sind dort bei Temperaturen über 45 Grad mindestens 16 Menschen ums Leben gekommen.
1: ORF-Generaldirektorin Ingrid Turner wird das Unternehmen mit Jahresende verlassen. Sie bewirbt sich nicht mehr als ORF-Chefin für die Jahre 2027 bis 2031. In einer Mitteilung an die ORF-Mitarbeiterinnen und Mitarbeiter appelliert Turner heute an die Politik, sich mit Zurufen zurückzuhalten. Der ORF gehöre dem Publikum, so Turner. Um die hohen Spritpreise abzufedern, gilt seit April eine Spritpreisbremse. Ob diese verlängert wird, darum ringt die Bundesregierung gerade. Wird sie nicht verlängert, könnte Sprit ab Juni wieder etwas teurer werden. Ein Blick auf die vergangenen Monate zeigt allerdings, egal wie hoch die Preise waren, Sprit wurde kaum gespart, aufs Auto nur selten verzichtet. Mehr von Christoph Danninger.
4: Auf den Autobahnen und Schnellstraßen hat die ASFINAG von Jänner bis einschließlich April keinen nennenswerten Rückgang des Autoverkehrs registriert. Von allen anderen Straßen sind die Daten noch nicht ausgewertet worden. Auch wenn die Zahl der Fahrgäste in den Öffis leicht steigt, der Umstieg vom Auto auf Bus und Bahn hat bei den Pendlerinnen und Pendlern bis jetzt offenbar nicht stattgefunden. Laut Statistik Austria werden auch keine sparsameren Autos gekauft. Christian Kratzer vom Verkehrsclub Österreich.
5: Weil auch von Seiten der Regierung de facto keine Maßnahmen gesetzt wurden, die einen Anreiz setzen, den Verbrauch auch entsprechend zu reduzieren.
4: Weiter gestiegen ist übrigens die Motorleistung. Ein neues Auto mit Benzinmotor hat derzeit im Schnitt 136 PS, mit Dieselmotor 156, um 7 mehr als im Vorjahr.
1: Der ukrainische Präsident Zelensky kündigt neue Gegenschläge im russischen Hinterland an. Demnach seien weitere Anlagen der russischen Ölindustrie im Visier. Das waren die Nachrichten mit Christina Kreuz. Das Wetter.
6: Der Sonnenschein überwiegt heute. Ein paar Wolken sind aber schon dabei. Derzeit etwa von Salzburg und den Hohen Tauern bis zum Hochschwab. Am Nachmittag dann generell über den Bergen und im Süden. Dazu weht teils lebhafter, auf manchen Bergen kräftiger Nordwind und die Höchstwerte liegen bei 21 Grad in Mariazell bis knapp 30 Grad in Teilen Vorarlbergs, Tirols und Kärntens. Morgen dann fast nur Sonne, etwas weniger Wind und weiterhin sommerlich warm mit 23 bis 30 Grad. So viel zum Wetter von Daniel Schlager.
7: 9:04, willkommen zum Radio Steiermark Verkehrsservice auf der Eisenstraße bei Trofeiach. Da schiebt eine Person ein kaputtes Fahrrad am Fahrbahnrand, kommt immer wieder mal rein auf die Straße, also bitte aufpassen in diesem Bereich. Sonst ist aber alles gut, sind uns keine Störungen gemeldet worden. Sollten Sie das anders sehen, dann bitte kostenlos bei uns anrufen unter Stern 300. Gute Fahrt.
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7: Fußball-WM-Fieber hat schon langsam eingesetzt und da gibt es gleich mal Gerüchte um Rangnick. Was es genau ist und was eigentlich dahinter steckt, das wollen wir uns gleich anhören. Schönen Vormittag.

0: Gestern Abend war für das österreichische Fußballnationalteam Treffpunkt in Wien die WM-Vorbereitung beginnt. Um Trainer Ralf Rangnick gibt's aber Gerüchte. Der italienische Traditionsklub AC Milan soll an ihm interessiert sein.
1: Ja, ich habe mir die letzten Jahre angewöhnt, über Gerüchte oder über Spekulationen mich überhaupt nicht zu äußern. Und das werde ich auch weiterhin so tun. Was ich an der Stelle sagen kann, der einzigste Verband oder Verein, Schrägstrich, mit dem ich in konkreten Gesprächen mich befinde, ist Österreich. Und das ist das, was ich jetzt heute hier an der Stelle dazu sagen kann.
2: Also dieses Treffen hat nicht stattgefunden?
1: Ich habe gerade ausreichend geantwortet. Es gibt keinerlei Gespräche mit irgendjemand anderem, außer mit Österreich.
2: Und Sie wollen auch über die Weltmeisterschaft hinaus Teamchef bleiben und hoffen auf eine Vertragsverlängerung?
1: Das kann ich mir zumindest absolut vorstellen. Ich fühle mich hier grundsätzlich sehr wohl. Und von daher ist das, wie gesagt, das, worum es ja auch jetzt die letzten Wochen und Monate in den sehr vertraulichen und guten Gesprächen auch gegangen ist.
0: Sagt Rangnick im Interview bei ORF-Sportreporter Bernhard Stöhr, der trotz sticheliger Fragen nichts aus ihm herausgekriegt hat. Naja, vielleicht ist ja auch nichts dahinter. Viele Experten trauen auf jeden Fall Österreich einiges zu. Mit Sicherheit hat auch der Trainer über die letzten Jahre dem Team so eine Art Siegergen eingeimpft, Verteidiger Kevin Danso.
3: Er ist ein Winner und wir wollen auch Winner sein und so weit wie möglich kommen und ja, einfach gute Leistung bringen und gut zeigen. Ein bisschen aus der EM draus lernen und einfach das, was wir dort gelernt haben, bei uns jetzt mitnehmen zur WM.
0: Dann dem ÖFB-Team einen guten Start in die WM-Vorbereitung. Die Kicker werden bei den Temperaturen wahrscheinlich ordentlich ins Schwitzen kommen.

0: Noch immer der aktuelle Titel von Matthias Kempf. 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

0: Einen schönen Donnerstagvormittag, es ist 9.30 Uhr und wir kommen in die Nachrichtenredaktion.
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2: Der Online-Verkaufsriese Amazon wird immer stärker auch von steirischen kleinen und mittleren Unternehmern erfolgreich genutzt. Sie konnten im Vorjahr dadurch ihren Exportumsatz deutlich steigern. Laut dem KMU-Report, den Amazon gemeinsam mit der Wirtschaftskammer präsentiert hat, bieten rund 320 steirische Betriebe ihre Produkte über die Plattform international an. Im Vorjahr haben sie 90 Millionen Euro umgesetzt, was ein Plus von 30% bedeutet. Nach der lebenslangen Haft für den Attentäter von Villach könnte es heute auch in einem anderen aufsehenerregenden Terrorprozess das Urteil geben. Jenem Mann, der wegen seiner Anschlagspläne auf ein Taylor Swift-Konzert im Sommer 2024 in Wien angeklagt ist, drohen 20 Jahre Haft. Der gestern in Klagenfurt verurteilte Villach-Attentäter könnte unterdessen in die Justizanstalt Graz-Kalau überstellt werden, weil diese besser für lange Haftstrafen ausgelegt ist. Zuvor muss das Urteil aber noch rechtskräftig werden. Zum Sport: Für die Bruckdorf-Eyach-Füchse war im Semifinale der Handball-Liga Austria Endstation. Die Obersteirer verlieren auch das zweite Halbfinalmatch gegen Fivers Margareten. Diesmal recht deutlich mit 30:39. Margareten zieht damit in das Finale ein und trifft dort ab dem 3. Juni auf Vöslau. Zum Wetter: Heute dominiert wieder die Sonne und Gewitter sind so gut wie ausgeschlossen. Die Höchstwerte erreichen 20 bis 27 Grad. Ruhiges Frühsommerwetter gibt es dann auch morgen am Freitag und am Samstag. Am Sonntag wird es dann wieder etwas unbeständiger.
0: Wir kommen noch zum Radio Steiermark Verkehrsservice. Alles gut, sind uns keine Störungen gemeldet worden. Wenn Sie von Verkehrsbehinderungen wissen, kostenlos bei uns anrufen bitte unter Stern 300. Ich bin die Gisi Hafner und wünsche weiterhin eine gute Fahrt.

0: Austrop auf auf Radio Steiermark aus den 80ern. Hansi Lang war das mit seiner Josephine.
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0: Heute braucht man nichts für die Übung, außer vielleicht etwas Geduld, denn die Uli hat heute eine Koordinationsübung mit den Fingern.
2: Also, wir brauchen heute nur unsere beiden Hände. Dient der Beweglichkeit und der Koordination der Finger. Und wir starten mal nur mit der rechten Hand. Und Aufgabe ist immer, dass wir zwei Finger berühren. Der Daumen spielt immer mit und abwechselnd werden die restlichen Finger berührt. Ja, wir starten mit der Daumenspitze, mit dem Zeigefinger, dann mit dem Mittelfinger, immer öffnen dazwischen, Daumen, Ringfinger, Daumen, kleiner Finger.
3: Das ist ja noch relativ einfach.
2: Das ist einfach. Und jetzt probieren wir gleich, weil das schon so super geht, rückwärts. Ja? Also der kleine Finger startet, dann Ringfinger, Mittelfinger, Zeigefinger. Da können wir hin und her, ja, in beide Richtungen. Da können wir schon ein bisschen ein Tempo aufbauen. Viel Spaß.
0: Ja, vielleicht zu dem Pointer-Sisters geht das, glaube ich, ganz gut.

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18 dann wieder Ihre Lieblingsmusik von Johnny Logan und auch Gregor Meile ist mit dabei. Und Musik von Abba Hammer für Sie.

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1: Am Mikrofon Christina Greunz. Immer mehr Menschen in Österreich verordnen sich einen Sparkurs, um die Folgen der Teuerung stemmen zu können. 8 von 10 Befragten einer Analyse des Online-Portals Durchblick ergeben an, dass sich die hohen Treibstoff- und Lebensmittelpreise stark auf ihre Geldbörse auswirken. Daniel Teissel berichtet.
2: Beim Essen gehen, shoppen und in den Urlaub fahren. Hier wird der Sparstift am häufigsten angesetzt. 2/3 der Befragten sagen, ich spare bewusst, denn sonst kann ich mir das Lebensnotwendige nicht mehr leisten. Frauen kürzen besonders bei Ausgaben für Schuhe und Kleidung, Männer reduzieren bei Alkohol und Tabakwaren. Auffallend, obwohl Tanken derzeit als stärkste finanzielle Belastung wahrgenommen wird, sehen hier nur wenige ein Einsparungspotenzial. Sparen alleine reicht aber oft nicht aus, um über die Runden zu kommen. Viele sagen, sie müssen zurzeit auf Erspartes zurückgreifen. Jeder 5. überzieht regelmäßig das Konto und einige haben in letzter Zeit Wertgegenstände verkauft. Ein Tipp von den Durchblicke-Experten: Strom-, Gas- und Versicherungstarife vergleichen. Bis zu 5.000 Euro könne man hier einsparen.
1: Der Iran hat als Vergeltung für die nächtlichen US-Angriffe nach Angaben des staatlichen Fernsehens einen US-Stützpunkt angegriffen. Und zwar jenen, von dem aus zuvor die Angriffe auf den Iran ausgeführt worden seien, hieß es unter Berufung auf die Revolutionsgarden. Angaben zum Ort des US-Stützpunktes wurden nicht gemacht. Allerdings meldete das mit Washington verbündete Golfemirat Kuwait Drohnen- und Raketenangriffe auf sein Land. Im Prozess um den geplanten Anschlag auf ein Taylor Swift-Konzert 2024 wird heute das Urteil erwartet. Seit April stehen in Wiener Neustadt der 21-jährige Behran A. sowie ein weiterer Angeklagter vor Gericht. Beide sollen mit einem dritten Österreicher eine IS-Terrorzelle gebildet haben. Zum Sport. Gestern Abend war für das österreichische Fußballnationalteam Treffpunkt in Wien. Die WM-Vorbereitung beginnt. Wolfgang Aichinger um Trainer Ralf Rangnick gibt es aber Gerüchte, der italienische Traditionsklub AC Milan soll an Rangnick interessiert sein.
3: Das berichten italienische Medien. Der AC Milan ist nach einer katastrophalen Saison auf der Suche nach einer neuen sportlichen Führung. Ein Treffen mit Milan-Sportdirektor Zlatan Ibrahimovic soll es gegeben haben.
4: Ich habe mir die letzten Jahre angewöhnt, über Gerüchte oder über Spekulationen mich überhaupt nicht zu äußern. Der einzigste, mit dem ich in konkreten Gesprächen mich befinde, ist Österreich.
5: Also dieses Treffen hat nicht stattgefunden.
4: Ich habe gerade ausreichend geantwortet.
3: Und daher steht eine Vertragsverlängerung mit dem ÖFB eher im Mittelpunkt.
4: Das kann ich mir zumindest absolut vorstellen. Ich fühle mich hier grundsätzlich sehr wohl.
3: Der Fokus bei Ralf Rangnick gilt jetzt absoluter Weltmeisterschaft. Die Spieler sind gut drauf, die Ziele hochgesteckt, auch bei Deutschland-Legionär Patrick Wimmer.
6: Zufrieden bin ich nur mit Tunesien. Man hat große Hoffnungen, man hat große Ziele. Ich glaube, die muss man sich stecken. Das kann man uns Holz zutrauen.
5: Österreich kann Weltmeister werden?
6: Glaube ich schon, ja.
3: Ja, und heute gibt es auf dem ÖFB-Campus in Wien in der finalen WM-Vorbereitung die erste Trainingseinheit.
1: Das waren die Nachrichten mit Christina Greunz. Das Wetter.
7: Nur noch vereinzelt kann es heute von Vorarlberg bis Kärnten heiß werden mit knapp 30 Grad. Meist steigen die Temperaturen auf 21 bis 27 Grad. Dazu gibt es viel Sonne, nur ein paar Wolken und selbst im Bergland und im Süden höchstens vereinzelt einen kurzen Schauer oder ein Gewitter. Morgen Freitag geht es ganz ähnlich weiter. Am Wochenende wird es dann wieder heißer und am Samstag steigt bereits im Nordosten am Sonntag generell die Wahrscheinlichkeit für teils kräftige Schauer und Gewitter. So viel zum Wetter von Daniel Schlager.
8: 10:04, wir kommen zum Radio Steiermark Verkehrsservice. Die L118, die Semmering-Begleitstraße, ist in Spital nach einem Unfall gesperrt. Ausweichen ist über die S6 möglich. Wenn es weiteres gibt, kostenlos bei uns anrufen, bitte unter Stern 300. Ich wünsche eine gute Fahrt.
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8: Und da geht es gleich um Gesundheitsmythen. Da gibt es ja so Geschichten, die man schon in Kindestagen gehört hat. Nicht alles davon stimmt mehr. Was das ist, das hören wir gleich.

0: Die Supremes am Donnerstagvormittag, 14 Minuten nach 10.
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0: Männer brauchen Fleisch. Der Frage sind wir auch heute schon auf den Grund gegangen. Das glauben zwar viele Männer selbst, aber tatsächlich ist es nicht das Fleisch, sondern das Protein, also das Eiweiß, das wir brauchen. Und das brauchen nicht nur die Männer und das gibt es vor allem nicht nur im Fleisch. In unserer neuen Folge Gesund informiert befasst sich Fanny Sedlnitzky mit Ernährungsmythen und hat dazu Ernährungswissenschaftlerin Anna Brandner zu Gast. Zum Thema Protein bzw. Proteinpulver, das im Moment ja total gehypt wird, hat die Expertin eine ganz eindeutige Meinung.
2: Nein, also es ist absolut nicht notwendig, dass wir jetzt auf High-Protein-Produkte zurückgreifen, weil wir haben viele Lebensmittel, die gute Eiweißquellen sind und wo wir auch gut damit versorgt sind. 0,8 Gramm pro Kilogramm Körpergewicht ist der Eiweißbedarf.
3: Und Tag.
2: Pro Tag, genau. Und das erreichen wir relativ rasch.
3: Vielleicht können wir es ein bisschen konkretisieren? Wie soll denn so ein Teller oder mehrere Teller über den Tag verteilt ausschauen, damit ein bisschen Protein auch dabei ist?
2: Also wenn man schafft, dass man bei jeder Mahlzeit eine kleine Eiweißquelle dabei hat,

0: das könnte zum Beispiel in der Früh sein, wenn man ein Haferflockenmüsli isst mit Obst, und da hätte ich dann zum Beispiel einen Naturjoghurt als Eiweißquelle. Zum Mittag große Portion Linsen sein mit Knödel, dann hätte ich hier auch wieder pflanzliches Eiweiß. Am Abend zum Beispiel ein Brot mit geräucherten Fisch, Gemüse dazu. So kann ein durchschnittlicher Erwachsener gut den Eiweißbedarf decken. Sogar wenn man zusätzlich noch Sport macht. Das ist auch oft ein Gedanke, wenn ich Sport treibe, muss ich extra Eiweiß essen. Aber wenn ich so im breiten Sportlerbereich bin und sage, gut, ich mache jetzt 4 bis 5 Mal die Woche eine halbe Stunde Sport, auch da brauche ich noch keine extra Eiweißportion.
1: Warum wird es so gehypt im Moment?
0: Eiweiß sättigt halt sehr gut, und besonders auch ja im Zusammenhang mit Gewichtsmanagement wird es immer wieder gerne erwähnt. Aber es kann auch zu viel an Eiweiß sein und es ist gar nicht gut. Also umso mehr, umso besser, stimmt beim Eiweiß nicht.
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0: Johnny Logan an diesem Donnerstagvormittag, 10.30 Uhr.
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2: Die aktuelle ORF-Generaldirektorin Ingrid Thurnherr wird sich nicht für eine Wiederwahl bewerben. Thurnherr hat erst vor kurzem die Funktion übernommen infolge der Turbulenzen rund um den Rücktritt von Roland Weißmann. Die nächste reguläre Funktionsperiode beginnt Anfang 2027. Die Entscheidung, sich nicht zu bewerben, sei Thurnherr nicht leicht gefallen. Sie bringe aber die Freiheit, nicht taktieren zu müssen. An die Politik appelliert Thurnherr, sich mit Zurufen zurückzuhalten. Überhöhte Geschwindigkeit dürfte den Unfall eines Motorradlenkers in Erbersdorf im Bezirk Südoststeiermark ausgelöst haben. Der 28-Jährige ist von der Straße abgekommen und hat sich in einem Acker mehrmals überschlagen. Passanten und Anrainer haben erste Hilfe geleistet. Der schwerverletzte Biker wurde mit dem Hubschrauber in die Uniklinik nach Graz geflogen. Und erheblicher Sachschaden ist bei einem Wohnhausbrand in Vohnsdorf im Bezirk Murtal entstanden. Das Obergeschoss eines Einfamilienhauses und das Carport sind dabei vollständig ausgebrannt. 2,5 Stunden lang sind die Feuerwehren im Löscheinsatz gestanden, ehe Brand ausgegeben werden konnte. Die Brandursache ist noch nicht bekannt. Wir kommen zum Wetter. Die meiste Zeit scheint die Sonne heute. Selbst im Gebirge ist die Wahrscheinlichkeit für einen gewittrigen Schauer gering. Vor allem in der Obersteiermark weht teils kräftiger Wind und die Temperaturen erreichen höchstens 22 bis 27 Grad. Morgen wird es ähnlich. Viel Sonne bei bis zu 27 oder 28 Grad.
0: Damit noch zum Radio Steiermark Verkehrsservice, die L118. Die Semmering-Begleitstraße ist in Spital nach einem Unfall gesperrt. Ausweichen ist über die S6 möglich. Sollte es weiteres geben, kostenlos bei uns anrufen unter Stern 300. Gute Fahrt!

0: aus den 70ern an diesem sonnigen Donnerstagvormittag.
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0: An diesem Wochenende können Sie in der Leobener Innenstadt in Kultur, im Brauchtum und in ein herzhaftes Miteinander eintauchen. Das Leobener Bergstadtfest beginnt morgen am Hauptplatz in Leoben. Und morgen geht es am Maria-Hilfer-Platz und am Lendhafen in Graz ums Träumen, ums Machen und ums Feiern. Über Clownerie und Energiewendespiel bis hin zu nachhaltigem Essen und Trinken gibt's alles. Beim Climate Festival ab 15 Uhr geht's da morgen los. Und in Graz lädt man außerdem zu einem ausgelassenen Tag beim großen Hinterhof- und Gartenflohmarkt. Wo Sie welchen Markt besuchen können, finden Sie unter www.ganzgrazflohmarkt.at. Und was immer Sie auch unternehmen, ich wünsche eine gute Zeit.

0: Turn of the Lights. Neues von Robby Musenbichler am Donnerstagvormittag.
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1: Am Mikrofon Christina Kreuz. Fluglinien sind die Kosten für ihren Betrieb zu hoch. Konkret kritisieren sie einmal mehr den Standort Wien als vergleichsweise zu teuer. Jetzt droht auch die Auer zu schrumpfen, wenn sich nichts ändert. Paul Sihorsch berichtet.
2: Die Auer könnte die innerösterreichischen Verbindungen und andere kurze Strecken streichen, sofern keine Abgabensenkung kommt. Das hat Auer-Chefin Annette Mann gegenüber Airliners.de angekündigt. Austrian, aber auch Billig Airlines wie Ryanair fordern schon seit Monaten die Abschaffung oder zumindest Senkung von Abgaben. Der Flughafen Wien sei teurer als viele andere in Europa. Ryanair hat zuletzt den Standort Bratislava ausgebaut. Gleichzeitig könnte Linz als Ryanair-Flughafen wegfallen. Die Diskussion kommt wieder auf, weil die Flugabgaben Teil der Budgetverhandlungen sind. Das Korsett sitzt da bekanntlich eng. Mit Kürzungen ist wohl kaum zu rechnen, zumindest nicht für heuer. Während Airlines ihre Kosten beklagen, steigen die Ticketpreise. Das ist auch auf den Iran-Krieg zurückzuführen. Gegenüber dem klimafreundlicheren Zug ist der Flugverkehr steuerlich allerdings immer noch besser gestellt.
1: In Kenia sind bei einem Feuer in einem Mädcheninternat mindestens 16 Menschen ums Leben gekommen, 73 wurden verletzt. Laut dem Roten Kreuz brach das Feuer rund 100 Kilometer nördlich von Nairobi aus. Laut Lokaljournalisten eilten zahlreiche Eltern zu dem Internat und warteten voller Sorge auf Nachrichten ihrer Kinder. Wem unrechtmäßig ein Facebook-, Instagram- oder TikTok-Konto gesperrt wird, der oder die kann sich seit Herbst 2024 an die nach EU-Recht zertifizierte Streitschlichtungsstelle Appeals Center Europe wenden. Das haben im März 2026 neunmal so viele Menschen gemacht wie im April des Vorjahres, berichtet Johannes Perterer.
3: Mehr als 24.000 Streitfälle erhielt das Appeal Center Europe mit Sitz im irischen Dublin im Zeitraum April 2025 bis März 2026. Das besagt ein neuer Bericht des Zentrums. EU-Bürgerinnen und Bürger können sich kostenfrei digital an das Zentrum wenden, wenn ihr Social-Media-Konto unrechtmäßig gesperrt wurde oder Inhalte, die gegen die Richtlinien der Plattformen verstoßen, nicht gelöscht wurden, wie etwa Hassrede, Gewalt oder Pornografie. Das Problem: Plattformen wie Facebook, Instagram oder TikTok kooperieren kaum. Bei 102 Streitfällen aus Österreich haben die Plattformen nur in 13 Fällen die nötigen Inhalte zur Verfügung gestellt.
1: Im Umfeld des verstorbenen Mafia-Bosses Matteo Messina Denaro wurden Vermögenswerte im Umfang von 200 Millionen Euro beschlagnahmt. Das Geld soll großteils aus dem Drogenhandel stammen, wie italienische Ermittler im Rahmen einer internationalen Anti-Mafia-Operation nun bekannt gaben. Die Operation erstreckte sich über verschiedene Staaten wie Andorra, Luxemburg, die Schweiz, Monaco sowie Spanien. Das waren die Nachrichten mit Christina Kreuz. Das Wetter.
4: Hoher Luftdruck ist heute und in den nächsten Tagen wetterbestimmend. Die Temperaturen gehen dabei vorübergehend leicht zurück. Ab Samstag wird die Luft wieder heißer und spätestens am Sonntag auch gewitteranfälliger. Heute bleibt es aber weitgehend trocken und rund um die Alpen recht sonnig. Im Bergland und im Süden sind auch einige Wolken dabei. Dazu bläst im Gebirge teils kräftiger, herunten mäßiger bis lebhafter Nordwind und die Temperaturen erreichen meist 21 bis 27, von Vorarlberg bis Kärnten bis nahe 30 Grad. So viel zum Wetter von Daniel Schlager.
5: 11:04, wir kommen zum Radio Steiermark Verkehrsservice. Da schaut's gut aus, es sind uns keine Störungen gemeldet worden. Sollten Sie was entdecken, kostenlos anrufen bitte unter Stern 300. Ich wünsche eine gute Fahrt.
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5: Da gibt's einen Oldie aus dem Jahr 65 von Mamas and Papas. Vincent Weiss ist mit dabei und aus den 80ern Musik von Rod Stewart.

0: Draußen heiß, drinnen kalt. Kaum ist die Badesaison losgegangen, gibt es die ersten, leider zum Teil auch tödlichen Badeunfälle. Das Wasser in den Schwimmbädern und Badezeichen ist noch total frisch und da kann der Kreislauf dann schnell überlastet werden, wegen der großen Temperaturunterschiede, berichtet Stefan Seiler.
1: Ein Sprung ins kalte Wasser kann zwar sehr erfrischend sein, der Körper kann mit dem plötzlichen Temperaturunterschied aber überfordert sein, sagt Internist Harald Meyer.
2: Viele Leute vertragen das, aber einige haben eben eine überschießende Reaktion, dass eben die Kälte zu Gefäßkrämpfen führt, das dann dazu führt, dass das Herz einfach stehen bleibt für 10, 15 Sekunden. Das reicht aber, dass man bewusstlos wird. Und dann, wenn man im Wasser ist, eben ertrinkt.
1: Andererseits kann es durch den starken Kältereiz zu einer Überreaktion des vegetativen Nervensystems kommen, was ebenfalls zu einem Herzstillstand führen kann. Die Betroffenen können sich in so einem Fall kaum selbst helfen und auch für andere Badegäste ist so ein Notfall nur schwer zu erkennen, sagt der Mediziner.
2: Also wenn der sehr kurzatmig ist oder eine schon etwas dunkelbläuliche Gesichtsfarbe hat, ist das immer ein Zeichen, dass ein Sauerstoffmangel besteht.
1: Um das zu verhindern, sei es wichtig, dass man den Körper vor dem Baden langsam an das kalte Wasser gewöhnt, erklärt Meyer.
2: Wichtig ist, dass man sich sozusagen vorher etwas abkühlt, fraktioniert abkühlt, entweder abduscht oder eben langsam ins Wasser hineingeht. So mit den Beinen anfangen, langsam hineingehen, dann gewöhnt sich der Körper daran und dann gibt es kein Problem.

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0: Gefühlvolles von Inner Regen, schön, dass es mir gibt. 11.23 Uhr.
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0: geht Richtung Mittagszeit, 11.30 Uhr am Donnerstag. Wir kommen in die Nachrichtenredaktion.
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2: Der Online-Verkaufsriese Amazon wird immer stärker auch von steirischen kleinen und mittleren Unternehmen erfolgreich genutzt. Sie konnten im Vorjahr dadurch ihre Exportumsätze deutlich steigern. Laut dem KMU-Report, den Amazon gemeinsam mit der Wirtschaftskammer präsentiert hat, bieten rund 230 steirische Betriebe ihre Produkte über die Plattform international an. Im Vorjahr haben sie 90 Millionen Euro umgesetzt, ein Plus von 30%. Eigenheime sind in fast der Hälfte Österreichs kaum leistbar. Die Steiermark schneidet im Bundesländervergleich jedoch noch gut ab. Laut einer Analyse des Vergleichsportals Durchblicker übersteigen die Kreditraten für ein Durchschnittshaus in 41 von 105 Bezirken die kritische Grenze von 40% des Haushaltsnettoeinkommens. Während im Westen Österreichs die Kreditbelastung oft über 60% liegt, beträgt sie in der Steiermark im Schnitt 29%. In einem Monat, am 28. Juni, wählt Graz einen neuen Gemeinderat. 225.000 der 345.000 Einwohner sind wahlberechtigt. Das Rathaus erlebte seit 1945 viele Machtwechsel. SPÖ, FPÖ, ÖVP und KPÖ holten sich die Bürgermeistersessel. Die vor allem durch Zuzug wachsende Stadt zählt mittlerweile 168 verschiedene Nationen. Mehr Fakten zur Wahl hören Sie in unserem Journal in einer Stunde. Wir kommen zum Wetter. Die meiste Zeit scheint die Sonne heute. Selbst im Gebirge ist die Wahrscheinlichkeit für einen gewitterigen Schauer gering. Die Temperaturen erreichen höchstens 22 bis 27 Grad. Morgen wird es ähnlich, viel Sonne bei bis zu 27 oder 28 Grad.
0: Damit noch zum Radio Steiermark Verkehrsservice. Alles ruhig, sind uns keine Störungen gemeldet worden. Wenn Ihnen was unterkommt, bitte kostenlos bei uns anrufen unter Stern 300. Ich wünsche weiterhin eine gute Fahrt.

0: angenehmen Vormittag. Sonnig und warm ist es heute wieder, so richtig herrlich. Und die Steiermark ist voll in der Blüte. In Weinberg an der Raab bei Fähring haben sich derzeit mehrere Holunderplantagen in ein wirklich weißes Blütenmeer verwandelt. Allein die Plantagen der Familie Techt verteilen sich auf einer Gesamtfläche von ca. 6 Hektar. Ein Teil wird jetzt gerade geerntet und ein Teil darf ausreifen und wird dann im August als schwarzer Holunder geerntet. Mehrmals in der Woche ist nun Blütenpflücken angesagt.
1: Man merkt dann, dass die Blüte reif ist, wenn sie ganz hell leuchten, wenn man so in die Anlage reinschaut. Sie leuchten dann ganz hell zurück und da sind die ganzen Blütenblätter einfach geöffnet und sie steht da ganz dicht her. Dann.
0: Sagt Martina Techt. Also schauen nicht nur schön aus, die Holunderblüten, sondern schmecken auch total gut, ob als Saft oder gebackene Holunderblüten, einfach lecker. Wir tauchen jetzt ein in die 60er mit Musik der Turtles.

0: Eros Ramazzotti aus den 90ern mit Terra Promessa. 9:09 ist es mittlerweile.
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0: Die erste Kirche zur heiligen Katharina in Stans im Mürztal war vermutlich eine kleine Holzkirche, die bereits im 13. Jahrhundert bestand. Die heutige große Barockkirche wurde 1741 fertiggestellt. Eine Besonderheit in ihrem Inneren ist die vom Neuberger Tischlermeister Philipp Priemsch gearbeitete reich verzierte Kanzel aus dem Jahr 1755. Im zwiebelförmigen Kirchturm mit der Statue der heiligen Katharina an der Spitze befinden sich drei Glocken, die 1923 geweiht und aufgezogen wurden.
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2: Herzlich willkommen zum Mittagsjournal. Das sind unsere Themen. Urteil im Terrorprozess um Taylor Swift-Konzert steht bevor. Bestellung des neuen Parlamentsdirektors wirft Fragen auf. Und Millionen haben den Eurovision Song Contest verfolgt. Im Journalstudio begrüßt sie Tina Hanreich. In wenigen Stunden soll im Prozess gegen Behram A. ein Urteil fallen. Er soll einen Anschlag auf ein Taylor Swift-Konzert in Wien geplant haben. Ihm und seinem Mitangeklagten Adra K. drohen 20 Jahre Haft. Niklas Wager ist für uns im Landesgericht Wiener Neustadt. Niklas, was wurde denn heute Vormittag beim Prozess noch verhandelt?
3: Zuerst sind heute zwei Sachverständige am Wort gewesen. Die haben festgestellt, dass der Hauptangeklagte Behram A. keine psychischen Krankheiten hat. Er ist also völlig zurechnungsfähig gewesen. Danach sind jetzt die insgesamt 20 Hauptfragen verlesen. Worden. Anhand derer werden die Geschworenen beurteilen, ob die Angeklagten schuldig sind oder nicht. Derzeit sind aber noch die Schlussplädoyers der Staatsanwaltschaft und der Verteidigung im Gange. Zur Erinnerung, den beiden droht bis zu 20 Jahre Haft, denn sie sollen einen Freund bei seinem Anschlag im Nahen Osten mit 5 Verletzten unterstützt haben. Beide bestreiten das. Die Anschlagspläne rund um das Taylor Swift-Konzert hat Behram A. unterdessen gestanden. Ein Urteil wird es übrigens wohl erst in den frühen Abendstunden geben.
2: Die Bestellung von Roland Weinert zum neuen Parlamentsdirektor sorgt für Diskussionen. FPÖ-Nationalratspräsident Walter Rosenkranz hat ihn bestellt. An Weinerts fachlicher Eignung gibt es keine Zweifel. Kritisiert wird aber, dass Weinert, Rosenkranz und auch der Vorsitzende der Auswahlkommission Burschenschafter sind. Die Grünen fragen deshalb, ob es bei der Entscheidung mögliche Befangenheiten gegeben hat. Stefan Kappacher berichtet.
4: Der Nationalratspräsident und der neue Parlamentsdirektor sind Bundesbrüder. Ihre Burschenschaften haben fusioniert, wie die Plattform Stopp die Rechten recherchiert hat. Der Grünabgeordnete Lukas Hammer sieht eine Befangenheit von Präsident Rosenkranz und kritisiert auch, dass mit Andreas Reichhardt ein weiterer Burschenschafter die Auswahlkommission geleitet hat.
5: Das ist ein Musterbeispiel dafür, wie sich rechtsextreme Männerseilschaften gegenseitig in zentrale Positionen in unserem Staat hieven. Und ich finde das demokratiepolitisch äußerst bedenklich.
4: Auch andere Parteien nützen das intransparente Auswahlverfahren. So hat SPÖ-Chef Babler die frühere SPÖ-Ministerin Hammerschmidt zur Chefin der Bundestheater gemacht. Sein Sonderberater, Ex-SPÖ-Kulturminister Scholten, war in der Kommission. Die Reform der Postenvergaben ist ein unerledigtes Vorhaben der Koalition.
2: In Oberösterreich ist eine Person zur Abklärung etwaiger Ebola-Symptome in einem Spital aufgenommen und isoliert worden. Ein erster Blutbefund ist aber negativ. Die Person war am Montag aus Uganda zurückgekehrt. Laut der Landessanitätsdirektion muss der erste negative Befund noch durch eine zweite Probe bestätigt werden. Der ORF zieht nach dem Eurovision Song Contest eine positive Bilanz. Internationale Zahlen fehlen noch, aber alleine im ORF-Fernsehen und auf Social Media haben Millionen Menschen das Spektakel verfolgt. Susanne Berger berichtet.
6: Mehr als 3 Wochen lang hat der ORF prominent über den ESC berichtet. Von der Wir sind Song Contest Show im April über die Eröffnung und die Live-Shows bis hin schließlich zum großen Finale. Insgesamt sind so im ORF-Fernsehen über 5,5 Millionen Menschen erreicht worden. Über Social Media konnte vor allem auch jüngeres Publikum angesprochen werden, sagt der ESC-Verantwortliche im ORF Michael Krön.
7: Wir haben mit den Social Media Angeboten auf Instagram und TikTok über 100 Millionen Views generiert. Und wir haben ungefähr mit 40, 45 Millionen gerechnet. Also das ist ungefähr doppelt so viel, wie wir gedacht haben.
6: Insgesamt hatten sich 1000 Journalisten und Journalistinnen akkreditieren lassen, um aus der Wiener Stadthalle in alle Welt zu berichten.
2: Das war das Mittagsjournal mit Tina Hanreich. Und jetzt zum Wetter.
8: Weiterhin bestimmt ein Hoch das Wetter in Österreich. Das bedeutet überwiegend sonniges und meist trockenes Wetter. Die aktuellen Meldungen Wien wolkenlos um 23 Grad, Eisenstadt heiter 23, St. Pölten und Linz wolkenlos 24, Salzburg heiter 23 Grad, Innsbruck heiter 25, Bregenz wolkenlos 23, Graz heiter 22 und Klagenfurt teils bewölkt bei 24 Grad. Meist wolkenlos bleibt es heute vom Innviertel bis zum Nordburgenland sowie im Rheintal. In den Bergen und im Süden kommen aber ein paar Quellwolken zur Sonne. Vereinzelte kurze Schauer sind im Gebirge möglich. Die Temperaturen bleiben etwas niedriger als zuletzt bei maximal 21 bis 27 Grad, nur stellenweise im Süden und Westen knapp 30 Grad. Dazu weht lebhafter Nordwind. Morgen am Freitag ist es überall trocken und sonnig bei 23 bis 30 Grad. Am Wochenende wird es noch etwas wärmer mit einigen Regenschauern und Gewittern, vor allem am Sonntag. So viel zum Wetter von Simon Köldorfer.
0: 7:07. Wir kommen zum Radio Steiermark Verkehrsservice. Da ist eigentlich alles recht ruhig. Es gibt nur eine Vorschau für den Nachmittag in Graz, nämlich rund um das Glacis muss man mit Stau rechnen. Gegen 14 Uhr sammeln sich da Teilnehmerinnen und Teilnehmer einer Demonstration im Stadtpark in der Wilhelm-Fischer-Allee und die Route führt dann über den Karmeliterplatz und die Sporgasse zum Grazer Hauptplatz. Also wenn Sie nicht unbedingt in die Stadt müssen, dann würde ich den Platz einfach meiden. Und sollten Sie von Verkehrsmeldungen wissen, kostenlos bei uns anrufen, bitte unter Stern 300. Ich wünsche eine gute und sichere Fahrt.
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0: Schönem Wetter und Musik, die Sie hoffentlich gut durch diese Mittagszeit begleitet. Elvis Presley ist mit dabei, Shania Twain, Reinhard Fendrich und Musik von Whitney Houston. Eine angenehme Mittagspause wünsche ich.

0: 12 Minuten vor halb eins, gleich bei uns ein richtig guter Elvis.
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0: Eine schöne Mittagspause am Donnerstag, es ist 12.30 Uhr.
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2: Der Online-Verkaufsriese Amazon ist nicht nur ein scheinbar übermächtiger Konkurrent für die heimischen Klein- und Mittelbetriebe, sondern bietet für sie auch ein enormes wirtschaftliches Potenzial. Das soll der sogenannte KMU Impact Report zum Ausdruck bringen, den Amazon gemeinsam mit der Wirtschaftskammer präsentiert hat. Robert Neukirchner, demnach sind vor allem die Umsätze von steirischen Unternehmen deutlich gestiegen.
3: Rund 320 steirische Unternehmen haben im vergangenen Jahr über Amazon verkauft. 1 Million Produkte sind ins Ausland verschickt worden, was einen Exportumsatz von 90 Millionen Euro bedeutet. Das ist ein Plus von 30% gegenüber dem Jahr davor. Unter den steirischen Profiteuren sind etwa der smarte Türschlosserzeuger Nuki, der über Amazons Logistiksystem seinen Vertrieb in den USA aufnehmen konnte, oder der H1-Shop, der Kosmetikartikel vertreibt und mittlerweile rund 40% des Gesamtumsatzes über den Marktplatz erzielt. Im Bundesländervergleich stößt die Steiermark mit den starken Zuwächsen vom 4. auf den 2. Platz hinter Wien vor. Die steirischen Amazon-Unternehmen liegen mehr als deutlich über dem bundesweiten Umsatzplus, das bei 6% liegt.
2: Österreichweit haben die KMU im Vorjahr mehr als 730 Millionen Euro über Amazon erwirtschaftet und mehr als 20 Millionen Produkte in über 150 Länder und Gebiete verkauft, während Österreichs Gesamtexporte laut Statistik Austria um 0,5% zurückgegangen sind. Hat Amazon dafür auch selbst viel in Österreich investiert?
3: Auch auf einer anderen Ebene profitiert Österreich von Amazon. Seit 2016 hat die Verkaufsplattform rund 1 Milliarde Euro bei uns in Infrastruktur und Personalkosten investiert, davon 265 Millionen alleine im Jahr 2025. Für ganz kleine Unternehmen bleibt dennoch herausfordernd, dass natürlich auch Gebühren beim Handel über Amazon zu entrichten sind. Zu bezahlen sind eine festgelegte Grundgebühr, Verkaufs- und Provisionsgebühren, und weitere Preispakete werden für Lagerung und für die Logistik angeboten.
2: Robert Neukirchner hat berichtet, Eigenheime sind in fast der Hälfte Österreichs kaum leistbar. Die Steiermark schneidet im Bundesländervergleich jedoch noch gut ab. Laut einer Analyse des Vergleichsportals Durchblicke übersteigen die Kreditraten für ein Durchschnittshaus in 41 von 105 Bezirken die kritische Grenze von 40% des Haushaltsnettoeinkommens. Während im Westen Österreichs die Kreditbelastung oft über 60% liegt, beträgt sie in der Steiermark im Schnitt 29%. Das Grazer Kontrollamt, ehemals Stadtrechnungshof, übt scharfe Kritik an Wohnen Graz. Der stadteigene Betrieb vermittelt rund 11.500 Wohnungen, rund 40% davon gehören der Stadt. Laut Kontrollbericht macht Wohnen Graz seit der Gründung jährlich immer größere Verluste. Trotz Warnungen sei keine Gegensteuerung erfolgt, eine Strategie fehle. Kanita Buchriese berichtet.
4: Im Jahr 2015 ist Wohnen Graz als Eigenbetrieb der Stadt ausgelagert worden. Seit damals gibt es laut Stadtrechnungshof kein Jahr, in dem Gewinne erzielt wurden. Lagen die Verluste anfänglich noch unter 1 Million Euro pro Jahr, so stiegen sie seit 2020 stetig an. 2024 lagen sie schon fast bei 11 Millionen Euro. Der Stadtrechnungshof kritisiert, dass trotz zahlreicher Warnungen keine ausreichende Gegensteuerung erfolgt sei. Da keine bzw. sehr niedrige Erhöhungen der Mieten in den Jahren 2022 bis 2024 haben, so der Stadtrechnungshof, zu 2 Millionen Euro Verlust geführt. Auch für das vergangene Jahr geht man dadurch von einem Minus von einer Dreiviertelmillion Euro aus. Verluste seien auch durch leerstehende Wohnungen entstanden. Allein 2024 spricht der Rechnungshof von mehr als 1 Million Euro. Kritik kommt auch an den Bemühungen der Stadt, Schulden von Mietern zurückzubekommen. So seien im Jahr 2024 1,1 Millionen Euro an Mietschulden ausständig gewesen. Die Stadt habe aber nur damit gerechnet, etwa 200.000 davon zurückzubekommen. Der Stadtrechnungshof habe nachgewiesen, dass sich Wohnen Graz nicht selbst erhalten kann. Nachdem das Geld der Stadt knapp ist, müsse die Politik nun bewusst entscheiden, wofür das vorhandene Geld verwendet werde.
2: Die NEOS sehen sich in dem Ergebnis der Prüfung bestätigt. Sie sprechen von einem Millionendesaster, das Bürgermeisterin Elke K. von der KPÖ zu verantworten habe. Wir bleiben in Graz, wo in genau einem Monat am 28. Juni ein neuer Gemeinderat gewählt wird. Rund 225.000 Menschen sind in der zweitgrößten Stadt Österreichs wahlberechtigt. Im österreichweiten Städtevergleich liegt Graz in vielen Rankings im Spitzenfeld. Und wenn nicht, kann das durchaus auch etwas Positives haben, berichtet Gregor Waltl.
5: Zumindest mit dem Schlossberg ist Graz die klare Nummer 1, sogar weltweit mit einem Eintrag im Guinness-Buch der Rekorde, so Graz-Guide Bernhard Zorko.
6: Weil die mächtige Renaissancefestung aus dem 16. Jahrhundert nie erobert wurde. Offiziell, weil wir niemals von den Türken erobert wurden, weswegen die Festung eigentlich gebaut wurde damals. Und später, 1809 im Juni, von einer großen französischen Armee auch nicht erobert werden konnte.
5: Das Rathaus hingegen erlebte seit 1945 viele Machtwechsel. SPÖ, FPÖ, ÖVP und KPÖ holten sich den Bürgermeistersessel. In Wien blieb dieser im Vergleich immer rot. Bei den grünsten Landeshauptstädten liegt Graz hinter Bregenz und Linz auf Platz 3. Bei den Mietpreisen laut ImmoScout24 mit rund 15 Euro pro Quadratmeter auf Platz 7 der Landeshauptstädte. Teuerste ist Innsbruck mit über 24 Euro vor Salzburg, erklärt Barbara Walzel-Sirk vom Mieterschutzverband.
7: Aber wir sehen, dass immer häufiger auch Neubauten kommen und da zeigt dann schon der Mietpreis in eine andere Richtung, nämlich nach oben.
5: Die Stadt zählt aber auch 343 landwirtschaftliche Betriebe, der Spitzenwert unter allen steirischen Gemeinden. 25 der rund 400 Stadtkühe leben etwa am Meranhof bei Christian Gassner.
8: Wir haben sehr viel Besuch, die von irgendwo kommen und die sind ganz erstaunt, weil sie eigentlich von der Stadt urplötzlich mitten am Land sind und auf dem Bauernhof sind. Und die Stadt ist eben sehr, sehr nah bei uns.
5: Mit 345.000 Einwohnern ist Graz wieder gewachsen und wird es weiter tun. Weniger durch Geburten als durch Zuzug. 168 unterschiedliche Nationen leben in der Stadt an der Mur.
2: Und wir kommen zu den Wetteraussichten. Die meiste Zeit scheint heute die Sonne. Selbst im Gebirge ist die Wahrscheinlichkeit für einen gewittrigen Schauer gering. Vor allem in der Obersteiermark weht teils heftiger, kräftiger Wind. Die Temperaturen erreichen höchstens 22 bis 27 Grad. Auch morgen wird es ähnlich, viel Sonne bei bis zu 28 Grad.
0: Wir kommen noch zum Radio Steiermark Verkehrsservice. Da schaut es nach wie vor gut aus. Es sind uns keine Störungen gemeldet worden. Wenn Sie was entdecken, kostenlos anrufen bitte unter Stern 300. Ich bin die Gisi Haftner, wünsche weiterhin eine gute Fahrt.

0: Männer mit ihrem Leuchtturm. Vielleicht ist das ja so ein Song, den Sie sich bei uns bestellen möchten. Ja, es gibt auf jeden Fall wieder die Gelegenheit dazu.
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Mystik Alpin mit ihren Herztönen. 40 Jahre lang gibt's den Hocus Pocus Musicus bereits und mehr über dieses besondere Jubiläum hören Sie dann bei Sigrid Roch in Hallo Steiermark. Ich bedanke mich fürs Zuhören, wünsche noch einen wunderschönen Donnerstag. 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
2: Am Mikrofon ist Tina Hanreich. Die EU-Kommission hat eine Geldstrafe von 200 Millionen Euro gegen die chinesische Shopping-Plattform Temu verhängt. Grund ist, dass die Plattform zu wenig gegen illegale Produkte unternimmt. Aus Brüssel berichtet Johannes Perterer.
3: Es ist die höchste Geldstrafe, die die EU-Kommission je auf Basis des EU-weit gültigen Digitale-Dienste-Gesetzes verhängt hat. 200 Millionen Euro gegen die chinesische Shopping-Plattform Temu. Die Begründung, die Plattform unterschätze, wie häufig ihre Konsumentinnen und Konsumenten auf illegale Produkte stoßen. Bei anonymen Tests wurden etwa Ladegeräte und Babyspielzeug auf der Plattform gefunden, die nicht üblichen Sicherheitsstandards entsprechen. Beim Babyspielzeug etwa, weil lösbare Teile zu leicht verschluckbar sind oder weil die Produkte eine zu hohe Konzentration an schädlichen Chemikalien aufweisen. Die Plattform Temu muss nun bis August einen Plan vorlegen, der besagt, was sie dagegen tun will, sonst riskiert sie weitere Geldstrafen.
2: In der Schweiz hat es heute einen Großeinsatz der Polizei wegen eines mutmaßlichen Terroranschlags gegeben. Am Bahnhof Winterthur bei Zürich hat in der Früh ein Mann auf Passanten eingestochen. Nach ersten Berichten wurden drei Menschen zum Teil schwer verletzt. Schweiz-Korrespondentin Bettina Prentergast berichtet.
4: In den Schweizer Medien kursiert ein Video, auf dem ein Mann mit Handschellen gefesselt von zwei Polizisten abgeführt wird. Die Kantonspolizei Zürich bestätigt, dass es sich um den mutmaßlichen Täter handelt. Rettungsteams waren vor dem Bahnhof in Winterthur und verarzteten mehrere Passanten. Laut Polizei haben drei Menschen Stichverletzungen erlitten. Eine Person wurde schwer verletzt. Nach Augenzeugenberichten soll der Mann gegen 8:30 wahllos auf Leute vor dem Bahnhof eingestochen haben. Er soll dabei Allahu Akbar gerufen haben. Die Polizei will sich zum Motiv noch nicht äußern. Der Bahnhof Winterthur war 2 Stunden lang teilweise gesperrt.
2: Die USA haben trotz der bestehenden Waffenruhe erneut Ziele im Iran angegriffen. Die Revolutionsgarden der Islamischen Republik reagierten darauf in der Früh mit dem Beschuss eines US-Luftwaffenstützpunkts in der Golfregion. Kuwait teilte mit, es gebe Raketen- und Drohnenangriffe, ließ aber offen, wer dafür verantwortlich war. In Kuwait befindet sich eine große Basis des US-Militärs. Beim seit 2022 bestehenden Sterbeverfügungsgesetzes besteht Reformbedarf. Durch das Gesetz können Menschen durch assistierten Suizid ihr Leben beenden. Voraussetzung dafür ist eine Sterbeverfügung. Diese musste bislang jedes Jahr erneuert werden. Der Verfassungsgerichtshof hat diese Regelung 2024 aufgehoben. Ab 1. Juni gelten aufrechte und neue Sterbeverfügungen somit unbefristet. Das waren die Nachrichten mit Tina Hanreich. Und damit zum Wetter.
5: In Lienz in Osttirol wird heute der 6. Tag hintereinander mit einem Höchstwert über 30 Grad. Per Definition ist das eine Hitzewelle und zwar die längste, die in Lienz je im Mai gemessen wurde. Im Großteil Österreichs legt die Hitze aber heute eine Pause ein. Bei oft ungetrübtem Sonnenschein hat es meist 21 bis 29 Grad. Dazu kommt lebhafter Nordwind. Selbst die Quellwolken in den Alpen bringen nur ganz vereinzelt einen Schauer. Morgen ist es überall trocken und sonnig bei 23 bis 30 Grad. Am Wochenende wird es einen Hauch wärmer, aber auch unbeständiger mit einigen Regenschauern und Gewittern, vor allem am Sonntag. So viel zum Wetter von Simon Köldorfer.
6: 13.04 Uhr, das Radio Steiermark Verkehrsservice. Es sind uns derzeit keine Störungen gemeldet worden. Allerdings, bitte beachten Sie ab 14 Uhr, da müssen Sie in Graz rund um das Glacis mit Stau rechnen. Da sammeln sich nämlich die Teilnehmerinnen und Teilnehmer einer Demonstration im Stadtpark in der Wilhelm-Fischer-Allee. Die Route führt dann über den Karmeliterplatz und die Sporgasse zum Grazer Hauptplatz. Ich wünsche gute und sichere Fahrt.
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6: Und ich begrüße heute bei mir den Franz Wetzelberger. Generationen von Kindern, Eltern, Großeltern, besser bekannt als Hocus Pocus Musicus. Herzlich willkommen.
7: Ja, ich freue mich sehr über die Einladung. Hallo.
6: Hocus Pocus Musicus feiert im heurigen Jahr ein besonderes Jubiläum. Wir verraten noch nicht mehr, Aber wir feiern in dieser nächsten halben Stunde gemeinsam. Wir freuen uns drauf.
7: Sehr schön.

0: Volkshilfe weit weg. Ganz im Gegenteil, ganz nah bei mir im Studio heute Musiker, Gitarrist, Komponist, Arrangeur, Produzent Franz Wetzelberger. Besser bekannt als Hokus Pokus Musikus und das seit nunmehr 40 Jahren. Eine unglaublich lange Zeit, die offenbar, wenn man dich so anschaut, jung hält. Hallo.
1: Hallo, so ist es. Ja. Jede Veranstaltung, die Freude der Kinder, die hat mich, glaube ich, sehr jung gehalten.
0: Blicken wir trotzdem vielleicht einmal 40 Jahre zurück oder noch ein bisschen länger in die Anfänge.
1: Also begonnen hat alles mit einem Lied. Ich war damals in einer Band in Graz, bin Gitarrist. Und ich habe für meinen dreijährigen Daniel ein Lied geschrieben. Dieses Lied war einfach gedacht als Weihnachtsgeschenk. Diese Begeisterung vom kleinen Daniel hat mich dann dazu inspiriert, vielleicht noch mehr an Kinderliedern zu machen. Habe dann eine Kassette, damals eine Musikkassette produziert, ein Hörspiel, wo das Lied Daniel war. Und wo wir eine wunderbare, so eine Reise machen. Und da habe ich alte Kinderlieder, traditionelle, verrockt vom Arrangement und habe daraus eine Geschichte gebastelt. Und weil im Lied vom Daniel eine Person vorkommt, die ihn musikalisch verzaubert, habe ich einen Namen einmal kreiert und kam auf die Idee Hokus Pokus Musikus. Also schon irgendwas mit Zauberer, aber nicht wirklicher Zauberer, aber eben ein Musiker, der den kleinen Daniel verzaubert. Das wurde dann als Hörspiel produziert, Hörspiel mit Musik. Dann kam die Idee, 1986, habe ich bei meinem Schwiegervater in Deutschgoritz, bei Johannes Fasching, eine Kinderveranstaltung in Fasching organisiert. Meine Frau hat mir dann geholfen, wir wollten diese Person des Hokuspokus-Musikus also lebendig machen. Sprich, ich schlüpfe in diese Person. Dazu hat es natürlich ein Outfit gebraucht. Ein Zylinder, eine bunte Jacke, bunte Hose und auf einmal war ich die Person Hokus Pokus Musikus. Hab dort bei dieser Veranstaltung sogar mit einer kleinen Band die Lieder präsentiert als Mitmachprogramm.
0: Bevor wir schauen, wie sich das Ganze entwickelt hat, was daraus geworden ist, würde ich vorschlagen, wir hören einmal in den Daniel hinein, in dieses allererste Lied von damals.
1: Sehr gern.

0: Also so hat der Daniel damals geklungen. 1986 ein Faschingsfest zum Mitmachen mit Musik und Verzauberung. Und dann ist das Ding gewachsen, gewachsen, gewachsen. Hokus Pokus Musicus.
1: Ja, maßgeblich war eine sehr mutige Idee, beim Bandwettbewerb mit dieser Musik aufzutreten. Mit Outfit, mit diesem Zylinder. Und Andy Beitz, damals im Magic Studio, der mich als Musiker schon gekannt hat, der in der Jury war, hat dann zu mir gesagt, tolle Idee, ich produziere ein, zwei Alben. Und das war der Weg dann in eine professionelle Arbeit, also wirklich Lieder komponieren, schreiben, produzieren und daraus dann ja auf Tour gehen mit diesem Programm. Ich bin dann durch ganz Österreich, Südtirol getourt bei großen Veranstaltungen, bei kleinen Veranstaltungen. Ich habe diese Lieder als Mitmachprogramm präsentiert.
0: Es gibt mittlerweile, glaube ich, 6 Alben oder 6 CDs. Es gab über 1000 Auftritte in 40 Jahren. Der Stoff ist dir nie ausgegangen.
1: Die Idee zu den Liedern kam durch meine

0: zwei Söhne, meine Tochter. Und mittlerweile jetzt bin ich schon sechsfacher Großvater. Also die Enkelkinder haben dann auch immer wieder mir, das wäre irgendwie ein gutes Thema für ein Lied.
1: Und mit 40 Jahren ist noch lange nicht Schluss auf der Bühne. Was steht denn jetzt in nächster Zeit zum Beispiel an? Wo kann man denn dich bewundern? Oder wo kann man mitmachen beim Hokus Pokus Musikus?
0: Die nächsten Veranstaltungen sind zum Schulschluss in Feldbach und in Seiersberg, Schulschlussfeste. Dann im August bin ich im Freibad Fürstenfeld am 15. August. Ja, und am 30. August eine sehr interessante Veranstaltung. Die Marktmusikkapelle Straden spielt dort ein Chorkonzert in Bad Gleichenberg und wird ein Potpourri von meinen Liedern, was ich arrangiert habe für die Blaskapelle, dort auch aufführen.
1: Wir werden von dir jetzt auch noch was hören. Welchen Song hast du dir ausgesucht jetzt noch?
0: Der wirkliche Hit vom Hokus Pokus Musikers ist und bleibt der Giggle Goggle Rock'n'Roll. Und ja, ich glaube, der macht sehr viel Spaß.
1: In diesem Sinn machen wir jetzt mit beim Giggle Goggle Rock'n'Roll. Dankeschön, Franz Wetzelberger. Danke, Hokus Pokus Musikus.
0: Dankeschön.

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0: zum Mitsingen und Mittanzen. Rick Astley, Together Forever. 13.30 Uhr ist es.
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2: Das Grazer Kontrollamt, ehemals Stadtrechnungshof, kritisiert den stadteigenen Betrieb Wohnen Graz scharf. Laut dem Kontrollbericht leidet die kommunale Wohnverwaltung unter fehlender Langzeitplanung und mangelhaften Kontrollen. Da Mieten kaum erhöht wurden, entgingen der Stadt bis Ende 2024 über 2 Millionen Euro. Seit 2020 steigen zudem die Verluste. Das Kontrollamt fordert eine rasche Sanierung. Die Neos sprechen von einem Millionendesaster der KPÖ-Bürgermeisterin Elke K. Überhöhte Geschwindigkeit dürfte den schweren Unfall eines Motorradlenkers in Erbersdorf im Bezirk Südoststeiermark ausgelöst haben. Der 28-Jährige ist von der Straße abgekommen und hat sich in einem Acker mehrmals überschlagen. Passanten und Anrainer haben erste Hilfe geleistet. Der schwerverletzte Biker wurde mit dem Hubschrauber in die Uniklinik nach Graz geflogen. Und die aktuelle ORF-Generaldirektorin Ingrid Turnherr wird sich nicht für eine Wiederwahl bewerben. Turnherr hat erst vor kurzem die Funktion übernommen, infolge der Turbulenzen rund um den Rücktritt von Roland Weißmann. Die nächste reguläre Funktionsperiode beginnt Anfang 2027. Die Entscheidung, sich nicht zu bewerben, sei Turnherr nicht leicht gefallen. Sie bringe aber die Freiheit, nicht taktieren zu müssen. An die Politik appelliert Turnherr, sich mit Zurufen zurückzuhalten. Wir kommen zu den Wetteraussichten. Die meiste Zeit scheint heute die Sonne. Selbst im Gebirge ist die Wahrscheinlichkeit für einen gewittrigen Schauer gering und die Temperaturen erreichen 22 bis 27 Grad. Morgen wird es ähnlich. Viel Sonne bei bis zu 27 oder 28 Grad.
0: 13.32 Uhr. Wir schauen auf die steirischen Straßen. Gute Nachrichten, es sind uns keine Störungen gemeldet worden. Bedenken Sie aber bitte, in Graz rund um das Glacis müssen Sie heute mit Stau rechnen. Gegen 14 Uhr versammeln sich die Teilnehmerinnen und Teilnehmer einer Großdemonstration im Stadtpark in der Wilhelm-Fischer-Allee. Die Route führt dann über den Karmeliterplatz und die Sporgasse zum Grazer Hauptplatz. Ich wünsche gute und vor allem sichere Fahrt. Mein Name ist Sigrid Roch. Ich begleite Sie heute durch die Mittagszeit.

Auch heute wieder ein sonniger Tag in der Steiermark. Und ich nehme Sie auch musikalisch gleich mit in die Sun. Georg Neumann, das ist neu bei uns auf Radio Steiermark.

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3: Jetzt für Sie Cooles für die Mittagspause. Johnny Cash.

0: Gar nicht stumm ist die Gästeschar, die sich heute Abend wieder bei Stöckel zum Night Talk einfindet. Da ist einmal Maria Happel dabei, Schauspielerin und Intendantin der Festspiele Reichenau. Außerdem Johanna Constantini, Psychologin und die Tochter von Didi Constantini, dem ehemaligen Nationalteamtrainer, leider viel zu früh verstorben. Heinz Palme, Sportfunktionär und Manager. Und der nordische Kombinierer Johannes Lampater. Als Medaillengewinner bei Weltmeisterschaften und Olympia weiß er am besten, wie sich unsere Teamkicker kurz vor Beginn der Weltmeisterschaft fühlen.
1: Ja, das ist eine Kombination, glaube ich, aus Nervosität und Vorfreude. Ich glaube, die Jungs sind richtig gut vorbereitet, sind in der letzten Phase, wo es dann um alles nochmal geht. Und wir wissen, was in genau so einer Woche speziell einfach dann gemacht wird. Und ja, ich glaube, sie sind gut gerüstet.
2: Mhm. Wie wichtig ist es oder wie präsent ist der Gedanke, dass man sich jetzt ja nur nicht verletzen darf?
1: Ich probiere immer ins Positive zu denken. Ja. Also wenn man dann immer daran denkt, dass man sagt, hey, bei mir ist das der Fall, kurz vor Olympia habe ich gesagt, ja, ich darf ja nicht krank werden, aber ich habe dann eher geschaut, dass ich mich einfach mit gesunden Menschen umgebe, dass ich so alles gut wie möglich für mein Immunsystem tue. Und so ist jetzt bei den Fußballstars genau das Gleiche. Wenn die am Platz stehen würden und sagen, ah, hoffentlich heben meine Knie und es passt alles, dann glaube ich, wird das nicht funktionieren. Und bei so einem Match, wir wissen die Intensität, wir wissen, was es da für einen Ehrgeiz braucht, dass man so Spiele mithalten kann mit den Top-Nationen. Und wenn man da mit dem Gedanken, glaube ich, da steht, hoffentlich verletze ich mich nicht, dann, glaube ich, geht der Schuss noch hin.
0: Ja, am 11. geht's ja los mit der Fußball-Weltmeisterschaft. Der Johannes Lampater heute Abend bei Stöckel wird aber nicht nur über Fußball reden, sondern natürlich auch ein bisschen aus dem Nähkästchen und über sich selbst plaudern. Stöckel Night Talk heute 23.05 Uhr in ORF 2.

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0: den Love Songs der Wings geht's durch die Mittagspause. Was mixe ich Ihnen für die nächste Stunde? Bisschen Italien. Neues aus Österreich. Und ein bisschen Frauenpower. Der beste Mix für den Donnerstag. Dranbleiben und genießen.
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2: Am Mikrofon ist Tina Hanreich. Die Immobilienpreise sind im vergangenen Jahr wieder gestiegen. Das berichtet die Statistik Austria. Für immer weniger Menschen ist Eigentum leistbar, zeigt eine Analyse von durchblicker.at. Denise Delle-Kart aus unserer Wirtschaftsredaktion, woran liegt das genau und wo sind Immobilien am teuersten?
3: Ja, dafür gibt es verschiedene Gründe, aber der erste ist sicher die Immobilienpreise. Die sind vor allem im Westen und in Wien in den vergangenen Jahren stark gestiegen. Laut Durchblicker.at sind Häuserpreise seit 2015 um 68% gestiegen. Die Einkommen sind aber nicht so stark gestiegen. Außerdem, die Zinsen sind nach dem Schock 2022 zwar wieder gesunken, aber immer noch nicht niedrig. Das heißt, Kredite sind nach wie vor teuer.
2: Schauen wir nach vorne, werden die Immobilienpreise auch wieder sinken?
3: Ja, Experten etwa vom WIFO glauben, dass die Immobilienpreise nicht so schnell günstiger werden. Zum einen, weil die Zinsen nicht auf absehbare Zeit sinken, eher sogar steigen, wegen steigender Inflation als Folge des Iran-Kriegs. Menschen kaufen aber wieder mehr als noch vor ein paar Jahren. Das heißt, damit ist auch die Nachfrage nach Wohnraum da und das treibt natürlich die Preise nach oben. Bei Durchblicker rät man bei Kreditangeboten gut zu vergleichen, da die Angebote stark variieren können.
2: Heute um Mitternacht endet die Bewerbungsfrist für den ORF-Chefposten für die nächsten 5 Jahre. Die amtierende Generaldirektorin Ingrid Thurnherr hat am Vormittag bekannt gegeben, dass sie sich nicht bewerben wird. Sie habe damit die Freiheit, nicht taktieren zu müssen und alles zu tun, was für einen Neustart des ORF notwendig sei. Stefan Kappacher berichtet.
4: Sie brauche jetzt die Hände frei, um das tun zu können, was sie versprochen habe, begründet ORF-Chefin Ingrid Thurnherr den Verzicht auf die Kandidatur. Und damit meint sie das Aufräumen nach dem Rücktritt ihres Vorgängers Weismann und all der Affären, die seitdem breit öffentlich diskutiert werden. So müsse sie nicht taktieren und nicht das tun, was opportun ist, sondern sie könne die richtigen Weichen stellen, so Thurnherr in einem Mail an die Belegschaft. Denn es stünden Entscheidungen an, die möglicherweise wehtun und Widerstand auslösen werden. Ihre Bewerbung für den ORF-Chefposten bestätigt hat heute Katrin Zierhut, derzeit ORF-3-Geschäftsführerin. Auch der Tiroler Medienmanager mit US-Erfahrung Johannes Larcher tritt an. Für den Nachmittag wird erwartet, dass APA-Geschäftsführer Clemens Pieck seine Bewerbung öffentlich macht. Er ist in der Favoritenrolle.
2: Ein früherer Mitarbeiter des US-Auslandsgeheimdienstes CIA soll bei seiner Arbeit Goldbarren und andere Vermögenswerte im Wert von mehreren Millionen Dollar veruntreut haben. Bei einer Durchsuchung sind 303 Goldbarren sichergestellt worden. Der Wert des Goldes wird auf etwa 34 Millionen Euro geschätzt. Das waren die Nachrichten mit Tina Hanreich. Und damit zum Wetter.
5: Der Nachmittag ist frühsommerlich warm. Momentan hat es zwischen 20 Grad in Altsteig in Niederösterreich und 29 Grad in Spital an der Drau in Kärnten. Es bleibt sonnig, im flachen Land oft wolkenlos. Über den Bergen kommen Quellwolken zur Sonne. Ganz vereinzelt gehen zwischen den Tiroler Bergen und der Weststeiermark kurze Schauer nieder. Der Wind bläst heute lebhaft aus Norden. Morgen wird es sonnig und trocken bei 23 bis 30 Grad. Am Wochenende sind mehr Wolken dabei und am Samstag ein paar Regenschauer und Gewitter vom Mühlviertel über Wien bis ins Burgenland. Am Sonntag kann es überall einmal nass werden. So viel zum Wetter von Simon Kühldorfer.
0: 14.04 Uhr, das Radio Steiermark Verkehrsservice. In Graz, im Bereich des Stadtparks, da sammeln sich jetzt Teilnehmerinnen und Teilnehmer einer Demonstration. Die Route wird dann über den Karmeliterplatz, die Spurgasse zum Grazer Hauptplatz führen. Rechnen Sie rund um das Glacis mit Behinderungen und Stau. Ansonsten sind uns keine Störungen gemeldet worden. Hoffen wir, dass es so bleibt. Wenn Sie was entdecken, dann bitte einfach anrufen. Stern 300, kostenfrei. Ich wünsche gute Fahrt.
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0: Und schon wieder mit Gästen. Nach Hokus Pokus Musicus, der uns in der vergangenen Stunde besucht hat, gibt es diesmal Gäste aus Tirol. Stimmen, die Sie kennen, allerdings in einem ganz anderen Zusammenhang. Lassen Sie sich überraschen. Jetzt starten wir mal mit Umberto Tozzi. Schönen Donnerstag.

0: Die wilden 80er, Cyndi Lauper, Ski Bop. Wir lernen heute wieder ein neues Dialektwort kennen. Eines, das man sich merken muss: Gentig. So nennt sich nämlich die Band, die heute bei mir im Studio zu Gast ist. Aus Tirol sind sie. Herzlich willkommen.
1: Ja, hallo, grüß euch. Es freut uns sehr, dass wir da sein dürfen. Danke für die Einladung.
0: Das Geschwisterpaar Hanna und Daniel Meitzner. Zwei von insgesamt vier Musikern aus Tirol sind heute bei uns. Hanna Dicht, die heute bei mir im Studio zu Gast ist. Aus Tirol sind sie. Herzlich willkommen.
1: Ja, hallo, grüß euch. Es freut uns sehr, dass wir da sein dürfen. Danke für die Einladung.
0: Das Geschwisterpaar Hanna und Daniel Meitzner. Zwei von insgesamt vier Musikern aus Tirol sind heute bei uns. Hanna, dich kennt man aus

0: Die wunderbaren Harfenklänge, die begleiten euch auch bei eurem neuen Projekt.
1: Ja, genau. Das ist eben mittlerweile auch schon einige Jahre her. Und das war für uns alle eigentlich eine unglaublich prägende Zeit, in der wir echt viel erleben haben dürfen. Und ja, Centic ist einfach ein Herzensprojekt, welches wir auch schon jahrelang verfolgen. Und es ermöglicht uns einfach, unsere eigene Musik zu schreiben und die dann auch auf die Bühne zu bringen. Mit unserer außergewöhnlichen Besetzung, wie beispielsweise Hackbrett und Harfe, was jetzt in der Popmusik nicht alltäglich ist, sind wir schon seit einigen Jahren unterwegs und geben eben eigene Konzerte. Und deswegen freut es uns umso mehr, dass wir das Wochenende das erste Mal in der Steiermark zu Gast sein dürfen.
0: Ja, und da müssen wir jetzt einmal aufklären, ja? Was heißt denn eigentlich wirklich Centic?
2: Du wirst lachen, aber die Frage, die hören wir heute nicht zum ersten Mal. Aber unsere Musik hat eigentlich den Ursprung in der traditionellen Volksmusik. Und weil wir unseren Sound und unseren Stil jetzt deutlich moderner gestalten, ist Centic eigentlich das perfekte Wort dafür. Es heißt so viel wie cool, lässig, leiwand oder auf tirolerisch einfach nur Centic.
0: Centige Musik. Klingt cool. Gibt es jetzt nicht nur gleich auf Radio Steiermark zu hören, sondern in Kürze auch live.
1: Ja, genau. Wie wir vorher schon kurz erwähnt haben, wir feiern dieses Wochenende unser Steiermark-Debüt und geben unser erstes Konzert am Samstag, 30. Mai in den Stadtsälen in Voitsberg. Und euch erwartet ein abwechslungsreiches Programm für Jung und Alt. Texte zum Schmunzeln und zum Nachdenken, virtuose Instrumentalnummern und das alles aus eigener Feder und vor allem mit ganz viel Herz. Also seid dabei, wir freuen uns, wenn wir uns kennenlernen.
0: So eine schöne Einladung. Vielen Dank für den Besuch, Hanna und Daniel Meitzner von der Band Centic aus Tirol. Viel Freude mit dem steirischen Publikum am Samstag. Und jetzt wollen wir endlich was hören von euch.
1: Ja, wir sagen danke für die Einladung. Und ja, wir hoffen, wir sehen und hören uns bald wieder.
0: Und jetzt hören wir Centic mit der Wunderheilung.

kurz vor 2:30. Kaffeezeit. Wer serviert denn besser als Josh? 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Oder bei der Chianti. Chianti geht auch schon.

0: No Angels waren das. 14.30 Uhr.
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2: Eigenheime sind in fast der Hälfte Österreichs kaum leistbar. Die Steiermark schneidet im Bundesländervergleich jedoch noch gut ab. Laut einer Analyse des Vergleichportals Durchblicker übersteigen die Kreditraten für ein Durchschnittshaus in 41 von 105 Bezirken die kritische Grenze von 40% des Haushaltsnettoeinkommens. Während im Westen Österreichs die Kreditbelastung oft über 60% liegt, beträgt sie in der Steiermark im Schnitt etwas mehr als 29%. Die Steiermark Bahn modernisiert den Regionalverkehr im südoststeirischen Vulkanland. Insgesamt 23 neue Busse sind dort ab sofort auf 8 Linien im Einsatz. Die Fahrzeuge bieten moderne Assistenzsysteme für mehr Sicherheit sowie klimafreundlichere Motoren. Bis Mitte 2034 übernimmt das Verkehrsunternehmen damit eine zentrale Rolle in der Region. Dazu zählt auch die erste grenzüberschreitende Buslinie nach Slowenien. Und erheblicher Sachschaden ist bei einem Wohnhausbrand in Vonsdorf im Bezirk Murtal entstanden. Das Obergeschoss des Einfamilienhauses und das Carport sind dabei vollständig ausgebrannt. 2,5 Stunden lang sind die Feuerwehren im Löscheinsatz gestanden, ehe Brand ausgegeben werden konnte. Die Brandursache ist noch nicht bekannt. Wir kommen zum Wetter. Die meiste Zeit scheint heute die Sonne. Selbst im Gebirge ist die Wahrscheinlichkeit für Gewitter gering. Die Temperaturen erreichen höchstens 22 bis 27 Grad. Und morgen wird es ganz ähnlich. Viel Sonne bei bis zu 27 oder 28 Grad.
0: 14.32 ist es. Prinzipiell schaut es gut aus auf den steirischen Straßen. Da sind uns keine Behinderungen gemeldet worden. Nur in Graz, da marschieren die Teilnehmerinnen und Teilnehmer einer Demonstration vom Stadtpark über den Karmeliterplatz und die Sporgasse Richtung Grazer Hauptplatz. Rechnen sie rund um das Glacis mit Behinderungen und Staus. Das war's. Gute und vor allem sichere Fahrt.
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0: Schön, dass Sie mit dabei sind.

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0: Rekordquoten für den Song Contest 2026 aus Wien. Der ORF zieht bereits positive Bilanz. Internationale Zahlen, die fehlen zwar noch, aber allein im ORF-Fernsehen und auf Social Media haben 500.000 Menschen das Megaspektakel miterlebt, Susanne Berger.
1: Mehr als 3 Wochen lang hat der ORF prominent über den ESC berichtet. Von der Wir sind Song Contest Show im April über die Eröffnung und die Live-Shows bis hin schließlich zum großen Finale. Insgesamt sind so im ORF-Fernsehen über 5,5 Millionen Menschen erreicht worden. Über Social Media konnte vor allem auch jüngeres Publikum angesprochen werden, sagt der ESC-Verantwortliche im ORF Michael Krön.
2: Wir haben mit den Social Media Angeboten auf Instagram und TikTok über 100 Millionen Views generiert. Und wir haben ungefähr mit 40, 45 Millionen gerechnet. Also das ist ungefähr doppelt so viel, wie wir gedacht haben.
1: Insgesamt hatten sich 1000 Journalisten und Journalistinnen akkreditieren lassen, um aus der Wiener Stadthalle in alle Welt zu berichten.
0: Und auch unser Cosmo darf sich freuen. Beim ESC hat es für ihn zwar nur den vorletzten Platz gegeben, aber in den Austria Top 40, in den österreichischen Charts, ist er mittlerweile schon auf Platz 2 hinter Siegerin Dara.

0: Four Non-Blondes.
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2: 3:07 ist es. Schauen wir kurz nach Graz zum Demonstrationszug. Die Teilnehmerinnen und Teilnehmer marschieren vom Stadtpark her über den Karmeliterplatz, die Spurgasse zum Grazer Hauptplatz. Mindestens 10 Minuten länger dauert es deshalb bereits auf der Parkstraße und auf der Klassistraße stadteinwärts. Rechnen Sie weiterhin mit Behinderungen und Stau.

so viel Gefühl mit Boston. More than a feeling. 3 Minuten noch bis 3. Brandneues von Edmund präsentiert Ihnen gleich der Erich Fuchs. Und außerdem hat er gute Nachrichten zum Thema Murtalbahn. Freuen Sie sich auf den Nachmittag mit Erich Fuchs. Ich bin Sigrid Roch. Schön, dass Sie mit dabei waren.

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1: Am Mikrofon ist Tina Hahnreich. Europa will im Ukraine-Krieg mit an den Verhandlungstisch. Die EU-Außenminister stecken dazu heute in Zypern ihre Positionen ab. Der Druck auf Russland soll aufrecht bleiben. Eine baldige Einigung auf einen etwa von Österreich geforderten EU-Chefunterhändler zeichnet sich aber nicht ab. In Zypern, Tim Kupal.
2: Den Druck auf Russland erhöhen, zugleich aber bereit sein für Verhandlungen, das fordert Außenministerin Beate Meindl-Reisinger an NEOS von ihren EU-Amtskollegen.
3: Daher dränge ich darauf, dass die Europäische Union einen Chefverhandler, eine Chefverhandlerin ernennt.
2: Drei Namen kursieren seit Wochen in der EU-Gerüchteküche. Deutschlands Altkanzlerin Angela Merkel, der Ex-Präsident der Europäischen Zentralbank Mario Draghi und Finnlands Präsident Alexander Stubb. Finnlands Außenministerin Elina Valtonen.
4: Auf jeden Fall muss natürlich Europa an den Verhandlungstisch und da können nicht 27 Mitgliedsländer dabei sein.
2: Eher auf der Bremse. Deutschlands Staatsminister Günter Griechbaum hier in Vertretung des erkrankten deutschen Außenministers.
5: Ich sage, es ist eine Frage der Reihenfolge.
2: Europa verhandelt mit sich selbst, um bei möglichen Verhandlungen mit Russland dabei zu sein, könnte am Ende doch wieder auf der Zuschauerbank sitzen bleiben müssen.
1: Die EU-Kommission prüft die geplante Übernahme von Europas größtem Elektronikfachhändler Mediamarkt Saturn durch den chinesischen E-Commerce-Riesen JD.com genauer. Die Kommission will dem Verdacht nachgehen, dass JD.com den milliardenschweren Kauf mithilfe von chinesischen Subventionen stemmt. Dies könnte den EU-Binnenmarkt verzerren. Die Übernahme verzögert sich durch die Prüfung. Heute wird ein Urteil im Prozess gegen Behrang A erwartet. Er soll einen Anschlag auf ein Taylor Swift-Konzert in Wien geplant haben. Die Geschworenen haben sich bereits zu Beratungen zurückgezogen. In wenigen Stunden wird es also dann ein Urteil geben. Behrang A und seine Mitangeklagten drohen 20 Jahre Haft. Niklas Wager im Landesgericht Wiener Neustadt, was haben denn die beiden jetzt zum Schluss noch gesagt?
6: Behrang A hat noch einmal betont, dass es ihm leid tut und sich sonst den Worten seiner Verteidigerin angeschlossen. Die hat davor etwa gesagt, dass Menschen auf ihrem Lebensweg falsch abbiegen, aber auch wieder auf den richtigen Weg zurückkehren können. Das sei bei ihrem Mandanten der Fall. Etwas ausführlicher hat sich nochmal Ada K. geäußert. Er hat gesagt, dass er dankbar ist, verhaftet worden zu sein, weil er seither viel gelernt hat. Und er hofft auf eine Chance, sich wieder in die Gesellschaft integrieren zu können. Jetzt beraten die Geschworenen, ein Urteil wird es wohl am späten Nachmittag geben.
1: Am frühen Nachmittag ist im Gaistal in Tirol ein Segelflieger abgestürzt. Details zu Verletzten sind noch nicht bekannt. Der Flieger dürfte gegen die Nordwand des Breitenkopfs geprallt und rund 80 Meter abgestürzt sein. Die Stelle ist laut der Polizei relativ schwer zu erreichen. Die Einsatzkräfte sind noch am Weg zum verunfallten Flieger. Das waren die Nachrichten mit Tina Hahnreich. Und jetzt zum Wetter.
7: Knapp 30 Grad sind es in Osttirol und Oberkärnten geworden. Im Großteil des Landes liegen die Temperaturen heute Nachmittag aber um 25 Grad. Die Sonne scheint im Flachland ungetrübt vom Himmel. Über den Bergen haben sich einige große Quellwolken gebildet. Zwischen den Tiroler Bergen und der Choralpe sind einzelne Schauer dabei. Morgen bleibt es trocken und von früh bis spät scheint die Sonne. Die Temperaturen bleiben bei frühsommerlichen 23 bis 30 Grad. Am Wochenende wird es noch etwas wärmer mit bis zu 32 Grad, gleichzeitig aber auch unbeständiger mit einigen Regenschauern und Gewittern, die meisten davon am Sonntag. So viel zum Wetter von Simon Köldorfer.
8: Es ist 15.03 Uhr, hier ist das Radio Steiermark Verkehrsservice. In Graz marschieren Teilnehmerinnen und Teilnehmer einer Demonstration vom Stadtpark über den Karmeliterplatz und die Sporgasse zum Grazer Hauptplatz. Sie müssen deswegen 15 Minuten länger jetzt dann an Zeit einplanen, nämlich auf der Parkstraße und Klassistraße stadteinwärts. Damit gute und sichere Fahrt.
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8: Da ist leider etwas dumm gelaufen, wenn man nämlich von einem Jahr aufs andere verlernt, mit der Klimaanlage richtig umzugehen. Und das hört man auch bei mir. So Kratzen im Hals und Schnupfen in der Nase. Also es ist mir nicht gelungen, aber viel besser bin ich beim Auflegen ihrer Lieblingsmusik, die da gleich kommt, von den Beatles, von Chris Steger. Und hier sind Starship. 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

0: Sie koksen wieder. Das ist keine Anspielung jetzt auf die gehörten Beatles, sondern es geht ums Befeuern der Dampflok. Denn übermorgen geht's wieder los mit viel Dampf auf der Murtalbahn. Am Samstag startet der Dampfzug der Steiermarkbahn im oberen Murtal in die heurige Saison, die bis hinein in den Oktober dauert.
1: Bei allen Wind- und Wetterverhältnissen fahren wir halt und das macht uns eigentlich nichts, weil wir das so gern machen.
0: Der Dampfzug verkehrt an ausgewählten Dienstagen, Donnerstagen, Samstagen und Sonntagen zwischen Murau, Stadl an der Mur und Tamsweg. Die Strecke führt durch eine Bilderbuchkulisse, die einst schon Kaiser Franz und seine Sissi genossen haben. Liest man das Ganze so auch aus den historischen Fahrtenbüchern heraus?
2: Man muss sagen, damals war das auch eine Innovation, wie diese Murtalbahn entstanden ist, in weniger als einem Jahr. Und bis heute Bestand hat. Und in dieser Region war Innovation auch immer wichtig. Und als Betreiber der Murtalbahn sind wir ganz stolz, also diese Tradition wahren zu dürfen.
0: Während der Fahrt auf der 37 Kilometer langen Strecke gibt es Musik, Essen und Trinken. Was in diesem Zusammenhang auch noch reizvoll ist, es gibt spezielle Sonderfahrten. Man kann diese Nostalgiefahrten exklusiv buchen oder die Dampflok sogar selbst steuern oder einfach nur mitfahren.
3: Ja, ist irgendwie romantisch, wenn man mit der Frau oder mit der Freundin fährt.
0: Die Betonung liegt da auf Frau oder Freundin. Also viel Spaß beim Dahindampfen auf der Murtalbahn.

0: Diese zärtlichen Wölfe heulen mit Marco Schelch aus der Weststeiermark. Mit einem gebürtigen Wiener, der in Amerika eine Riesenkarriere gemacht hat, geht's gleich weiter, nämlich freuen Sie sich auf Billy Joel.
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0: Schnell der Blick auf die Uhr, es ist 15.30 Uhr.
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2: Südöstlich von Graz ist nach 2,5 Jahren Bauzeit der neue Nahverkehrsknoten Raber fertiggestellt worden. Die ÖBB, das Land Steiermark und die Marktgemeinde haben rund 73,5 Millionen Euro in die Mobilitätsdrehscheibe investiert. Fahrgäste profitieren ab sofort von barrierefreien Bahnsteigen, einer neuen Bushaltestelle direkt vor dem Bahnhofsvorplatz sowie erweiterten Park-and-Ride-Plätzen für Autos und Fahrräder. Zudem ersetzen neue Unterführungen die alten Eisenbahnkreuzungen, was für mehr Sicherheit und einen besseren Verkehrsfluss sorgt. Das Grazer Kontrollamt, ehemals Stadtrechnungshof, kritisiert den stadteigenen Betrieb Wohnen Graz scharf. Laut dem Kontrollbericht leidet die kommunale Wohnverwaltung unter fehlender Langzeitplanung und mangelhaften Kontrollen. Da Mieten kaum erhöht wurden, entgingen der Stadt bis Ende 2024 über 2 Millionen Euro. Seit 2020 steigen zudem die Verluste. Neos sprechen von einem Millionendesaster der KPÖ-Bürgermeisterin Elke K. Von der Grazer FPÖ heißt es, der Prüfbericht zeige eindeutig, dass das von der KPÖ geführte Wohnungsressort völlig unverantwortlich agiert hat. Die dunkelrote Wohnungspolitik sei nicht zukunftsfähig. Und noch zum Fußball. Sturm Graz hat die Verpflichtung von Simon Seidel bekannt gegeben. Der 23-jährige ehemalige Unter-21-Teamspieler wechselt von Blau-Weiß Linz an die Mur und unterschreibt einen langfristigen Vertrag. In der abgelaufenen Saison absolvierte der einsetzbare Offensivspieler 29 Partien, in denen Simon Seidel 8 Tore erzielte und 5 vorbereitet hat. Wir kommen noch zum Wetter. Die meiste Zeit scheint heute die Sonne. Selbst im Gebirge ist die Wahrscheinlichkeit für einen gewittrigen Schauer gering. Vor allem in der Obersteiermark wird es aber windig. Die Temperaturen erreichen heute 22 bis 27 Grad. Morgen wird es ähnlich. Viel Sonne bei 27 bis 28 Grad.
0: Und wir gehen jetzt um 15.32 Uhr für Sie auf die Straße. In Graz marschieren nämlich Teilnehmerinnen und Teilnehmer einer Demonstration vom Stadtpark über den Karmeliteplatz und die Sporgasse zum Grazer Hauptplatz. Mindestens 15 Minuten länger dauert es deshalb auf der Parkstraße und Klassistraße stadteinwärts. Und aufpassen, geblitzt wird auf der A2 der Südautobahn Richtung Graz bei Bingau.
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0: So klingt unbeschwertes Lebensgefühl der 1960er Jahre, CCA. Aber auch die Jungen können's. Ausverkaufte Konzerte, Mega-Open-Air-Konzerte und einen Austropop-Hit nach dem anderen. So lässt sich die Bilderbuchkarriere der niederösterreichischen Band Edmund umreißen. Nun gibt es Nachschub. Robert Messner und Markus Kadenzki starten mit brandneuer Musik in den Sommer und zeigen damit einmal mehr, wie man eingängige Melodien mit ehrlichen Gefühlen verbindet, Roman.
1: Was kann man dazu sagen? Jeder kennt's. Die Menschen, mit denen man seinen Weg beschreitet, denen man begegnet. Manche bleiben kurz, manche bleiben für immer. Darum auch der Titel, als Freund wirst bleiben. Es sind wenige, die einem durchs Leben begleiten und immer an seiner Seite stehen. Es geht darum, um die Herkunft, wo kommt man her, wo fühlt man sich zu Hause, aber genauso auch um die persönliche Entwicklung. Also es gibt Zeiten, da mag man sich weniger und dann gibt es Zeiten, wo man sich wieder sehr gut auch selber ausstehen kann. Ja, horcht's rein, viel Spaß.
0: Ja. Oder schaut's zu, denn passend gibt's dazu auch ein Musikvideo und da merkt man sofort, die Stimmung war mindestens genauso gut wie der Song selbst.
1: Wir haben viel überlegt und dann kam von irgendwem von uns die Ansage, na, machen wir doch so ein Musikvideo, wie die Heidi Klum ihre Halloween-Partys macht. Also viel Schminke und viel Kostüm. Zwei wunderbare Visagistinnen haben uns dann 3 Stunden lang geschminkt und uns die Erfahrung gegeben, in der Filmbranche zu sein, was irrsinnig lustig war. Und das Besondere danach, also wie wir fertig geschminkt waren, man verfällt ein bisschen so in diese Rolle, in einen Charakter. Also wir haben Tränen gelacht. Ohne irgendwas zu drehen, haben der Markus und ich da die Charaktere weitergespielt. Und es war einfach wirklich eine wunderbare neue Erfahrung. Und ist auf jeden Fall es wert, es wieder passieren zu lassen. Ja, das Endprodukt, wir sind sehr stolz drauf. Ist ein wunderbares Video, wo man halt sieht, wie wir von jung zu alt werden. Also 30 Jahre dazukommen. Und auf jeden Fall ein Blick wert. Schaut es euch an.
0: Vor allem auch, wenn man sie live erleben möchte, gleich die Termine von Edmund in der Steiermark. Und ja, aber abseits jetzt dieser Sommer-Open-Airs, was tut sie sonst noch bei euch im Sommer?
1: Naja, der Sommer ist da. Natürlich bei mir viel Zeit mit den Kindern verbringen. Im besten Fall im Wasser oder ums Wasser. Und der Markus ist ja jetzt Gärtner und Poolboy, neuer Hausbesitzer. Und der tobt sich da natürlich aus und lernt das natürlich alles neu kennen. Aber er tut sich ganz gut und das Wasser ist noch nie kippt im Pool. Also von dem her, Daumen hoch. Musikalisch, ja, die Tour ist voll im Gange und alle Termine gibt es natürlich auf unserer Instagram-Seite und Karten gibt es noch bei der einen oder anderen Show. Wir freuen uns auf die weiteren Konzerte und natürlich haben wir unsere neue Single als Freund, wir bleiben mit im Gepäck und spielen es natürlich live. Bis bald, liebe Grüße, Edmund.
0: Und das kann man erleben am 17. Juli in Bad Mitterndorf am Kulm und am 29. August im Besucherzentrum Grottenhof in Leibnitz. Aber jetzt Bühne frei für Edmund mit dem neuen Song Alles Freund, wir's bleiben.

0: Und so geht's weiter in der nächsten Stunde mit FR David. Und der gute alte Andreas Gabalier ist mit dabei.
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0: Jetzt war ich auch ein kleines Affe. Ich hoffe, ich habe Sie nicht allzu sehr jetzt verunsichert mit der Zeit. Jetzt kommt es aber richtig. Jetzt ist es dann jetzt wirklich 16 Uhr.
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2: Am Mikrofon ist Tina Hanreich. Wo es Primärversorgungseinheiten gibt, werden die Spitäler spürbar entlastet. Das ist eine zentrale Erkenntnis der zuletzt vom Wirtschaftsforschungsinstitut präsentierten Bestandsaufnahme zum Gesundheitssystem. Erst in den vergangenen Jahren wurden diese Primärversorgungseinheiten in größerer Zahl geschaffen. Peter Daser berichtet.
3: Derzeit gibt es in Österreich 116 Primärversorgungseinheiten, die meisten in Wien. Ist so eine Einrichtung in der Nähe verfügbar, dann sinken laut der WIFO-Studie die Aufenthaltstage in Spitälern. Ulrike Famira-Mühlberger vom WIFO sagt:
4: Bei den akuten Erkrankungen sehen wir weniger stationäre Aufenthaltstage, aber nicht primär, weil es weniger Einweisungen gibt, sondern weil es durchschnittlich kürzere Aufenthaltsdauern gibt.
3: Ein möglicher Grund könne sein, dass Menschen kürzer im Spital bleiben, wenn eine Nachversorgung über eine PVE einfach möglich sei. Bei der Gesundheit Österreich GmbH verweist man auch auf die ausgedehnten Öffnungszeiten der Primärversorgungseinheiten, die oft weit über die praktische Ordinationen hinausgingen.
2: Heute Nacht endet die Bewerbungsfrist für den ORF-Chefposten. Am Nachmittag gab APA-CEO Clemens Pick seine lang erwartete Bewerbung ab. Auch ORF-intern gab es mit ORF-3-Geschäftsführerin Katrin Zierhut-Kunz eine weitere Bewerbung neben Magazinchefin Lisa Trotzauer. Ebenso hat sich Ex-HBO-Manager Johannes Lacher beworben. Im Rennen neu ist auch Journalistin Sonja Sargmeister. Ex-Pro7-Sat1-Puls4-Geschäftsführer Markus Breitenecker hatte schon länger sein Interesse bekundet. Die amtierende Generaldirektorin Ingrid Thurnherr wird sich nicht bewerben. Heute vor einem Jahr hat ein Felssturz das Schweizer Bergdorf Blatten völlig zerstört. Die 300 Bewohner wurden zuvor an einen sicheren Ort gebracht. Ein Mann kam ums Leben. Ein Jahr später wollen die Menschen das Dorf wieder neu aufbauen. Schweiz-Korrespondentin Bettina Brentergast.
5: 15 Hektar Land sind für immer zerstört, 14 bleiben noch und die Menschen wissen genau, was sie dort wollen. Eine Kirche, einen Dorfplatz und eine eigenständige Energieversorgung soll es geben. Matthias Bellwald ist der Bürgermeister von Blatten. Er sagt, dass die Sicherheit natürlich nach wie vor wichtig für die Leute ist.
6: Aber sie möchten sich von dieser Sicherheit auch nicht erdrücken lassen. Also hier gehen die Überlegungen, wie kann man energiemäßig das Ganze verbinden mit Schutzbauten.
5: Laut schweizerischem Versicherungsverband hat die Gerölllawine einen Schaden von einer Viertelmilliarde Franken angerichtet. Die Auszahlungen laufen. Es gibt auch 40 Millionen Franken an Spenden, die haben Bund, Kanton und Hilfsorganisationen zusammengetragen.
2: Und große Überraschung bei den Tennis French Open. Die Nummer 1 Jannik Sinner ist in der zweiten Runde ausgeschieden. Der Italiener unterlag dem Argentinier Cerundolo in 5 Sätzen. Sinner hatte bereits mit 2-0 in Sätzen geführt, als er offenbar körperliche Probleme bekam. Die letzten beiden Sätze verlor er je mit 1-6. Das waren die Nachrichten mit Tina Hanreich. Und jetzt zum Wetter.
7: Der Tag geht überwiegend sonnig zu Ende, im Flachland oft ungetrübt. Die Quellwolken im Bergland bringen nur vereinzelt einen kurzen Regenspritzer. Das Temperaturniveau ist frühsommerlich, aber nicht mehr so heiß wie gestern, bei 22 Grad in Raabs an der Theia bis knapp 30 Grad in Hermagor. Der vielerorts lebhafte Nordwind wird am Abend schwächer. Morgen gibt es sonniges Hochdruckwetter mit kaum einer Wolke und 23 bis 30 Grad. Am Wochenende beginnt das Hoch schwächer zu werden, es entstehen mehr Wolken. Am Samstag ziehen vor allem vom Mühlviertel bis zum Burgenland ein paar Schauer und Gewitter durch. Am Sonntag kann es überall einmal nass werden. So viel zum Wetter von Simon Köldorfer.
0: Es ist 16.03 Uhr, hier ist das Radio Steiermark Verkehrsservice hier zur Luft holen, nämlich Bürnautobahn Richtung Linz bei Graz. Der Blabutschtunnel ist kurz gesperrt, Ladegut wird entfernt, gleich geht's weiter. Dann nochmal Südautobahn Richtung Wien zwischen dem Flughafen Graz und dem Knoten Graz-Ost steht ein defekter LKW am rechten Fahrstreifen. 10 Minuten länger dauert es in Graz auf der Meran- und Blüdemann-Gasse stadtauswärts. 10 Minuten länger dauert es auch in Graz auf der Maria-Troster-Straße stadteinwärts vor der Baustelle bei der Hilmteichstraße. Und in Graz marschieren Teilnehmerinnen und Teilnehmer einer Demonstration vom Stadtpark über den Karmeliteplatz und die Sporgasse zum Hauptplatz. Und aufgepasst, geblitzt wird es nämlich auf der Südautobahn Richtung Graz bei Bingau. Damit gute und sichere Fahrt.
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0: Also Sachen gibt's. Gestern habe ich mit einem Bekannten gesprochen, der lieber in die Sauna geht, weil es ihm draußen nämlich zu heiß ist. Zugegeben, die Sauna hat er nicht im Betrieb. Wie man sich effizienter vor Hitze und UV-Strahlen schützen kann, davon gleich mehr nach Roger Whittaker, Andreas Gabalier und Eva Davids.

0: 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Das klingt irgendwie nach Erfrischung im Flussbad, Roger Whittaker. Ja, auch heute haben wir wieder sommerliche Temperatur und da sollten wir auch immer auf den Sonnenschutz achten. Beim Baden gehen greifen Eltern gerne für ihre Kleinen oft zu UV-Shirts. Doch nicht alle schützen tatsächlich. Der Verein für Konsumenteninformation, kurz FKI, hat 12 UV-Shirts für Kinder getestet. 5 sind dabei durchgefallen. 2 haben wegen hoher Schadstoffbelastung nur die Note weniger zufriedenstellend bekommen. UV-Schutzkleidung ist in Australien schon lange ein Must-Have, sagt Dermatologin Daisy Kopperer.
1: Weil in Australien durch das Ozonloch die UV-Belastung viel größer ist als bei uns. Bezugnehmend auf den Test des VKI ist zu sagen, dass die Frage ist, ob Billigprodukte dem Test standhalten. Und die Produkte, die Bisphenole enthalten, das sind Chemikalien, die Gesundheit beeinträchtigen können, sollten natürlich auch nicht zur Anwendung kommen.
0: Grundsätzlich ist speziell bei Kleinkindern ein ausreichender UV-Schutz beim Baden oder beim längeren Spielen in der Sonne empfehlenswert.
1: Wenn man die UV-Schutzkleidung aus irgendeinem Grund ablehnt, dann sollten die alten Regeln eingehalten werden, von 11 bis 15 Uhr keine Sonnenexposition, eincremen an allen exponierten Arealen, langärmliche Kleidung für Kinder zum Beispiel beim Sandspielen in der Sandkiste und vor allem Babys nicht der Sonne aussetzen.
0: Das gilt auch für viele, die im Freien arbeiten oder länger mal unter der Sonne stehen.
1: Der tägliche Sonnenschutz sollte genauso ernst genommen werden wie das tägliche Zähneputzen, weil es eine Prophylaxe nicht nur gegen Hautalterung, Falten, Runzeln und Flecken, sondern auch gegen den weißen Hautkrebs darstellt.
0: Die Sonne meint es eigentlich ja gut mit dir, den Sonnenbrand aber natürlich nicht. Also lieber das Richtige anziehen, gut einschmieren, statt später aussehen wie ein Glühhirnl.

Im Walzerschritt Bruno Mars, aber da reiße ich Sie jetzt gleich raus, nämlich mit SDS und einem Hit aus dem Jahr 1998. Was war dort noch so los? Ja, da ist ein gewisser Bill Clinton über eine Sexaffäre gestolpert mit seiner Praktikantin.

16:26 ist es. Hier habe ich eine Meldung für die Bürnautobahn Richtung Linz bei Graz. Der Blabutsch-Tunnel ist nach einem Unfall gesperrt. Ausweichen ist durch das Grazer Stadtgebiet möglich.

0: So, es ist 16.30 Uhr.
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2: Nach der Großdemo gestern in Wien haben sich heute tausende Menschen in Graz versammelt, um gegen befürchtete Budgetkürzungen an den Universitäten zu protestieren. Auf Schildern waren neben Kritik an den Budgetschwerpunkten auch Rundumschläge gegen die Regierung zu lesen. Michael Pendl ist für uns bei der Schlusskundgebung am Grazer Hauptplatz dabei.
3: Mit Transparenten wie Uni zahlt sich aus, Kürzungen bei der Bildung gefährden unsere Zukunft. Mit Trillerpfeifen, Sirenen und Trommeln sowie Parolen wie Wir sind hier, wir sind laut, weil ihr uns die Zukunft klaut, ziehen mehrere tausend Teilnehmerinnen und Teilnehmer von der Erzherzog-Johann-Allee über die Sporgasse zum Hauptplatz. Angeführt wird der von der Polizei begleitete Protestzug von Rektoren der steirischen Unis, von ÖH-Vertreterinnen und Vertretern, aber auch von Ärztinnen und Ärzten in weißen Kitteln. Der Zug geht vorbei an Gastgärten, wo manche Gäste mit dem Kopf schütteln, andere aber zeigen Verständnis und nicken zustimmend. Bildung geht uns alle an, sagt zum Beispiel eine Dame, die in ihrem Cappuccino nippt. Neugierige Blicke aus den Geschäften sind da ebenso dabei wie Passanten, die sich wegen des Lärms die Ohren zuhalten. Das wollen die Demonstranten aber bei weitem nicht. Sie wollen lautstark aufzeigen. Bei der Abschlusskundgebung vor kurzem am Hauptplatz eint alle Teilnehmerinnen und Teilnehmer dieser Demonstration die lautstarke Forderung, keine Kürzungen in der Bildung. Aus der Grazer Innenstadt, Michael Pendl für Radio Steiermark.
2: Die Murtalbahn soll umfassend modernisiert und elektrifiziert werden. Die steirische Landesregierung hat heute den dafür notwendigen Grundsatzbeschluss gefasst. Das Projekt umfasst den Kauf von 5 neuen Elektrozügen sowie den Ausbau der Infrastruktur. Dadurch soll sich die Fahrzeit zwischen Unzmarkt und Murau auf 24 Minuten verkürzen. Für den steirischen Finanzierungsanteil sind 169 Millionen Euro vorgesehen. Die Umsetzung ist jedoch an eine Bedingung geknüpft. Der Bund und das Land Salzburg müssen sich ebenfalls an den Kosten beteiligen. Darüber wird jetzt verhandelt. Sozusagen auf der anderen Seite unseres Bundeslands modernisiert die Steiermarkbahn den Regionalverkehr im südoststeirischen Vulkanland. Insgesamt 23 neue Busse sind ab sofort auf 8 Linien im Einsatz. Die Fahrzeuge bieten modernste Assistenzsysteme für mehr Sicherheit sowie klimafreundlichere Motoren. Bis 2034 übernimmt das Verkehrsunternehmen damit eine zentrale Rolle in der Region, so die Steiermarkbahn. Dazu zählt auch die erste grenzüberschreitende Buslinie nach Slowenien. Zum Fußball. Nachdem der GRK gestern mit Peter Michael den ersten Transfer nach Saisonende bekannt gegeben hat, rüstet der SK Sturm weiter auf. Nach den Zugängen der beiden Hartberger Jürgen Heil und Amar Helac sowie Peter Petrovic aus Serbien gibt es mit Simon Seidel jetzt Verstärkung für das Mittelfeld. Geschäftsführer Sport Michael Parenzen zur Neuverpflichtung.
4: Ja, mit Simon Seidel verpflichten wir einen jungen österreichischen Spieler, der flexibel einsetzbar ist, der vor allem in der Offensive auf der rechten Seite seine Stärken besitzt, vor allem mit sehr vielen Scorerpunkten in der letzten Saison gute Leistungen gezeigt hat und von dem wir uns gerade in der Offensive im Spiel mit dem Ball einiges an Kreativität und an Durchsatzkraft in der Offensive versprechen.
2: Der 23-jährige Simon Seidel hat in der letzten Saison für Blau-Weiß Linz in 29 Spielen 8 Tore erzielt und 5 vorbereitet. Wir kommen zu den Wetteraussichten. Die höchste Temperatur in Graz betrug heute 26 Grad, die tiefste 16. Das ist ein Mittel von 21 Grad und das sind 3 Grad über dem langjährigen Schnitt. Morgen scheint dann den ganzen Tag die Sonne, insgesamt für 15 Stunden. Am späten Nachmittag und Abend ist es oft komplett wolkenlos. In der südlichen Steiermark weht leichter Südostwind und die Höchstwerte liegen morgen bei 23 bis 27 Grad.
0: Es ist jetzt das 16.34 Uhr. Wir schauen auf die steirischen Straßen und da tut sich einiges. Vorsicht auf der A2, der Südautobahn Richtung Wien. Bei Lassnitzhöhe hat ein LKW eine Holzplatte verloren. Bürnautobahn Richtung Linz bei Graz. Der Blabutschtunnel ist nach einem Unfall gesperrt. Ausweichen ist durch das Grazer Stadtgebiet möglich. Südautobahn Richtung Wien. Zwischen dem Flughafen Graz und dem Knoten Graz Ost steht ein defekter LKW am rechten Fahrstreifen. Und 10 Minuten länger dauert es in Graz auf der Maran- und Blüdemann-Gasse statt auswärts, auf der Maria-Troster-Straße statt einwärts, vor der Baustelle bei der Hillendeichstraße. Und noch der Blick Richtung Salzburg, Enzelstraße zwischen Radstadt und dem Mandlingpass, die Unfallstelle ist geräumt. Und aufpassen, geblitzt wird auf der Südautobahn Richtung Graz bei Bingau. Das soll es gewesen sein. Jetzt zur Entspannung gibt es jetzt gute Musik von Radio Starmeck mit den Bluebells, Wonder und für gute Musik steht sie auf alle Fälle. Hier ist Adele.

0: Kürzungen, Einsparungen, die kommen nie gut an, vor allem auch dann, wenn man selbst davon betroffen ist. Nach einer Großdemo gestern gegen die Kürzungen an den Universitäten in Wien sind heute ab 14 Uhr auch in Graz tausende protestierende Menschen vom Stadtpark in die Innenstadt gezogen.
1: Es betrifft uns vor allem als junge Studenten und Studentinnen eben. Daher haben wir uns zu dritt eben entschieden, dass wir hergehen.
2: Ich bin hier, weil ich der Meinung bin, wenn man an der Bildung spart, dann ist das ein Nährboden für Populismus.
1: Weil wenn man an der Bildung kürzt, dann wird man als Land nicht weiterkommen und auch in Europa nicht weiterkommen.
3: Ja, es geht mich ja auch einfach an, dass jetzt ausgerechnet bei den Unis gespart wird, obwohl die Schere zwischen Arm und Reich, also die Vermögensungleichheit, immer größer wird.
4: Natürlich haben wir jetzt leicht eine wirtschaftliche Krise. Das ist kein Grund, der Bildung jetzt noch den Teppich unter den Füßen wegzuziehen.
5: Weil anderweitig gekürzt werden soll als bei Unis.
1: Lieber weniger in Panzer stecken und ins Militär als in die Bildung und in die Kommunikation.
3: Gerade in schweren Zeiten ist es wichtig, dass der Staat halt eingreift und durchaus auch ein bisschen Geld dafür in die Hand nimmt. Das ist leider so. Und wenn jetzt eben diese ganzen wichtigen Services, die wir alle brauchen, einfach nachlassen, das merken die Leute.
4: Ich bin hier, weil ich es ein Paradox finde, dass ein Land gleichzeitig nach einen Mangel an Fachkräften schreit und gleichzeitig simultan die Bildungsgelder kürzt. Ich weiß, dass es bessere Lösungen gibt als das, was jetzt in der Politik beschlossen wurde.
0: Sophia Müller-Garcia war für uns unterwegs. Gegen was wird demonstriert? Das Budget für 22 öffentliche Universitäten soll in den Jahren 2028 bis 2030 auf 15,5 Milliarden Euro sinken. Das wäre eine Kürzung um 1 Milliarde Euro. Kritiker befürchten Auswirkungen auf die Hochschulqualität. Also so wird die Debatte um die Finanzierung auch weitergehen. Wahrscheinlich auch die eine oder andere Demonstrationen.

Es ist 16.49 Uhr mit der guten Nachricht von den steirischen Straßen, insbesondere von der Bürnautobahn Richtung Linz bei Graz. Die Sperre des Blaubutsch-Tunnels ist aufgehoben. Die Unfallstelle im Tunnel ist geräumt.

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5: Herzlich willkommen zum Journal um 5. Das sind unsere Themen. Urteil im Swift-Prozess in Kürze erwartet. 3 Verletzte bei Terrorakt in der Schweiz. Und das Behindertengleichstellungsgesetz ist 20 Jahre alt. Im Journalstudio begrüßt sie Tina Hanreich. Im Terrorprozess rund um den geplanten Anschlag auf ein Taylor Swift-Konzert in Wien vor 2 Jahren beraten derzeit die Geschworenen über das Strafausmaß. Im Landesgericht Wiener Neustadt mussten sich 2 junge Männer wegen Mitgliedschaft in einer terroristischen Vereinigung und geplanten Anschlägen verantworten. Dabei sind die beiden heute noch einmal selbst zu Wort gekommen. Stefan Schwarzwald-Seiler, was haben Sie denn da noch gesagt?
6: Es tue ihnen leid, beteuern die beiden jungen Männer zum Schluss. Und der Zweitangeklagte hat den Wunsch geäußert, dass ihm die Geschworenen eine Chance geben, sich wieder in die Gesellschaft integrieren zu können. Zuvor haben sich beide großteils schuldig bekannt, auch rund um den geplanten Anschlag auf das Taylor Swift-Konzert. Nur, dass sie ihren Bekannten Hassan E. bestärkt haben sollen, dass dieser einen Anschlag in Mekka begangen hat, bestreiten sie vehement. Für die Geschworenen, die seit Mittag beraten, ist das die Schlüsselfrage, welche Version sie für glaubwürdiger halten. Jedenfalls hat der Erstangeklagte aus freiem Willen gehandelt, hat heute der psychiatrische Gutachter festgehalten. Eine schwerwiegende psychische oder körperliche Erkrankung, die diese Taten beeinflusst hätten, liegt nicht vor. Den beiden Angeklagten droht bis zu 20 Jahre Haft. Ein Urteil wird noch für heute erwartet.
5: Die Proteste gegen die Uni-Budgetkürzungen gehen weiter. Mehrere tausend Menschen sind heute in Klagenfurt, Graz, Salzburg und Linz auf die Straße gegangen. Gestern waren laut der österreichischen Hochschülerinnenschaft bis zu 28.000 Teilnehmer bei einer Großdemo in Wien. Auslöser der Proteste sind die Sparpläne für das Uni-Budget der kommenden Jahre. Die Messerattacke in der Schweiz war ein Terrorakt. Das sagt die Kantonspolizei Zürich. Ein Mann hatte heute Morgen vor dem Bahnhof in Winterthur wahllos auf 3 Passanten eingestochen und sie zum Teil schwer verletzt. Der Verdächtige wurde festgenommen. Schweiz-Korrespondentin Bettina Prentergast berichtet.
7: Der 31-jährige Schweizer stammt aus der Türkei, den Behörden ist er schon länger bekannt. Der Sender SRF berichtet, dass er in der Winterthurer Islamistenszene aktiv war. Er war aber auch schon in psychiatrischer Behandlung. Polizeisprecher Roger Monetti von der Kantonspolizei Zürich will nicht über ein mögliches Motiv sprechen. Er sagt, es wird in alle Richtungen ermittelt.
8: Die Kantonspolizei ermittelt in alle Richtungen. Im Moment können wir aber zum Motiv noch keine Aussagen machen.
7: Der Mann wurde kurz nach der Tat festgenommen. Die Schweizer Behörden wollen noch nicht sagen, ob er schon einmal strafrechtlich verurteilt wurde und wie weit er in den vergangenen Jahren allenfalls überwacht oder betreut wurde.
5: Der Iran und die USA haben sich laut einem Bericht der Nachrichtenwebsite Axios auf eine Grundsatzerklärung zur Verlängerung der Waffenruhe verständigt. Die Dauer sei auf 60 Tage angesetzt. US-Präsident Donald Trump müsse jedoch noch endgültig zustimmen. Deutschland und die Niederlande sollen in Estland ein neues taktisches Hauptquartier der NATO leiten. Das zusätzliche Hauptquartier für die Region stärkt nach Angaben der Verteidigungsministerien beider Länder den Zusammenhalt der NATO und unterstützt die Abschreckung gegenüber Russland. Im Parlament in Wien ist heute das 20-jährige Bestehen des Bundesbehindertengleichstellungsgesetzes gefeiert worden. Das Gesetz war ein Meilenstein für den Schutz vor Diskriminierung. Doch alle Probleme wurden damit nicht gelöst, berichtet Julian Paschinger.
9: Seit 20 Jahren dürfen Menschen mit Behinderungen nicht mehr benachteiligt werden, etwa bei Amtswegen oder beim Zugang zu Produkten und Dienstleistungen. Man könne mit Stolz auf das Erreichte zurückblicken, sagt SPÖ-Sozialministerin Corinna Schumann.
10: Und dennoch dürfen wir uns nicht vormachen, beim Thema Gleichstellung von Menschen mit Behinderungen schon dort zu sein, wo wir gerne sein möchten.
9: Großen Reformbedarf ortet Behindertenanwältin Christine Steger.
11: Menschen, die aufgrund ihrer Behinderung diskriminiert werden, können derzeit Schadenersatz geltend machen. Was sie jedoch nicht wirksam einklagen können, ist die Beseitigung der Diskriminierung selbst.
9: Sein Recht einzuklagen berge oft ein großes finanzielles Risiko. Dafür brauche es auch eine bessere Prozesskostenhilfe, fordert Steger.
5: Das war das Journal um 5 mit Tina Hahnreich. Und jetzt zum Wetter.
12: 30 Grad sind es vor kurzem in Hermagor und Dellach im Trautal geworden. Meist hat es 21 bis 29 Grad. Der Tag klingt überwiegend sonnig aus, die Quellwolken über den Bergen lösen sich wieder auf. Die kommende Nacht wird frisch mit Tiefstwerten von 4 bis 14 Grad. Morgen Freitag strahlt die Sonne den ganzen Tag vom Himmel, es sind kaum Wolken zu sehen. Bei nur mäßigem Wind hat es am Nachmittag 23 bis 30 Grad. Am Wochenende wird es noch etwas wärmer, aber auch unbeständiger. Zur Sonne kommen Wolken und ein paar Schauer und Gewitter. Am Samstag speziell im Nordosten, am Sonntag über ganz Österreich verteilt. So viel zum Wetter von Simon Köldorfer.
13: Es ist 17.05 Uhr, hier ist das Radio Steiermark Verkehrsservice. Da schauen wir auf die Bürnautobahn Richtung Linz bei Graz. Die Sperre des Blabutsch-Tunnels ist aufgehoben. Die Unfallstelle im Tunnel ist geräumt. Aber Stau gibt es noch am Weg durch Graz, am Lazarett, Eckenberger und Bahnhofgürtel Richtung Wiener Straße. Dann schauen wir Südautobahn Richtung Wien. Zwischen dem Flughafen Graz und dem Knoten Graz-Ost steht ein defekter LKW im rechten Fahrstreifen. Der Stau reicht über den Knoten Graz-West auf die A9 zurück. Und 10 Minuten länger dauert es in Graz auf der Maria-Troster-Straße stadteinwärts vor der Baustelle bei der Hilmdeichstraße. Gute und sichere Fahrt wünsche ich Ihnen.
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13: Der heutige 28. Mai ist der internationale Tag der Weltspiele. Und mit der in 14 Tagen startenden Fußball-WM gibt es wirklich die ganz großen Weltspiele. Und da ist auch ein ehemaliger Sturmkicker mit dabei. Wer es ist, Sie erfahren es gleich nach diesen Volltreffern. Es warten nämlich auf Sie Shaken Stevens, Liz Görgel und auf die freue ich mich ganz besonders. Die Bellamy Brothers.

Heute ist es wirklich wie verhext. Jetzt um 17.12 Uhr die nächste Tunnelsperre, nämlich Bühnautobahn Richtung Slowenien bei St. Michael. Der Kleinalmtunnel ist gesperrt. Grund ist schlechte Luft im Tunnel. Jetzt muss durchgelüftet werden. Ausweichen ist über die S6 Bruck und die S35 möglich.

0: Auch sein Tanzstil fällt unter sportliche Betätigung, das war Shakin' Stevens. Ja, in 14 Tagen beginnt die Fußball-WM in Mexiko, Kanada und den USA. Österreich ist zum ersten Mal seit 28 Jahren wieder mit dabei. Schon gespielt wird bei der Kleinfeld-EM in Bratislava. Auch da sind die Farben rot-weiß-rot vertreten. Kein geringerer als Ex-Sturmkicker Jakob Jantscher ist da dabei, verrät Christoph Kainz.
1: Die Tore sind kleiner, der Platz nur halb so groß. Trotzdem geht es um Fußball. Bei der Kleinfeld-Europameisterschaft in Bratislava hat das österreichische Nationalteam mit Sturmlegende Jakob Jantscher das Auftaktduell gegen den amtierenden Weltmeister Aserbaidschan mit 1:0 verloren.
2: Also es war gleich ein richtiger Brecher zum Start mit Aserbaidschan, mit dem amtierenden Weltmeister. Aber ich glaube, dass wir es richtig gut gemacht haben. Vor allem am Schluss richtig gute Chancen noch gehabt haben. Und uns eigentlich einen Punkt verdient gehabt hätten.
1: Neben dem 23-fachen ÖFB-Nationalteamspieler steht auch der ehemalige Sturmkicker Dako Budul im Kader vom Trainer Dino Sesovic.
2: Es hat schon ganz gut gepasst. Also ich glaube, unsere Jungs, eben Dako Budul kenne ich ja sehr gut von Sturmzeiten noch. Es sind einige Jungs von der Icon League, die ich sehr gut kenne. Und ich bin auch sehr zuversichtlich, dass wir die nächsten Spiele dann auch punkten werden und womöglich den Aufstieg in die Zwischenrunde schaffen werden.
1: 10 Jahre nach der EM in Frankreich ist Jantscher also wieder bei einer Europameisterschaft mit dabei, diesmal am Kleinfeld. Nach der Auftaktniederlage heute geht es in den nächsten Tagen Schlag auf Schlag. Bereits morgen wartet Frankreich, danach kommt Italien auf Österreich zu.

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0: Es ist 17.30 Uhr.
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2: Landeshauptmann Mario Konasek von der FPÖ fordert für Migranten einen erschwerten Zugang zur österreichischen Staatsbürgerschaft. Grund dafür sind die zuletzt gestiegenen Zahlen der Einbürgerungen, vor allem von Syrern und Afghanen, die 10 Jahre nach der großen Flüchtlingswelle jetzt einen Antrag auf einen österreichischen Pass stellen können. Mario Konasek sagt:
3: Ich glaube, man muss strenger werden, und das ist ein Bundesgesetz, das die Bundesregierung auch aufgefordert. Es hat auch Vorschläge der Freiheitlichen Partei bereits gegeben, auf 15 Jahre zu gehen, dass es frühestens möglich ist, in 15 Jahren auch die Staatsbürgerschaft zu erhalten. Die Länder vollziehen dieses Gesetz, das ist richtig, und wir haben hier erkannt, dass es hier im Bereich der Afghanen und der Syrer zu eklatanten Steigerungen gekommen ist. Und ich habe gesagt, jawohl, wir schauen uns das jetzt an und werden auch entsprechend im Rahmen des Vollzugs, im Rahmen des Gesetzes die strengsten Vorgaben jetzt auch sicherstellen. Bedeutet aber trotzdem, die Verantwortung liegt hier beim Bund. Und da erwarte ich mir schon noch eine Reaktion des Innenministers, aber vor allen Dingen auch der Regierung insgesamt, weil da nicht nur die Steiermark betroffen ist.
2: Und der ÖVP-Innenminister Gerhard Karner reagiert heute auch am Rande der Ausmusterung von 100 Polizisten in Lasnitzhöhe und sieht keinen Handlungsbedarf. Die gesetzliche Regelung sei 2018 vom damaligen FPÖ-Innenminister verschärft worden, aber...
4: Also ich bin zunächst einmal dem Land Steiermark und dem Landeshauptmann sehr dankbar, dass man hier eine härtere und schärfere Gangart offensichtlich einlegt. Denn Steiermark hat sehr hohe Einbürgerungszahlen gehabt, zuletzt auch. Und daher ist es gut, dass man hier offensichtlich gewillt ist, ein härteres und strengeres Gesetz auch umzusetzen. Auch in der Steiermark, das halte ich für richtig und vernünftig. Da kann ich nur diesen Schritt begrüßen, den er hier vorschlägt. Und auf der anderen Seite finde ich es durchaus interessant, dass... Herbert Kickl, der dieses Gesetz als Innenminister geschaffen hat, jetzt auch kritisiert. Das ist eines der strengsten Gesetze in ganz Europa. Also vorher das Gesetz gemacht, nachher kritisiert. Das halte ich für nicht ganz konsequent. Es ist gut, dass die Bundesländer hier einen rigorosen Kurs fahren. Und wenn der Steiermark jetzt auch macht, dann soll mir das recht sein. Dann begrüße ich das ganz besonders.
2: Sagt Innenminister Karner. Ab 1. Juni gibt es in der Steiermark eine neue Förderung für die thermische Sanierung von Gebäuden, die älter als 15 Jahre sind. Das hat die Landesregierung heute beschlossen. Gefördert werden etwa die Dämmung von Außenwänden oder der Fenstertausch. Kanita Buchrieser berichtet.
5: 20 Millionen Euro sind im Topf für die thermische Sanierung reserviert. Beantragen können sie Eigentümer, Mieter oder Bauberechtigte, die die Energiekosten dauerhaft senken wollen. Gefördert werden zum Beispiel die Dämmung von Außenwänden, Dach- oder Kellerdecken sowie der Austausch von Fenstern und Außentüren. Wer die Förderung beantragen möchte, muss ein Sanierungskonzept erstellen. Je mehr Sanierungen man macht, desto höher wird der Förderbetrag. Bei einer Sanierung liegt die Förderhöhe bei 10%, bei 4 Sanierungen bei 30%. Die Obergrenze der Kosten, die gefördert werden, liegt bei 80.000 Euro. Die neue Förderung gibt es ab 1. Juni.
2: Und wer eine Förderung beantragen will, muss sich davor registrieren. Rechnungen vor der Registrierung werden nicht angenommen. Das Grazer Kontrollamt, ehemals Stadtrechnungshof, kritisiert den stadteigenen Betrieb Wohnen Graz. Laut dem Kontrollbericht leidet die kommunale Wohnverwaltung unter fehlender Langzeitplanung und mangelhaften Kontrollen. Da Mieten kaum erhöht wurden, entgingen der Stadt bis Ende 2024 über 2 Millionen Euro. Seit 2020 steigen zudem die Verluste, so der Bericht. Zum Fußball. Sturm Graz hat die Verpflichtung von Simon Seidel bekannt gegeben. Der 23-Jährige wechselt vom Blau-Weiß Linz an die Mur und unterschreibt einen langfristigen Vertrag. In der abgelaufenen Saison absolvierte der Offensivspieler 29 Partien, in denen Simon Seidel 8 Tore erzielte und 5 vorbereitet hat. Wir kommen zu den Wetteraussichten. Morgen scheint den ganzen Tag die Sonne insgesamt für 15 Stunden. Am späten Nachmittag und Abend ist es oft komplett wolkenlos. In der südlichen Steiermark weht leichter Südostwind. Die Höchstwerte morgen liegen zwischen 23 und 27 Grad.
0: Es ist 17.34 Uhr, ist das Radio Steiermark Verkehrsservice. Nach einem turbulenten Nachmittag beruhigt sich jetzt der Verkehr auf den steirischen Straßen. Sie brauchen nur mehr 10 Minuten länger in Graz, und zwar auf der Bundegammer Straße in beiden Richtungen.

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0: Ein Welthit für die Ewigkeit. Ob auch Claudia und Thomas für ihre gute Laune am frühen Morgen in die Ewigkeit eingehen werden? Ich glaube schon, nämlich die schaffen das sogar irgendwie so früh hell auf Kopf rechnen zu können.
1: Meine Damen und Herren, es sind nur mehr 2 Wochen.

0: Scherz aus.
1: Da mag ich den Baumgartner und den Gregoritsch.
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1: Im Studio ist Felix Schneider-Storm. Die USA und der Iran dürften sich auf eine verlängerte Waffenruhe geeinigt haben. Das meldet zumindest die US-amerikanische Nachrichtenseite Axios. Details zu dem Abkommen sind aber noch offen, wie Markus Müller aus Washington berichtet.
2: 60 Tage lang soll der neue Waffenstillstand gelten. In dieser Zeit soll es weitere Verhandlungen zum iranischen Atomprogramm geben. Das Abkommen müsse aber erst von Präsident Donald Trump abgesegnet werden. Eigentlich hatten sich die beiden Seiten bereits auf einen unbegrenzten Waffenstillstand geeinigt. In den letzten Tagen gab es aber iranische Angriffe auf eine amerikanische Basis in Kuwait und auf Schiffe nahe der Straße von Hormuz. Und umgekehrt amerikanische Angriffe auf militärische Einrichtungen im Südosten des Iran. Genauere Informationen zum Inhalt des Abkommens gibt es nicht. Die Nachrichtenseite Axios hatte zuletzt mehrmals über Verhandlungen und mögliche Abkommen mit dem Iran berichtet, die dann in dieser Form aber nicht abgeschlossen wurden.
1: Im Gaistal in Ehrwald in Tirol ist am frühen Nachmittag ein Segelflieger abgestürzt. Der Pilot ist dabei ums Leben gekommen, wie die Polizei jetzt mitgeteilt hat. Das Segelflugzeug soll gegen die Nordwand des Breitenkopfs geprallt und daraufhin 80 Meter auf ein Geröllfeld abgestürzt sein. Die Einsatzkräfte seien noch am Unfallort, die Absturzstelle dürfte schwer zu erreichen sein. Nähere Details zur Identität des Piloten oder zum Unfallhergang sind noch nicht bekannt. Um Mitternacht endet die Bewerbungsfrist für den ORF-Generaldirektorsposten für die nächsten 5 Jahre. Am Nachmittag hat sich wie erwartet der Geschäftsführer der Austria Presseagentur, Clemens Pick, beworben und das auch öffentlich bekannt gegeben. Die amtierende ORF-Chefin Ingrid Thurnherr wird hingegen nicht antreten. Sie will sich voll der Neuaufstellung des ORF widmen und mit dem oder der Neuen im zweiten Halbjahr eng zusammenarbeiten. Stefan Kappacher.
3: Ingrid Thurnherr will im ORF aufräumen und um das tun zu können, brauche sie die Hände frei, sagt sie. Indem sie sich nicht für die nächste Periode bewerbe, müsse sie nicht taktieren. Es gelte nämlich harte Entscheidungen zu treffen, so Thurnherr. Seine Bewerbung eingereicht hat hingegen noch APA-Chef Clemens Pick. Er gibt diesen Job auf, den er seit 10 Jahren macht.
4: Man kann nicht auf 2 Hochzeiten gleichzeitig tanzen und deshalb habe ich die Eigentümer der APA informiert und ersucht, meinen Geschäftsführervertrag in der APA aufzulösen. Das soll einerseits die Integrität der APA wahren und gleichzeitig mein Commitment zum ORF zum Ausdruck bringen.
3: Ebenfalls ihre Bewerbungen abgegeben haben heute am letzten Tag der USA-erprobte Medienmanager Johannes Lacher, ein Tiroler, und ORF3-Geschäftsführerin Katrin Zierhut.
1: In Frankreich ist die zweithöchste Hitzewarnstufe heute auch auf den Großraum Paris ausgeweitet worden. Dort werden Temperaturen von bis zu 35 Grad erwartet, wie der Wetterdienst mitteilt. Im Süden Frankreichs könnte das Thermometer auf 39 Grad steigen. Insgesamt gilt die Warnstufe für 17 Departements, vor allem im Westen des Landes. Auch Italien hat bereits die höchste Hitzewarnstufe für Rom, Florenz, Bologna und Turin ausgerufen. Das waren die Nachrichten mit Felix Schneider-Storm. Zum Wetter in Österreich.
5: 2 bis 3 Sonnenstunden hat der heutige Tag noch zu bieten. Die Quellwolken in Teilen des Berglands lösen sich nach und nach wieder auf. In der Nacht schläft der Wind vorübergehend ein und es kühlt ab auf frische 14 bis 4, in Teilen des Mühl- und Waldviertels sogar bis etwa 0 Grad. Der morgige Freitag bringt stabiles Frühsommerwetter mit viel Sonne und eher wenig Wind, dazu am Nachmittag 22 bis 30 in 2000 Meter Höhe um 12 Grad. Ähnlich warm wird das Wochenende, allerdings zum Teil schwül und allmählich unbeständig. Am Samstag kommen zur Sonne von Norden vermehrt Wolken und ein paar Regenschauer und Gewitter. Am Sonntag kann es dann fast überall einmal nass werden. So viel zum Wetter von Gerald Holzinger.
6: Und bevor der Wind sich niederlegt, gibt es noch einige Turbulenzen auf den steirischen Straßen zu berichten. Jetzt um 18.04 Uhr im Radio Steiermark Verkehrsservice. A9 Bürnautobahn Richtung Linz zwischen Trieben und Rottenmann ist nur die Überholspur frei. Ein brennendes Fahrzeug steht am rechten Fahrstreifen. Und 10 Minuten länger dauert es in Graz auf der Triester Straße stadtauswärts ab Buntigam bis Feldkirchen.
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6: Und da geht's mit toller Musik, flotter Musik in Ihren wohlverdienten Feierabend. Was darf ich Ihnen da anbieten? Wham ist jetzt mit dabei, die Connie Francis, Matt Acoustics und einer, der für Qualität und das seit vielen, vielen Jahrzehnten bürgt. Elton John.

Es ist heute wirklich ein verrückter Tag, wenn man das irgendwie sagen kann. Nämlich jetzt. Achtung, in der Steiermark auf der A9 Bürnautobahn kommt im Raum Graz ein Geisterfahrer entgegen. Vorsicht in beiden Richtungen und nicht überholen. Wir geben Entwarnung, sobald der Geisterfahrer die Autobahn verlassen hat.

Nochmals die Geisterfahrermeldung für die Bürnautobahn. Da kommt Ihnen im Raum Graz ein Geisterfahrer entgegen. Vorsichtig in beiden Richtungen fahren und nicht überholen. Wir geben Entwarnung, sobald der Geisterfahrer die Autobahn verlassen hat.

Dem Anlass entsprechend wird jetzt musikalisch ein wenig getragener, nämlich ein ganzes Volk in Norwegen bangt um ihre Königin und Prinzessin. Der norwegische Hof hat am Mittwochabend bekannt gegeben, dass die 88-jährige Königin Sonja ins Krankenhaus eingeliefert worden ist. Laut Mitteilung des Palastes leidet die Königin unter einer ernstzunehmenden Herzschwäche. Wenig Hoffnung macht auch diese Meldung vom Gesundheitszustand der Kronprinzessin Mette Marit. Die Kronprinzessin ist schwer krank, es geht ihr in letzter Zeit deutlich schlechter, gibt Ehemann Prinz Hakon öffentlich bekannt. Prinzessin Mette Marit benötige im Alltag Sauerstoff, was nur bedingt hilft. Wirklich helfen könne, so der 53-jährige Thronnachfolger Hakon, eine Lungentransplantation. Und genau das liegt im Ermessen der Ärzte. Stichwort Ärzte, Arzt, da hätte ich einen musikalischen anzubieten, der jetzt da gleich ordiniert. Wirklich helfen könne, so der 53-jährige Thronnachfolger Hakon, eine Lungentransplantation. Und genau das liegt im Ermessen der Ärzte. Stichwort Ärzte, Arzt, da hätte ich einen musikalischen anzubieten, der jetzt da gleich ordiniert.

Es ist 18.20 Uhr, hier ist das Radio Steiermark Verkehrsservice mit der Geisterfahrer-Entwarnung. A9 Bühnautobahn im Raum Graz, der Geisterfahrer hat die Autobahn verlassen.

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0: Mit Martin Schmiederer geht es nun hoffentlich in einen sorgenfreien Abend. Es ist 18.30 Uhr.
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2: Israelische Soldaten haben Gebäude von der Hisbollah in Tyrus angegriffen. Tyrus ist eine Stadt im Süden vom Libanon. Die Hisbollah ist eine islamistische Terrororganisation. Die Hisbollah wird vom Iran unterstützt. Der Iran möchte das Land Israel zerstören. Der Süden vom Libanon ist laut israelischem Militär großteils eine Kampfzone. Ingrid Turnher möchte sich nicht als neue ORF-Chefin bewerben. Turnher hat gesagt, bis zum Ende von ihrer Amtszeit als ORF-Chefin 2026 möchte sie noch weitere Verbesserungen beschließen. Turnher findet es nicht gut, dass sich Politiker in die Wahl vom ORF-Chef einmischen. Turnher hat gesagt, der ORF gehört den Zusehern. Sie möchte die neue ORF-Chefin oder den neuen ORF-Chef unterstützen. Nur noch bis heute Mitternacht können sich Personen als ORF-Chef bewerben. Die Ukraine wird weiter Russland angreifen. Das hat der ukrainische Präsident Volodymyr Selenskyj in einem Video in der Hauptstadt Kiew gestern Abend gesagt. Durch Angriffe russischer Soldaten seit Februar 2022 gibt es in der Ukraine viele Todesopfer und viele Verletzte. Durch ukrainische Angriffe auf russische Ölfirmen soll Machthaber Wladimir Putin weniger Geld haben für den Krieg gegen die Ukraine. Ein 24-jähriger Syrer wurde gestern am Landesgericht Klagenfurt in Kärnten verurteilt. Er muss für mehrere Jahre ins Gefängnis. Der 24-Jährige hat am 15. Februar 2025 in Villach auf mehrere Fußgänger mit einem Messer eingestochen. Er hat dabei einen 14-jährigen Schüler getötet. 5 Menschen hat der radikale Unterstützer von der Terrororganisation Islamischer Staat teilweise schwer verletzt. Noch mehr Opfer konnte ein Essenslieferant aus Syrien verhindern. Er hat mit seinem Auto den Täter angefahren. Dadurch konnten Polizisten den Täter verhaften. Das waren Nachrichten in einfacher Sprache. Redaktion Raffaela Singer und Lorenz Lohr.
0: Es ist 18.32 Uhr, hier ist das Radio Steiermark Verkehrsservice mit der Meldung für die Bürnautobahn Richtung Linz. Zwischen Trieben und Rottmann ist nur die Überholspur frei. Ein defektes Auto steht am rechten Fahrstreifen.
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0: Was kommt da heraus, wenn die steirische Jazzsängerin Simone Koppmeier und der Wiener Kabarettist Viktor Gernot gemeinsame Sache machen? Ich darf Ihnen dieses ganz besondere Projekt, diese kongeniale Zusammenarbeit gleich vorstellen.

0: Silber, das der einst gemeinsame Sache mit Heidi Klum macht, aber jetzt zu einer ganz anderen Paarung. Die steirische Jazzsängerin Simone Koppmeier und der Kabarettist und ausgebildete Musicalsänger Viktor Gernot machen gemeinsame Sache. Sie haben kürzlich ein neues Album herausgebracht. Präsentiert wurde es erstmals in der Starmark im randvollen Forum Kloster in Gleisdorf. Titel des Albums? You Wonderful You. Lukas Meisel war für Radio Starmark dabei.
1: Duette ganz in der Jazz-Tradition. So klingt es, wenn die Jazzgröße auf den Kabarettstar trifft.
2: Dieser Wohlklang, das aufeinander hören, war unser hohes Ziel. Und wir sind bis jetzt sehr zufrieden, wie wir das erreicht haben.
3: Ja, ich liebe Ella Fitzgerald, Sarah Vaughan natürlich auch. Ich habe viel Diana Krall gehört.
2: Ich habe auch diese ganzen Duets-Album geliebt vom Sinatra, von Tony Bennett, von der Barbara Streisand. Und bei unserem Album waren zum Beispiel Vorbilder Bing Crosby mit seinem Sohn. Dann bei You Wonderful You, beim Titelsong, habe ich im Ohr gehabt den Dick Van Dyke mit seiner Fernsehshow, mit seiner Spiel- und Sangespartnerin. Gibt es eine Version mit dem Gene Kelly.
1: Wo haben sich die beiden Bühnenprofis kennengelernt?
3: Wir waren beide eingeladen bei der Marianne Ment bei einem Interview zu ihrem Festival und da wurde dann Musik vom jeweils anderen vorgespielt und da habe ich den Viktor Gernot dann das erste Mal singen gehört und habe mir gedacht, wow, lässig.
1: Und Viktor Gernot hat Simone Koppmeier erstmals in einer Bar auf Platte gehört.
2: Und dann habe ich den Barkeeper gefragt bei einer Nummer, die man gut kennt, wer das ist. Und dann hat er gesagt, Landsfrau von dir, so Österreicher. Ich sage, bitte, Österreicher, kenne ich alle. Sagt, na, Simone Koppmeier.
1: Und beide sind auf einer jazzigen Wellenlänge.
2: Irgendwann hat mich der Sinatra und seine Kumpanen und Kumpaninnen erwischt.
3: Ich glaube, dass die Leute das spüren, wenn man das ernst meint und wenn das die große Liebe ist. Und das ist es für mich. Also Jazz ist einfach das, für das ich mich entschieden habe.
1: Was kann denn der eine von der anderen lernen?
2: Wir alle anerkennen, dass sie der Boss dieses Projekts ist und wir hören auf sie und sind damit gut beraten.
3: Diese Entertainer-Qualitäten, die er hat, also wenn ich ihm zuhöre, da vergesse ich manchmal sogar, ah, was ist das nächste Lied?
1: Aufgenommen wurde das Studioalbum gemeinsam in 2 Tagen, wie anno dazumal.
3: Und wir haben bewusst Spotify und diese Streaming-Plattformen ausgelassen für diesen Release, weil es wichtig ist, dass Leute wieder bewusster Musik konsumieren und hören.
1: Die Platte ist auf Platz 6 der österreichischen Albumcharts eingestiegen. Nun geht's durch ganz Österreich.
0: Was für eine unglaubliche internationale Karriere für Simone Koppmeier, die, Achtung, 1995 beim Kitty Contest begonnen hat. Wirklich unglaublich. Diese Karriere, nämlich von Bugs Fizz, die hat 1981 auch bei einem großen Bewerb begonnen. Bugs Fizz haben damals den Song Contest gewonnen.

0: Du kleiner Spion aus dem Jahr 1982, aus einer Zeit, als die Berliner Mauer noch die Menschen trennte und der Kalte Krieg die Spionage anfeuerte. Ich spioniere jetzt auch die Studiouhr aus. Es ist 18.47 Uhr, Zeit für Beate Wittmann mit den
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2: Das Land Steiermark setzt heuer Kulturstipendien aufgrund fehlender Mittel vorläufig aus. Konkret geht es um das Literaturstipendium, das geht aus einer Anfrage der Grünen an Kulturlandesrat Karl-Heinz Kornhäusl von der ÖVP hervor. Demnach sind noch 4 weitere Kulturstipendien mit je 5.000 Euro betroffen. Das Lichtungen Lyrikstipendium, das Stipendium für innovative Schreibtechniken, das Dobrowolski Kompositionsstipendium sowie das Hanon-Kur-Stipendium. Begründet wird das mit der vorübergehenden Aussetzung des ORF-Beitrags für Unternehmen. Die Grünen sprechen von einem alarmierenden Signal für die steirische Kulturszene, wenn nicht einmal mehr 25.000 Euro abgesichert werden könnten. Ein Stück verdrängter Geschichte in der Steiermark soll wieder sichtbar werden. Ein Landschaftsdenkmal soll an das einstige KZ-Außenlager in Aflenz an der Sulm erinnern. 62 Menschen wurden dort zwischen 1944 und 1945 getötet. Heute wurden die Pläne präsentiert. Die Idee des Aflenz Memorial stammt von der international renommierten serbischen Künstlerin Milica Tomic. Umgesetzt wird es vom Institut für Kunst im öffentlichen Raum des Universalmuseums Joanneum und der Archäologisch-Sozialen Initiative Steiermark. Es handelt sich um ein geschottertes Wegesystem, das die ehemaligen Dimensionen des damaligen KZs im Gelände nachvollziehbar machen soll. Führungen sollen nach der Eröffnung im Oktober angeboten werden. Morgen findet österreichweit die lange Nacht der Kirchen statt, heuer unter dem Motto Mut einander. In der Steiermark sind rund 80 Kirchen und christliche Institutionen mit knapp 300 Programmpunkten dabei. Der Kunstverein Rotor in Graz eröffnet morgen den ersten Teil der neuen Ausstellungsreihe, eine Parabel über Enden und Anfänge, die wir noch nicht kennen. Die Schau bezieht sich auf mythologische Wesen, die in verschiedenen Zeiten und Kulturen erscheinen. Und nach dem Ende von Graz erzählt am Pfingstmontag geht der letzte Teil des Storytelling-Festivals in der Steiermark von morgen bis Samstag in Bruck an der Mur über die Bühne.

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1: Im Studio ist Felix Schneider-Storm. Wie umgehen mit Russland? Was sind die Voraussetzungen für Friedensgespräche, um den russischen Angriffskrieg gegen die Ukraine zu beenden? Darüber beraten die EU-Außenministerinnen und Minister derzeit auf Zypern. Dabei wird betont, dass die EU als ein geschlossenes Team auftreten soll. Einen Sondergesandten möchte man für die Friedensgespräche jedenfalls noch nicht ernennen, wie Sarah Emler berichtet.
2: Es ist ein Spagat, den die EU-Außenminister in Zypern besprechen. Einerseits möchte man Druck auf Russland ausüben und gleichzeitig zeigen, dass man bereit sei zu verhandeln. Für Gespräche, um den russischen Angriffskrieg in der Ukraine zu beenden, hat sich besonders Außenministerin Beate Meinl-Reisinger ausgesprochen.
3: Aber wichtig, nicht als Mediator. Wir sind kein Mediator zwischen Russland und der Ukraine. Wir stehen an der Seite der Ukraine, sondern um unsere eigenen Interessen zu vertreten.
2: Man ist sich aber nicht einig, ob die EU eine konkrete Person für mögliche Verhandlungen benennen soll. Bei einem Punkt gibt es aber Konsens. Wenn verhandelt wird, soll die EU mit einer einheitlichen Stimme auftreten. Doch davor muss sie es überhaupt an den Verhandlungstisch schaffen, denn derzeit laufen die Gespräche mit Russland vor allem über die USA.
1: Der neue ungarische Ministerpräsident Peter Madja trifft morgen in Brüssel auf EU-Kommissionspräsidentin Ursula von der Leyen. Das Treffen soll am frühen Nachmittag stattfinden. Madja wird es darum gehen, die Freigabe mehrerer Milliarden Euro eingefrorener EU-Gelder für sein Land loszueisen. Wegen der Politik seines rechtsnationalistischen Vorgängers Viktor Orban hält die EU nach wie vor Gelder für Ungarn zurück. In Lettland hat das Parlament für eine neue Mitte-Rechts-Regierung unter dem konservativen Ministerpräsidenten Andris Kulbergs gestimmt. 66 von 100 Abgeordneten im Parlament votierten für den 47-Jährigen. Er soll den Baltenstaat bis zur Parlamentswahl am 3. Oktober führen. Die bisherige Regierung unter Evika Silinja war vor 2 Wochen wegen eines Streits um einen Drohnenvorfall im lettischen Luftraum auseinandergebrochen. Zum Fußball. Ab heute läuft der WM-Countdown für Österreichs Fußballnationalmannschaft wirklich. Mit einem öffentlichen Training am ÖFB-Campus Wien-Aspern hat man die WM-Euphorie heute regelrecht losgetreten. Daniel Kulowitz.
4: Ja, der Hype ums österreichische Nationalteam ist ungebrochen. Am heutigen ersten Trainingstag in Wien-Aspern stürmten 1000 Kinder die Tribünen, um hautnah bei den Übungen des ÖFB-Teams dran zu sein.
5: Toll, dass die Kinder die Möglichkeit bekommen, die Spieler so nah zu sehen.
4: Binnen weniger Stunden waren die Tickets vergriffen. Die Spieler haben sämtliche Wünsche erfüllt.
6: Alles, was wir mal fragen wollten, haben sie alle ja gesagt. Die sind gute Spieler. Zum ersten Mal, dass sie das sowas machen.
4: So nah an den Spielern dran?
6: Ja, sonst sehe ich es mir immer auf Fernseher, aber das heute erstmal in echte Augen.
4: Einer der gern zum Autogramm gerufen wird, ÖFB-Star Christoph Baumgartner.
7: Es ist einfach schön, wenn wir was zurückgeben können, wenn man die strahlenden Gesichter sieht.
4: Montag letztes WM-Testspiel gegen Tunesien. Fast alle sind fit. Patrick Wimmer hat wegen einer Muskelverletzung heute auslassen müssen. Florian Grillitsch hat am Spielfeldrand Individualübungen absolviert.
1: Das waren die Nachrichten mit Felix Schneider-Storm. Zum Wetter.
8: Hoher Luftdruck bleibt vorerst wetterbestimmend. Damit lösen sich heute Abend auch die Quellwolken in den Bergen wieder auf. In der meist klaren Nacht flaut der Wind überall ab und die Temperaturen sinken auf frische 14 bis 4, in Teilen des Mühl- und Waldviertels sogar bis etwa 0 Grad. Der morgige Freitag bringt stabiles Frühsommerwetter mit viel Sonne und eher wenig Wind, dazu am Nachmittag 22 bis 30, in 2000 Meter Höhe um 12 Grad. Ähnlich warm wird das Wochenende, allerdings zum Teil schwül und allmählich unbeständig. Am Samstag kommen zur Sonne von Norden vermehrt Wolken und ein paar Regenschauer und Gewitter. Am Sonntag kann es dann fast überall einmal nass werden. So viel zum Wetter von Gerald Holzinger.
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1: Am Mikrofon ist Felix Schneider-Storm. Die EU-Kommission hat eine Geldstrafe von 200 Millionen Euro gegen die chinesische Shopping-Plattform Temu verhängt. Grund sei, dass die Plattform zu wenig gegen illegale Produkte unternehme, berichtet aus Brüssel Johannes Perterer.
2: Es ist die höchste Geldstrafe, die die EU-Kommission je auf Basis des EU-weit gültigen Digitale-Dienste-Gesetzes verhängt hat. 200 Millionen Euro gegen die chinesische Shopping-Plattform Temu. Die Begründung, die Plattform unterschätze, wie häufig ihre Konsumentinnen und Konsumenten auf illegale Produkte stoßen. Bei anonymen Tests wurden etwa Ladegeräte und Babyspielzeug auf der Plattform gefunden, die nicht üblichen Sicherheitsstandards entsprechen. Beim Babyspielzeug etwa, weil lösbare Teile zu leicht verschluckbar sind oder weil die Produkte eine zu hohe Konzentration an schädlichen Chemikalien aufweisen. Die Plattform Temu muss nun bis August einen Plan vorlegen, der besagt, was sie dagegen tun will, sonst riskiert sie weitere Geldstrafen.
1: Eine aus Uganda zurückgekehrte Person ist in Oberösterreich zur Abklärung etwaiger Ebola-Symptome in einem Spital aufgenommen und isoliert worden. Nach Angaben der Landessanitätsdirektion ist sie mittlerweile mit Hilfe eines speziellen Infektionstransports in ein Klinikum nach Wien überstellt worden. Eine erste Blutprobe habe kein Vorhandensein einer Ebola-Infektion gezeigt. Dieser vorläufige Befund müsse aber noch durch eine zweite Probe in Wien bestätigt werden. Der Salzburger Heizungshersteller Windhager aus Seekirchen im Flachgau streicht weitere Stellen. Etwa 50 Jobs sollen abgebaut werden, vor allem an einem Produktionsstandort außerhalb von Seekirchen. Grund ist laut dem Unternehmen die schwierige Marktlage im Bereich Biomasseheizungen und Wärmepumpen. Die Stadt Wien hat sich vor knapp einem Jahr als Standort für ein EU-gefördertes, milliardenschweres KI-Rechenzentrum in Stellung gebracht. Ein Jahr später ist aber offenbar alles wieder anders. Die EU dürfte ihre Strategie geändert haben und lässt Wien derzeit im Regen stehen. Die Stadt will aber dennoch das Projekt mit Bund und privaten Investoren umsetzen, wie Florian Katzinger berichtet.
3: Europa will unabhängiger werden von den USA und China. Dazu zählen auch eigene Rechen- und Datenzentren. Sie sollen gefördert ausgebaut werden. Wien will da mit dabei sein, hat auch Unterstützung von anderen Städten. Doch auf EU-Ebene geht nichts weiter, beklagt Vizebürgermeisterin und Wirtschaftsstadträtin Barbara Nowak von der SPÖ.
4: Wir hoffen, dass die EU sich jetzt endlich entscheidet, wie sie mit ihrem Programm Fördercall, ist es ja offensichtlich keiner mehr, weitermacht und werden uns noch in den Herbst hinein Zeit geben.
3: Ursprünglich hätten 2/3 der Gelder von privaten Technologiefirmen und 1/3 vom Bund, Stadt und eben der EU kommen sollen, bei Gesamtkosten von 5 bis 7 Milliarden Euro.
4: Es gibt tatsächlich viele Investoren, die auch wissen, dass Rechenzentrumsinfrastruktur eine kritische Zukunftsinfrastruktur schlechthin ist und deshalb bereit sind, hier auch mit an Bord zu gehen.
3: Im Juli reist Nowak nach Brüssel und hofft auf Klärung der offenen Fragen.
1: Das waren die Nachrichten mit Felix Schneider-Storm. Zum Wetter.
5: Abendstimmung über Österreich. Auch die Quellwolken im Bergland lösen sich langsam wieder auf. Die meist klare, windschwache Nacht wird dann frisch mit Tiefstwerten meist zwischen 4 und 14 Grad. Stabiles Frühsommerwetter bringt der morgige Freitag mit viel Sonne, eher wenig Wind und 22 bis 30 in 2000 Meter Höhe um 12 Grad. Ähnlich warm am Wochenende, allerdings zum Teil schwül und zunehmend unbeständig. Am Samstag ein paar Regenschauer und Gewitter, am Sonntag fast überall einmal nass. So viel zum Wetter von Gerald Holzinger.
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6: Jo, wir legen wieder los. Wir gehen uns wieder an mit Ihren Volksmusikwünschen. Freue mich schon. Bin gespannt auf das, was Sie gerne hören. 0316 46 90. Elisabeth Sagmeister begrüßt Sie heute Abend am Telefon. Ja, und ich habe auch einige Postkarten, Briefe und E-Mails mit Musikwünschen. Bitte spielt mir eine flotte Polka von den lustigen Obersteirern. Liebe Grüße und danke von Manfred Reif aus St. Veit an der Glan, müsste es sein, genau. Ja, Manfred, dann kriegen Sie jetzt gleich zu Beginn einen Gruß aus Fonsdorf.

0: Das nennen wir einen zünftigen Beginn hier, in was ich gern höre. Die lustigen Obersteirer. Gruß aus Vonsdorf. Und wer lacht denn da so fröhlich ins Telefon?
1: Ich bin seine Frau. Ja, weil das ist ja so gewesen. Mein Sohn hat ein Bärmhattl, Christian hat er die Steirische gelernt.
0: Ja.
1: Und den kenne ich schon so lange jetzt, wenn er bis zu einem goldenen Abzeichen gemacht hat, mein Sohn. Und jetzt will ich es wieder mal hören, weil ich habe es schon so lange nicht mehr gehört.
0: Ja, jetzt müssen wir mal erst verraten, wer Sie sind. Das ist die Gertraud.
1: Die Gertraud von Großreifling.
0: Jo, genau. Also wir reden jetzt da von der Hartl-Musik, gell?
1: Ja, genau.
0: Die wünschen Sie sich mit Mein Vaterzlieb.
1: Ja.
0: Wer kriegt denn
1: da? Das passt zu seinem Geburtstag genau dazu, zu seinem 72er.
0: Ja, perfekt. Super.
1: Ja.
0: Wer kriegt denn sonst noch Grüße, Frau Stangl?
1: Meine Kinder halt und die Schwägerinnen. Sonst habe ich Schwagern sind schon leider fast alle verstorben, einen Schwagern habe ich noch.
0: Au weh.
1: Ja, nein, ich habe nur mehr einen Schwagern.
0: Ja. Und wie heißen die Kinder, die da gegrüßt werden?
1: Die Karina und der Johann.
0: Corinna und Johann, habe ich das richtig?
1: Karina.
0: Karina, jetzt habe ich es. Ja. Ja, dann hören wir jetzt die Hartl-Musi mit Mein Vaterzlieb.
1: Ja, danke.
0: Danke für den Anruf, Gertraud.
1: Danke, bis nächste Mal.
0: Jo.

Eleonore Lackner-Niggers aus Hitzendorf hat eine E-Mail geschickt für Luise Rinner aus Semriach. Ganz liebe Grüße zum bevorstehenden Geburtstag von Elli und Franz. Gewünscht werden Norbert und Maria, als wir noch Kinder waren, für sie.

0: 0316 46 90, die Nummer zu mir ins Studio. Jetzt habe ich die Tamara Reinisch aus Köflach dran. Grüß dich.
1: Servus Christine, grüß dich. Darf ich du sagen zu dir?
0: Ja, sind wir per du, gell?
1: Ja, bitte. Liebste Christine,
0: ja.
1: Letzten Donnerstag bin ich nicht durchgekommen, aber ich hätte nachträglich zum 60. Geburtstag für den Herrn Habit Klaus liebe Grüße und alles, alles Gute zum Geburtstag zu sagen.
0: Mhm.
1: Lieber Klaus, bleib so, wie du bist. Du hast zwar ab und zu eine freche Pappen, aber du bist, wie du bist.
0: Super. Wann hat er gehabt, der Klaus?
1: Am 24. Mai, am Sonntag.
0: Okay. Holen wir es nach. Super.
1: Ja, und über dich, Christine, habe ich heute auch schon gekäppelt mit dem Klaus. Ich habe gesagt, ich wette, du bist, wie du bist.
0: Super. Wann hat er gehabt, der Klaus?
1: Am 24. Mai, am Sonntag.
0: Okay. Holen wir es nach. Super.
1: Ja, und über dich, Christine, habe ich heute auch schon gekäppelt mit dem Klaus. Ich habe gesagt, ich wette mit dir, ich komme heute durch und ich

0: und anderes Gemüse. Danke, lieber Willi.
1: Hat er einen grünen Daumen, der Wilfried?
0: Richtig.
1: Perfekt, perfekt. Super, super. Ist schon schön, wenn man alles immer selbst aus dem Garten holen
0: ja,
1: kann,
0: richtig.
1: Gell?
0: Richtig. Salat, Karotten, was weiß nicht, was er da noch gesetzt hat, Radieschen.
1: Super. Bei dir zwitschern die Vögel im Hintergrund?
0: Richtig, ich bin rausgegangen, weil drinnen habe ich einen schlechten Empfang.
1: Gut, gut. Ja, ist ein schönes Ambiente. Aber zum Musikwunsch muss dann wieder reingehen. Was darf ich da denn spielen?
0: Den, bitte den böhmischen Traum, wie ausgemacht, liebste Christine.
1: Perfekt. Dann für den Klaus und für den Wilfried, gell? Den böhmischen Traum.
0: Danke.
1: Servus.
0: Einen schönen Abend und liebe Grüße an die Frau Sargmeister.
1: Sie winkt, sie winkt. Danke.
0: Sie winkt, danke. Baba.

0: Von den Mölltalern wird was gewünscht. Ich spiele den Walzer der Heimat. Magdalena Kirisitz aus Lierzen für dich, gell?
1: Ja, hallo, grüß dich, Christine.
0: Servus.
1: Es freut mich, dass ich durchgekommen bin. Ich tat auf diesem Weg unsere Zwillinge, die Viktoria in Lietzen und in Lukas in Wien grüßen. Die haben am Dienstag Geburtstag. Alles Gute und einfach, dass das gesund bleiben, alle zusammen.
0: Wie alt werden sie denn, die Zwillinge?
1: 42. Die werden 42 und alles Gute und dass alles passt.
0: Das ist schön.
1: Ja, und dann tat ich aber auf den Weg auch noch von Lukas die Lebensgefährtin grüßen in Wien und die ist Chefin geworden im Schauspielhaus in Wien und künstlerische Leiterin.
0: Wow.
1: Ich wünsche ihr alles Gute.
0: Wie heißt sie denn?
1: Für diese Herausforderung.
0: Wie heißt sie denn?
1: Die Sarah Ostertag ist es.
0: Ja. Ja, hoffentlich hören sie zu in Wien.
1: In Wien, dem wäre es so, dass er nachhorcht. Aber ja. Die Viktoria horcht sicher zu.
0: Schön, schön.
1: Ja, und die Grüße an meine Enkelkinder von der Viktoria, die Lena und den Jonas, von Lukas die Zita. Dann grüße ich noch meinen Sohn in Radegund mit der Ingrid und mit der Ilvi und die Familie Böllerbauer in der Gassen.
0: Gut, dann hören wir jetzt die Mölltaler.
1: Ja, das ist ganz lieb. Und danke noch einmal, was eh, eine Sendung ist einfach spitze. Und an alle liebe Grüße.
0: Das freut uns, wenn es Spaß macht und Freude verbreitet.
1: Gell? Nein, das ist wirklich immer was Schönes und einfach schön.
0: Super. Magdalena, ja. Dann ganz liebe Grüße nach Lietzen.
1: Du, danke, Christine.
0: Servus.
1: Bitte, servus.

0: 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Das war jetzt nicht wirklich deutsch, aber egal. 0316 46 90. Jetzt habe ich die Christine Gelter aus Scheifling dran. Guten Abend.
1: Ja, guten Abend, Frau Gutzelnik. Hallo. Dieser Gruß, darf ich gerne anfangen jetzt?
0: Bitte, gerne.
1: Ja, dieser Gruß geht an Norbert Wind in Schöder. Lieber Norbert, zu deinem halbnunen Geburtstag, den du am kommenden Montag feierst und auch am den wohlverdienten Pensionsantritt, wünschen wir dir von ganzem Herzen alles erdenklich Gute, Glück, Zufriedenheit, aber vor allem ganz viel Gesundheit. Behalte deinen Humor und bleib so, wie du bist. Hab weiterhin viel Spaß bei deinen Freizeitaktivitäten. Schön, dass es dich gibt. Haben dich sehr lieb. Herzlichst Schwager Hubert und Schwester Christa. Freuen uns am Montag auf die Feier. Liebe Grüße an alle, die mich kennen. Vielen herzlichen Dank dem gesamten Radio Steiermark-Team. Ihr seid alle spitze.
0: Boah, das war jetzt aber flott. Das war, aber wir müssen aufpassen, dass ich da alles mitkriege. Norbert habe ich mitbekommen und Norbert, Geburtstag ja. Und Pension. Wer ist ja, denn genau. Norbert und wie alt?
1: Mein Bruder. Ah. Mein Bruder und wird 65 am Montag. Da gibt es eine kleine Feier und da sind wir eingeladen und da fahren wir hin nach Schöder.
0: Oh, schön. Ja. Schön.
1: Ja, freuen uns schon drauf und wir treffen uns nicht so oft, obwohl das nicht weit weg ist, 25, 30 Kilometer.
0: Ja.
1: Aber wir treffen uns ganz selten. Jeder hat seine Arbeit und geht dem Tag nach, was er zu ihm ist.
0: Ja.
1: Ja.
0: Ja, das ist
1: wir
0: ja
1: werden
0: schön.
1: Ja schon in Pension, aber trotzdem keine Zeit zum Hinfahren. Weil das ist immer sowas, wie das so ist.
0: Ja.
1: Ja.
0: Aber schön, dass er zusammenkommt dann zu Norberts Ehrentag.
1: Ja, freuen uns sicher, ja. Mhm. Wir hoffen, dass es eine schöne Feier wird und dann fahren wir am Abend wieder heim. Ja.
0: Wie viele Leute kommen denn da so zusammen?
1: Wir wissen noch gar nichts.
0: Mhm.
1: Wir wissen gar nichts, wir lassen uns überraschen und ja. Das wissen wir noch nicht, wer alle da ist. Keine Ahnung.
0: Ja.
1: Ja.
0: Schön.
1: Aber wir freuen uns schon, ja.
0: Was spielen wir denn dann dem Norbert, Ihrem Bruder?
1: Einen Marsch. Von Edelweiß, vom Musikverein Edelweiß Schöder.
0: Dann
1: er spielt selber mit seiner Tochter Antonia.
0: Oh, was spielt der denn der Norbert? Was spielt?
1: Ich glaube, ich kann irgendwie Trompeten oder so. Ich weiß es gar nicht genau. Der hat so viele Freizeitaktivitäten, dass ich mal.
0: Also wenn er Trompete spielt, passt super zu dem Marsch, ja, den ich jetzt spiele.
1: Ich weiß nicht, was er spielt.
0: Keine und zwar Ahnung. Die Polka für Trompeten.
1: Super,
0: Trompete
1: super.
0: Voran oder so hast.
1: Er freut sich aber über alles. Der ist so musikalisch und sportlich und alles mögliche. Gesangsverein und ja.
0: Mhm. Ja gut, dann für ja, Norbert, gell? Trompete voran.
1: Ja. Ja, vielen Dank, Frau Gutzelnik. Danke, Christine.
0: Auf Wiederhören.
1: Wenn ich du sagen darf,
0: ja, bitte gern. Ist mir immer
1: danke.
0: Sehr recht.
1: Bis nächstes Mal. Ciao, für die Christine. Tschüss.

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3: Der Theaterverein Schrems lädt zur Freiluftaufführung Das sündige Dorf. Eine Bauernkomödie von Max Neerl und Susanne Köhler. Die nächsten Aufführungen morgen Freitag, 29. Mai, 19.30 Uhr und am Sonntag, 31. Mai, Beginn 18 Uhr. In Schrems bei von Leiten, Freiluftbühne Reuss. Auf www.theateramBauernhofschrems.at gibt's alle Infos, alle Termine. Steirische Sänger und Musikanten treffen am Samstag, 30. Mai in Vohnsdorf mit dem Enstaler Viergesang, kreakariert der Keppelmusi und der Kremser Kellermusi. Moderation Markus Weberhofer. Samstag, 30. Mai im Arbeiterheim Vohnsdorf, Beginn 19.30 Uhr.
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0: Toll, da gibt's noch einen Applaus von der Kremserkeller-Musi mit dem Quartessenz-Bayerischen, haben wir's gehört. So, jetzt habe ich den Karl Stiegler aus Ochtron. Servus.
1: Ja, Christine, servus, grüß dich. Ich hätte ganz besonders einen Gruß von Gerhard von St. Egidi, weil ich habe schon länger nichts mehr gehört, was in den Kindern nicht durch oder was. Aber den in Gerhard möchte ich ganz besonders grüßen. Mhm. Und all, was wir kennen, weit auf und weit weg.
0: Da sind einige, gell?
1: Ja, so weit bekannt, dass wir du bin ich nicht.
0: Ja, gut, ist ein leichter bekannter sein, wenn man im Radio immer redet, gell?
1: Ja, ja.
0: Karl, was darf ich da denn spielen?
1: Das für die Brüder Rehm. Ja, jetzt hast du mich ganz aus dem... Wann ist geil, du eigentlich ein Jagen?
0: Ja, das hören wir uns jetzt an.
1: Oh, ja, super.
0: Bist du ein Jager?
1: Ein bisschen einer.
0: Ein bisschen einer?
1: Ja.
0: Was heißt das?
1: Mehr Schürzenjäger.
0: Aha. Und da gibt es die Feschesten im Geiltal. Die Feschesten.
1: Ja, genau.
0: Aha.
1: Ja.
0: Hast du auch Erfahrung damit?
1: Mit leider, Geiltal. Leider.
0: Ach, schau dir das an.
1: Leider.
0: Ja, dann reden wir nicht weiter. Hören wir uns die Brüder Raymond, gell?
1: Ja, genau. Christine, ganz herzlichen Dank.
0: Ich danke dir. Liebe Grüße noch auch. Servus.
1: Ja, danke. Servus.

Jetzt habe ich wieder mal einen Brief zwischendurch mit einem Glückwunsch für Franz Derler aus Nasdorf bei Weiz zu deinem 60. Geburtstag, den du gestern gefeiert hast. Viel Glück, Gesundheit und ein langes Leben wünscht dir von Herzen deine ganze Familie. Besonders deine Enkel Fabian, Valentina, Sophie und Philipp. Auch für Sophie alles Gute. Sie feiert am 31. Mai, am Sonntag, ihren 10. Geburtstag. Alles Gute von der gesamten Geburtstagsrunde. Wir freuen uns schon sehr auf die Feier. Bitte spielen Sie von den Hafendorfern die Gläser hoch. Lasst die feiern. Franz und Sophie, auf euch.

0: Jawohl. Auch die Schweiz hört Radio Steiermark. Da habe ich den Hubert Praschl aus Bubikon dran. Guten Abend, Hubert.
1: Guten Abend, Christine.
0: Grüß dich. Wir kennen uns ja persönlich vom Gipfeltreffen, gell?
1: Du sagst das, gell?
0: Ja.
1: Von dem her.
0: Ja.
1: Ich hätte wieder ein paar Geburtstagsgrüße und einen Hochzeitsgruß noch
0: zum
1: Durchgehen und das Übliche, gell?
0: Bitte.
1: Und zwar möchte ich zuerst mal ins Burgenland runter, nach Jennersdorf, zu Helene und Johann Hafner. Die feierten im März ihre eiserne Hochzeit.
0: Mhm. Boah.
1: Zugleich feierte meine Tante, die Helene, den 90. Geburtstag.
0: Boah.
1: Alles, alles Gute.
0: Ja.
1: Und ich freue mich schon, wenn wir uns dann im Juni wieder sehen, wenn das Gesangsvereinskonzert ist in Jennersdorf, davor ich wieder oben.
0: Oh, super, super, super.
1: Von dem her, mit dem Sprung zu dir, weil ich bin gerade letzte Zeit sehr viel unten, auch in Graz am 28. Juli.
0: Mhm.
1: Schöne Grüße auch noch an die Kantine, gell? Geht dann in Dresden gleich am Mittag.
0: Ach so, an die Kantine. Ach so, ja, okay,
1: geht
0: danke.
1: Geht dann in Dresden am Mittag, gell?
0: Ja, ja.
1: Von dem her. Und ganz liebe Grüße auch das ganze steirische Sänger- und Musikantenteam an Seth Leubner. Es waren wunderbare Veranstaltungen am 14. März und am 21. März. Super. Und wir sehen uns dann wieder im Herbst.
0: Mhm. Gut. Hubert.
1: Das war's, gell?
0: Was darf ich dir spielen?
1: Familienmusik Gutzelnig, mein Spital.
0: Oh.
1: Weil ich war am Muttertag war ich am Mühlstädter See.
0: Ja.
1: Ich bin aber Schiffel fahren und ich werde dann noch zur Öffnung, also von der Goldeckbahn wieder im Juni, wenn sie wieder auftut, mal aufs Goldeck-Café.
0: Ja, super.
1: Und mit der Bahn fahren.
0: Ja, das wird ja alles besungen in dem schönen Stück von meinem Vater.
1: Das will ich mal gerne, von dem her.
0: Machen wir sehr gerne, sehr gerne.
1: Super.
0: Hubert, dann liebe Grüße in die Schweiz, gell?
1: Ja, ja, gell, alles Gute, gell, auch zu Hause, gell?
0: Dank dir.
1: Servus.
0: Servus. Pfiat.
1: Tschüss.

Ja, da werden sich meine Eltern freuen, dass der Hubert Praschl aus der Schweiz sich ein Stück von der Familienmusik Uzelnik gewünscht hat. Mein Spital, schöner Walzer, von meinem Vati komponiert. So, eine E-Mail mit einem Gruß für Anni Hutter. Daheim in Fähring. Liebe Anni, die allerbesten Glückwünsche zu deinem 75. Geburtstag am kommenden Samstag. Der Tag sei festlich, heiter, vergnügt und voller Glück. Leb noch viele Jahre weiter und denk an Schönes nur zurück. Das wünschen sehr herzlich Wetti mit Seppel und Berbi mit Gerhard. Anni ist ein großer Fan vom Stahlgrän Echo, der Rosenthaler Heimatswalzer für sie.

0: Ein Anrufer geht sich noch aus in dieser Stunde vor den Nachrichten um 21 Uhr. Da hat jetzt jemand ein besonderes Anliegen, und zwar der Heinrich Handler aus Weiz. Guten Abend.
1: Guten Abend, Frau Gonzellnig. Ja, ich rufe an aus dem Bezirkspflegeheim in Weiz und habe eine Geschichte zu erzählen. Ich war am Samstag, späten Nachmittag, am Südtiroler Platz ein Eis essen. Bin dort mit meinem Elektrofahrzeug hingefahren und habe beim Heimfahren irgendwann mein Handy verloren. Mm. Und dann, naja, ich habe überall gesucht, also wo ich es verlegt haben könnte, und bin dann am Dienstag zum Fundbüro in Weiz gegangen, und dort habe ich mein Handy wieder gefunden, aber es ist in die Fundbox hineingegeben worden, zu irgendwelcher Zeit in der Zwischenzeit. Mhm. Und ich möchte dir bei dem Finder und auch möchte mich herzlich bedanken. Vielleicht hört es irgendjemand.
0: Ja, vielleicht hört es der oder die Finderin und ruft vielleicht auch bei uns an. Dann könnte man noch in der nächsten Stunde das auflösen. Und ansonsten, hoffentlich wird es weitergeleitet. Ist ja ganz was Liebes, gell?
1: Ich sage jedenfalls herzlichen Dank.
0: Sehr gerne.
1: Dass ich das wieder gekriegt habe.
0: Mhm. Herr Handler, dann viel Freude noch beim Zuhören und danke für den Anruf.
1: Ja, ich danke auch.
0: Wiederhören. Wiederhören. Eine Karte von Josef Kreiner habe ich noch. Ich wünsche dem Jäger Manfred Köck aus Tackern 2 zum gestrigen 70er alles Gute, viel Gesundheit und noch viele sichere Treffer. Bitte spielen Sie ihm von Inge und Peter Krones das Hirscherljong.

0: 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Es ist 21 Uhr.
1: Im Studio ist Felix Schneider-Sturm.
2: Der 21-jährige Behran A. ist vor kurzem am Landesgericht Wiener Neustadt von einem geschworenen Gericht für den geplanten Anschlag auf ein Konzert von Taylor Swift in Wien schuldig gesprochen worden. Er wird auch wegen Beitrag zum Mordversuch verurteilt, weil er seinen ehemaligen Schulfreund Hassan E. bei einer Messerattacke in Mekka bestärkt haben soll. Als Teil einer Terrorzelle hatten die beiden und der Mitangeklagte Arda K. drei Anschläge geplant. In Kürze wird die Richterin das Strafmaß verkünden. Darüber berichten wir dann im Nachtjournal um 22 Uhr. Mit Verdacht auf Ebola, einer seltenen, aber oft lebensgefährlichen Virusinfektion, wird seit heute eine Frau isoliert, intensivmedizinisch betreut. Zuerst in Oberösterreich und jetzt in Wien. Am Montag ist sie aus Uganda in Ostafrika zurückgekehrt und weist seither verdächtige Symptome auf. Eine erste Blutauswertung ist negativ ausgefallen. Mehr von Christina Sonntag.
3: Die Frau wird zur Abklärung möglicher Ebola-Symptome wie plötzlich auftretendem Fieber, starker Müdigkeit sowie Kopf- und Muskelschmerzen zunächst im Ordensklinikum der Barmherzigen Schwestern in Linz aufgenommen und isoliert. Das teilen die Landessanitätsdirektion und die Bezirkshauptmannschaft Urfa Umgebung mit. Eine erste Blutuntersuchung zeigt keinen Hinweis auf eine Ebola-Infektion. Dieser vorläufige Befund wird nun durch eine zweite Probe überprüft. Dafür ist die Patientin in eine Wiener Spezialklinik verlegt worden. Laut dem behandelnden Team ist der Gesundheitszustand der Frau stabil. Ein Ergebnis der zweiten Blutprobe soll spätestens Samstag früh vorliegen.
2: Die EU-Kommission untersucht die geplante Übernahme von Mediamarkt Saturn durch JD.com jetzt genauer. Bedenken gibt es wegen möglicher ausländischer Subventionen, die den Wettbewerb verzerren könnten. Eine finale Entscheidung wird bis Herbst erwartet. JD.com bestreitet staatliche Subventionen und sieht die Prüfung als üblichen Prozess. Auch in Österreich, Deutschland und Spanien laufen Untersuchungen gegen diese Übernahme. In Frankreich hat die Nationalversammlung heute einstimmig das Sklavereigesetz mehr als 340 Jahre nach dessen Einführung endgültig aufgehoben. Die Abstimmung war vor allem ein symbolischer Akt. Präsident Emmanuel Macron schließt auch erstmal Reparationen, also Entschädigungen, nicht mehr aus. Wir bleiben noch in Paris. Mit den French Open läuft dort derzeit das zweite Tennis-Grand-Slam-Turnier des Jahres. Und in der zweiten Runde ist mit Jannik Sinner der Weltranglisten-Erste überraschend ausgeschieden. Und das auf dramatische Art und Weise. Mario Valli.
4: Zu Beginn läuft noch alles nach Plan für Jannik Sinner. 2:0 in Sätzen und 5:1 im dritten Satz liegt er gegen Juan Manuel Cerúndolo aus Argentinien voran. Dann macht ihm der eigene Körper einen Strich durch die Rechnung. Kreislaufprobleme, Krämpfe, Übelkeit. Sinner gibt nicht auf, schleppt sich aber nur noch über den Platz. Dann passiert, was passieren muss. Cerúndolo dreht das Match und fixiert nach 3,5 Stunden seinen größten Karriereerfolg. Für Sinner bleibt Roland Garros damit weiter ein weißer Fleck. Es ist das einzige Grand-Slam-Turnier, das der Südtiroler noch nie gewinnen konnte.
2: Das waren die Nachrichten mit Felix Schneider-Sturm. Zum Wetter.
5: Mit den letzten Sonnenstrahlen über dem Bodensee geht es in eine meist klare, windschwache Nacht. Es kühlt ab auf frische 14 bis 4, in Teilen des Mühl- und Waldviertels sogar bis etwa 0 Grad. Der morgige Freitag wird ein fast perfekter Frühsommertag mit viel Sonne, eher wenig Wind und 22 bis 30 in 2000 Meter Höhe um 12 Grad. Ähnlich warm das Wochenende, allerdings zum Teil schwül und zunehmend unbeständig. Am Samstag von Norden ein paar Schauer und Gewitter, am Sonntag fast überall einmal nass. So viel zum Wetter von Gerald Holzinger.
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6: Hallo, in der zweiten Stunde 0316 46 90. Elisabeth Sagmeister empfängt Sie am Telefon und ich mache mit einer Karte weiter. Liebe Grüße gehen an meinen Bruder Alois Nummer. Daheim in Pölzerleiten bei Rotleiten. Schön, dass du immer an mich denkst. Hab Dank, will ich dir heute sagen. Doch Dank gebührt dir alle Stund. Bleib wie du bist, vor allem bleib gesund. Deine Schwester Lisbeth. Der Marsch der Steirer für sie, lieber Alois Nummer.

0: Kräftig, die Kernburm mit Unterstützung Marsch der Steirer. Jetzt habe ich den Willi Tonner aus Dörfel bei Ilz dran. Guten Abend.
1: Ja, guten Abend, Frau Christine. Und zwar, ich möchte die Kathi Eibel durchgeben heute zur Angelobung als Polizistin. Da in Sachen lassen zu haben.
0: Ja.
1: Und viel Erfolg, und sie will sich ja weiterbilden und so Sachen halt. Da wünsche mir alles Gute, danke Willi und die Tante Maria. Und für meinen Nachbarn, der Fritz Eitler, der hat jetzt nächste Woche seinen Geburtstag, der möchte ja alles Gute wünschen und viel Glück bei seinem Harmoniespielen, weil das ist ein kleiner Profi. Und möchte ihm alles Gute wünschen, der hat nächsten Donnerstag.
0: Wie alt wird der Fritzi?
1: Wie?
0: Wie alt wird er?
1: 72.
0: 72.
1: Ja. Mhm.
0: Und spielt mit der Steirischen?
1: Ja, ja.
0: Immer und überall?
1: Ja, überall nicht. Mehr daheim.
0: Ach so, nur daheim? Nicht irgendwie ein bisschen auftreten auch und so?
1: Ja, schon mal. Hier und da oben mal beim Buschenschrank oder so irgendwas. Ne?
0: Ach, schön. Super ist sowas.
1: Ja, wir haben ja oben bei den Stornis gelernt.
0: Ach so?
1: In Nesselbach. Das ist ja vergasen ausgegangen für die Sturkauger.
0: Ah, jetzt bin ich gerade am Überlegen, weil Sie wünschen sich ja die Glückwunsch-Polka für den Fritzi. Sollen Sie das Schwankogler-Trio spielen?
1: Ja, wenn es geht, ist wurscht.
0: Ja. Habe ich schon ausgesucht. Dann machen wir das.
1: Schwankogler oder der oben für die Sommerarme, da spielen, da ist auch so gut, ne?
0: Ja,
1: ist nein, die Schwankogler passen schon.
0: Ja, warte, habe ich das da? Warte mal, Moment. Also, ich für so Glückwunsch. Das Glückwunschlied, machen wir Sommeralmer oder Schwankogler-Trio? Was wollen Sie?
1: Ja, irgendein Glückwunsch-Polka gehört, ist egal was.
0: Ja, das schon. Aber von wem jetzt? Vom Sturmkogler-Trio oder von den Sommeralmer?
1: Ja, nein, mit den Sturmkogler.
0: Passt, dann machen wir's. Hobby.
1: Okay.
0: Hobby, machen wir.
1: Gut, recht herzlichen Dank und alles Gute für euch alle. Ich muss immer Donnerstag Radio lösen.
0: Jo, gell?
1: Das ist eine Pflichtsendung, ist das.
0: Schön ist das, so soll es bleiben.
1: Ja.
0: Liebe Grüße dann nach Dörfel.
1: Okay, gut, danke, Frau Christine.
0: Fährt gut.
1: Ich bin gut.

So, jetzt habe ich Geburtstagsgrüße für Johann Fuchs in Vocherer an der Lassnitz. Lieber Opi, lieber Hanselbauer, zu deinem bevorstehenden 80. Geburtstag am Sonntag wünschen dir all deine Lieben von Herzen alles Gute, viel Gesundheit und viele fröhliche Jahre. Mit dem Hanselbauer Walzer der Familienmusik Fuchs möchten wir dir Danke sagen für alles, was du für uns getan hast und täglich tust. Es macht uns stolz und froh zu sehen, wie agil und mit wie viel Freude du noch in der Landwirtschaft mitarbeitest. Bleib so, wie du bist, gesund, humorvoll und mit deinem unermüdlichen Tatendrang. Auf viele weitere schöne gemeinsame Momente. In großer Dankbarkeit und Liebe, deine Großfamilie. Die Familienmusik Fuchs mit dem Hanselbauer Walzer für Johann Fuchs. Alles Liebe auch von uns.

0: auch Tirol hört Radio Steiermark, was ich gern höre. Aus Kirchdorf habe ich jetzt den Franz Dörflinger dran. Guten Abend.
1: Hallo, ich wünsche einen schönen guten Abend aus Kirchdorf in Tirol. Ich bin der Dörflinger Franz und ich darf gern meinen Bruder seinen Geburtstag gratulieren. Der hat vor zwei Tagen seinen 62. gehabt. Das ist der jüngste von 8 Buben. Wir sind insgesamt 11 Geschwister gewesen.
0: Boah.
1: 3 Dirndl und 8 Buben. Und der jüngste sozusagen hat vor 2 Tagen Geburtstag gehabt, der Robert. Und ich möchte auf diesem Weg alles Gute wünschen. 60. gehabt, das ist der jüngste von 8 Buben. Wir sind insgesamt 11 Geschwister gewesen.
0: Boah.
1: 3 Dirndl und 8 Buben. Und der jüngste sozusagen hat vor 2 Tagen Geburtstag gehabt, der Robert. Und ich möchte auf diesem Weg alles Gute wünschen.
0: Boah, das ist ja groß.

0: Der fragt das halt mal wieder. Ich rufe halt wieder einmal an. Aber sie, der fragt das manchmal. Ich war aber nicht heute ausgerechnet los, das weiß ich jetzt nicht genau.
1: Ja.
0: Weil ich habe zuerst auf gut Glück gehabt, vom Hochrufer.
1: Ja.
0: Auch gerade bin ich bei den ersten Mal schon durchgekommen zu dir.
1: Ja, super. Das ist super, gell?
0: Ja, das ist super.
1: Ein bisschen Glück braucht es halt auch dazu, das stimmt.
0: Nein, und das muss ich schon auch nicht nur sagen. Ich bin ganz ein fanatischer Radiosteilmacher.
1: Also das ist ja ganz was Besonderes.
0: Ja.
1: Ja, ist aber einfach auch schön, diese Sendung, gell, wenn man da so...
0: Ja, aber ja, Nick hat das Wunschkonzert und alle Tage auf Nacht habe sehr so schöne Musik.
1: Ja, eben.
0: Ja, nein, eben. Und das lasse ich gern. Und irgendwo bin ich halt, obwohl das ist schon, ja, gleich einmal 60 Jahre da heraus bin, in der Ruhe bin ich ja trotzdem noch ein Steirer.
1: Ach so, bist du aus der Steiermark ursprünglich?
0: Ja, ich bin aus Ranken.
1: Ach so, deshalb Ranten, ja. Ja, das ist der Musikwunsch. Ja. Ich weiß ja schon, was du dir wünschst. Vom Rantener Männerquartett soll es was sein, gell?
0: Genau, das soll es sein, ja.
1: Ja, dann machen wir auf den Mund lieber Schatz.
0: Ja, das ist sowieso das Schönste.
1: Fein.
0: Ja, sage ich Dankeschön, Radio Steiermark ist super. Und alle, die was wir in Ranten noch kennen, sage ich alles Gute und die Geschwister und die Verwandten auch einen schönen Gruß von mir.
1: Super, Franz. Dann liebe Grüße nach Kirchdorf. Herr
0: Steiermark, alles Gute und danke für eine schöne Sendung.
1: Gut, viel Freude jetzt, gell, mit dem Rantener Männerquartett.
0: Dankeschön.
1: Servus.
0: Noch einen schönen Abend. Pfiat dich.

0: Ein schönes Liedl, gell? Das Randen am Männerquartett. Auf den Mund, lieber Schatz. Was kommt denn da jetzt noch? Ich schon vorbei. Jetzt ist nämlich der Mario Tropper aus Nestelbach dran. Grüß dich.
1: Ja, grüß dich, hallo. Und zwar, ich habe heute ein paar Grüße zum Durchgeben. Vorweg einmal in Pauli Alexander zu seinem 30er. Weil da haben die Kollegen schon einen schönen Baum aufgestellt. Also nicht nur die Frau stellt ihn am Baum auf, sondern die Freunde auch. Und dann möchte ich noch die Großmutter grüßen und die Bekannten aus Deutschland. Die sind jetzt 14 Tage da und machen einen schönen Steiermark-Urlaub.
0: Oh, schön. Woher aus Deutschland sind sie?
1: Direkt aus Berlin.
0: Wow, ein brader Weg.
1: Ja, schon. 810 Kilometer sind
0: ja.
1: Genau.
0: Ja. Und die Großmutter ist auch? Nein, die ist schon da, eine Däuge, oder?
1: Ja, die ist schon da, sicherlich. Meine ach so weite Großmutter.
0: Wie heißt sie denn, die Großmutter?
1: Die Anneliese Tropper.
0: Und die kriegt einfach so einen lieben Gruß?
1: Ja, freilich. Die schaut immer gut auf mich und ja.

0: Und da auf die ganzen freien Zippe kocht sie gern und das passt.
1: Super. Mario, was darf ich dir denn spielen?
0: Ja, irgendwas bitte von den Baggerbuben.
1: Machen wir der Bauernhof, ha?
0: Ja, perfekt.
1: Das ist deine Lieblingstruppe.
0: Das passt ganz gut. Weil er hat nämlich ein paar Schuf und noch für ein Dorda und ganz ein fleißiger Bursche, ja.
1: Der Pauli Alexander jetzt, oder?
0: Ja, genau.
1: Ach so, der hat eh ja. Viecher.
0: Ja, freilich. Ja, wir sind da allerhand Viecher um und um. Der eine hat hier, der andere Schuf und ja, das passt.
1: Ja, perfekt.
0: Ja.
1: Dann zu seinem 30er, die Paggerbuben, der Bauernhof.
0: Dankeschön, wieder an.
1: Servus.

0: Auf nach Predlitz zu Anni Landschützer. Christi.
1: Hallo, Christi, Christine. Ich hätte einen Dankeschön zum Ausrichten, und zwar für die Monika Pilgeri. Pilgram in St. Peter am Kammersberg. Das ist eine Betreuung für meinen Enkelsohn Johannes. Die kommt zu mir zweimal in der Woche und da habe ich eine große Hilfe von ihr und da möchte ich mich herzlich bedanken bei ihr.
0: Das ist ganz lieb. Da passt der Musikwunsch ja eigentlich super dazu.
1: Ja, weil mein Enkelsohn ist Autist.
0: Ja.
1: Und der hat momentan keinen Heimplatz, aber wir haben einen Heimplatz in Aussicht. Und jetzt habe ich zweimal in der Woche die Hilfe von der Frau Pilgram.
0: Mhm.
1: Und da möchte ich mich herzlich bedanken für die große Hilfe, was ich von ihr zukommen kriege.
0: Mhm. Dann kriegt die Frau Pilgram ein Dankeschön an die von der Familie Musik Lugitsch.
1: Ja, schön.
0: Sehr fein.
1: Dankeschön und alles Gute und der Frau Sangmeister auch alles Gute, dass ich durchgekommen bin. Und
0: fein.
1: Bei Ihnen da Dankeschön sagen.
0: Sehr gerne. Wiederhören.
1: Ja. Baba, danke.

Eine E-Mail habe ich reinbekommen. Die Sänger des Männergesangsvereines Weißkirchen gratulieren ihrem Sänger im ersten Tenor, Willi Freigassner, Fulgo Wölfler, nachträglich sehr herzlich zu seinem 80. Geburtstag. Lieber Willi, wir wünschen dir viel Gesundheit und Gottes Segen und bleib ein so verlässlicher Teil unserer Chorgemeinschaft. Wir freuen uns schon auf die große Geburtstagsfeier und werden auf dich auch bei unserem Frühlingskonzert am 3. Juni 1930 mit der Ligister Schülcherleitenmusi im Panthersaal Weißkirchen anstoßen. Da Willi ein äußerst tüchtiger und erfolgreicher Bergbauer war und ist, möchten wir ihm gerne mit einem Lied von uns, bei uns daheim ist nur ein Leiten, gratulieren. Bitteschön.

0: Oh, jetzt habe ich was rausgesucht für einen Franz Lenz aus St. Johann im Saggartal. Das ist eine eure Aufnahme. Die Kitzecker Musikanten wollen Sie hören, Herr Lenz.
1: Ja.
0: Da haben Sie selber mitgespielt.
1: Habe ich mitgespielt vor 60 Jahren.
0: Boah.
1: Ja, ich habe auch mal in 90er angefangen.
0: Jöi.
1: Gut, bin ich noch nicht, aber lang auf die Welt.
0: Und Ihr Bruder, der hat seinen 94er demnächst.
1: Der kriegen, ja. Ja, und hat auch gespielt mit den Kitzecker Musikanten.
0: Wie heißt denn der Bruder?
1: Johann Lenz.
0: Johann Lenz. Was hat der Johann?
1: Der Bassanist für den Schwabenbuben.
0: Aha. Und was haben Sie gespielt, Franz?
1: Die F-Tuba.
0: Die Tuba.
1: Jawohl.
0: Ja, das ist ja lang aus.
1: Ja. Aber ich habe schon aufprobiert, halt bin ich durchgekommen, sonst kommst du nie durch.
0: Ja, ist immer ein bisschen eine Glückssache. Ja.
1: Nicht schlecht, ja. Gut, dass ich halt bin durchgekommen.
0: Schön. Was wollen Sie denn dann Ihrem Bruder, dem Johann, ausrichten?
1: Ich wünsche ihm zum bevorstehenden Geburtstag alles Gute. Mhm. Gesundheit Nummer 1, das andere haben wir
0: ja. Haben Sie die Instrumente auch noch oder ist das gar nicht mehr?
1: Ja, ich habe schon noch einen Tuba und der Harmonika. Ja.
0: Und auch ein bisschen im Einsatz noch?
1: Mit der Harmonika spiele ich schon noch, ja.
0: Oh, super.
1: Ja.
0: Ja, fein. Ich bin jetzt.
1: Bin ich da drin, weil ich hole ich nicht.
0: Ja.
1: Habe ich angespielt, habe ich gar einen Pokal gekriegt.
0: Ja, hey. Das
1: ist dann Speck.
0: Da haben Sie aber ordentlich was drauf, Herr Lenz.
1: Ja, wohl nicht schlecht gespielt, aber 90% vergessen schon jetzt.
0: Ja.
1: Was kann man machen?
0: Ja, was kann man machen? Ich freue mich jetzt ganz besonders, dass wir die Kitzecker Musikanten jetzt hören, wie Weinbergpolka wollen sie hören, gell?
1: Ja, wenn sie es habt, ja.
0: Ja, habe ich gefunden. Ich habe es noch nie gehört. Wir sind jetzt alle ganz gespannt drauf.
1: Ja, super. Also ein Danke sehr.
0: Sehr gerne. Auf Wiederhören, Herr Lenz.
1: Wiederhören.

Fesch, fesch klingend, die Kitzecker Musikanten mit der Weinberg-Polka. Der Franz Lenz hat sich's für seinen Bruder, den Johann, zum bevorstehenden 94. Geburtstag gewünscht. Jetzt habe ich eine E-Mail. Die Geschwister Reiter, das sind Pia, Miriam und Carmen aus Sölk, haben Grüße für ihre Eltern, Martin und Karin Reiter. Liebe Mutti, lieber Tati, wir, eure drei Kinder, möchten einfach mal Danke sagen für alles. Ihr seid der Hammer. Auf viele weitere schöne gemeinsame Stunden mit euch. Das wünschen euch Carmen, Pia und Miriam. Die Lungauer sind gewünscht für Sie, Martin und Karin, der alte Klarinettenspieler

0: Schön ist das, was ich gern höre. Da treffen sich die Menschen aus vielen Bundesländern und drüber hinaus. Jetzt habe ich den Josef Matschek aus München dran. Guten Abend, Josef.
1: Guten Abend, Frau Grosselnig.
0: Wobei, Sie sind ja auch ein Steirer.
1: Ja, ich bin gebürtiger Kamnitzer.
0: Ja.
1: Lebe schon 47 Jahre in München. Und ich höre regelmäßig Sendungen von Radio Steiermark. Finde ich super und ja. Ich möchte ein paar Grüße durchgeben an meine Familie in Gamlitz und meinen Onkel in Reznei, Onkel Karl. Der hat ein paar Unfälle gehabt, es geht ihm nicht so gut. Ich wünsche, dass er wieder hochkommt, dass er wieder gesund wird. Ja,
0: und sonst. Kommt denn da, wenn Sie Radio Steiermark hören, vor allem diese Volksmusiksendungen am Abend, ein bisschen so Heimweh? Oder?
1: Ja, schon irgendwie, ja. Ja, bin sehr verbunden mit Gamlitz trotzdem, ja. Aber München ist auch schön.
0: Ja, definitiv.
1: Ja.
0: Englischer Garten und da ist was.
1: Alles, ja. Gell? Olympiapark, Olympiagelände, es ist wirklich auch sehr schön. Aber natürlich ist Heimat, das wird immer bleiben. Ne?
0: Ja.
1: Es ist so. Aber Ihre Sendung ist super und vor allem wie Sie die Sendung, Sie machen das so herzlich und ich hoffe mir das immer an.
0: Das freut mich sehr.
1: Und das ganze Team, also wirklich, ist halt super und macht so weiter.
0: Vielen Dank.
1: Ja.
0: Herr Matschek, da wundert es mich ja, dass Sie sich nichts aus der Steiermark wünschen, sondern Kärntner.
1: Ja, warum nicht? Ich mag das sehr gern.
0: Ja, sehr gut. Sie wünschen sich die originalfidelen Lavantaler mit Wendy Schwalben.
1: Genau. Das ist mein Lieblingslied.
0: Wie schön. Ja, super. Ja, ich freue mich.
1: Ich freue mich, dass ich mit Ihnen gesprochen habe. Ich wünsche Ihnen alles Gute an Ihre Familie, an Ihre Eltern.
0: Dankeschön.
1: Eine super Familie.
0: Ja.
1: Und das ist wichtig, dass man zusammenhält, das ist wichtig.
0: Das stimmt.
1: Ja.
0: Wann sind Sie denn mal wieder in der Steiermark?
1: Ich möchte am 7. möchte noch eine Woche heimfahren und dann runterfahren und dann, ja. Ach, nach Kärnten. Mein Onkel lebt in Kärnten, Onkel Rupert, den möchte ich noch besuchen, der wird 94.
0: Wow.
1: Den möchte ich noch besuchen, im Völkermarkt ist der da zu Hause und den möchte ich noch besuchen und ja.
0: Fein.
1: Ja.
0: Dann freuen wir uns, wenn Sie mal wieder bei uns sind oder in Ihrer Heimat und schicke liebe Grüße nach München.
1: Vielen lieben Dank, Frau Gottseine. Ich wünsche Ihnen einen schönen Abend. Und alles Gute und Ihrem Team auch alles Gute.
0: Dankeschön.
1: Danke für

0: 0316 46 90. Jetzt habe ich die Resi Freitag aus Unterrohr dran. Christi.
1: Ja, bin ich da, ja?
0: Ja.
1: Einen guten Abend.
0: Es gibt ein Dankeschön von dir.
1: Ja, und zwar bei der Familie Schützenhöfer in Stampach bei Grafendorf für die Käseverkostung, dann beim Senior für die tolle Waldführung. Er ist ein ganz kompetenter Waldpädagoge. Und bei unserem Feil Franz für die Organisation und zum schlussendlich bei unserem Obmann Gerhard Rosenthal und seiner Frau Luise, die was das ganze Jahr für uns eigentlich das Programm machen.
0: Was war das für ein Ausflug? Oder?
1: Wandertag von den Senioren.
0: Ach.
1: Ja.
0: Ach, und wann war der?
1: Heute.
0: Hey. Klingst aber noch fit, da warst ja, das war ja viel, ein großes Programm.
1: Ja, schon, ja. Na, war ein ganz ein wunderschöner Tag. Das Wetter hat nämlich auch mitgespielt, gell?
0: Ja, aber ja. Heiß war es, sehr heiß.
1: Naja, oben am, wir sind ja fast bei den Windrädern oben.
0: Ja.
1: Und zwar, da ist nicht, in der Sonne ist es warm, aber im Schatten ist es eigentlich kühl.
0: Ja, stimmt, ja.
1: Nein, wir haben es gut erroben eigentlich.
0: Oh, schön. Wie viele Leute wart ihr da unterwegs bei dem Wandertag?
1: Ich glaube 26 waren wir.
0: Nein, ist eine größere Gruppe.
1: Ja, war schön, ja.
0: Super.
1: Ganz nett, alles.
0: Ja, und Resi, was darf ich jetzt für einen Musikwunsch erfüllen?
1: Ich habe von der Ortskapelle Unterrohr das Polkermädel.
0: Ja, habe ich parat.
1: Geht?
0: Ja,
1: geht?
0: Sicher.
1: Ja, super.
0: Mach mal, Resi.
1: Gut, euch auch alles Gute, gell?
0: Danke.
1: Und nach wie vor eine treue Hörerin von euch.
0: Unbedingt so bleiben, Resi, unbedingt.
1: Ja.
0: Gut. Danke dir.
1: Danke, Baba. Vielen Dank.

0: Ui, da ist schon wieder aus. Wir sind ja schon wieder am Telefonieren. Ich habe gerade mit der Karin Hammer aus Fassholzberg ein bisschen geplaudert vorab. Grüß dich, Karin.
1: Hallo.
0: Du hast Grüße für die Kathi.
1: Ja, genau. Wir wünschen ihr alles Gute zum Geburtstag. Und wir sitzen da ganz lustig und nett zusammen.
0: Eh mit der Kathi schon, oder wie?
1: Ja, genau.
0: Okay, jetzt musst du ein bisschen erzählen. Wer ist die Kathi?
1: Die Kathi ist meine Nachbarin und ich kenne sie jetzt seit 4 Jahren.
0: Ja.
1: Und für jeden Spaß zum Haben.
0: Ja, und sie, jetzt habe ich, nicht, hat sie Geburtstag oder einfach nur
1: genau,
0: so?
1: Genau, ja. Ach,
0: okay, jetzt erzähl, wann hat sie Geburtstag, wie alt wird sie, wann wird gefeiert oder ist das jetzt schon die Feier?
1: Das ist schon die Feier, sie ist 38.
0: Ah.
1: Heute?
0: Ja.
1: Hey. Jetzt schauen wir, wie lange wir das durchhalten.
0: Wie viel seid ihr? Es ist relativ ruhig bei euch.
2: Ja! Ja!
1: Wir sind nur zu fünft.
0: Eine Stimme war da jetzt aber ziemlich.
1: Ja, genau.
0: Wer war das jetzt? Der Zom?
1: Der Ehemann.
0: Ja, super, super. Ja, ich finde es ja super, dass ihr da nebenbei Radio Steiermark hört. Das ist ja eine feine Geschichte.
1: Ja, immer.
0: Super, super. Und du hättest gern den alten Jäger.
1: Genau, genau.
0: Ja, dann machen wir das.
1: Bitte, danke.
0: Und euch noch eine fröhliche Runde. Wer weiß wie lang?
1: Danke.
2: Ja, danke.
0: Alles Gute, Kathi.

Gerade habe ich mit der Karin Hammer über den Geburtstag von der Kathi gesprochen und jetzt sehe ich, dass ich da noch einen Gruß per E-Mail für dich habe, für Katharina Plattnick aus Fassolzberg. Alles Gute zum heutigen Geburtstag wünschen dir dein Gatte Jürgen, Lisa, Lukas und Nico, deine Eltern, Schwiegermutter Manuela mit Christian und Anna mit Erich. Ja, und das war's jetzt für heute. Elisabeth Sagmeister und ich, Christine Gutzelnik, sagen Danke fürs Dabeisein. Auf Wiederhören. Gute Nacht.

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1: Zum Nachtjournal begrüßt Sie Felix Schneider-Sturm. Das sind einige der Themen. Im Taylor Swift-Anschlagsprozess wurde soeben das Strafausmaß verkündet. 15 Jahre für Behran A und 12 Jahre für Arda K. Die USA und der Iran dürften sich einer 60-tägigen Verlängerung der Waffenruhe nähern. Im Rennen um die ORF-Führung bewirbt sich die amtierende ORF-Generaldirektorin Ingrid Thurnherr nicht. Dafür hat Clemens Pick seine Bewerbung abgegeben. Und das Wetter morgen wird sonnig und sehr warm. Fast 7 Stunden haben die Geschworenen beraten und jetzt ist es soweit. Beide Angeklagten im Prozess rund um Anschlagspläne auf ein Taylor Swift-Konzert wurden vor kurzem schuldig gesprochen. Wegen dem geplanten Anschlag und wegen Beitrags zum Mordversuch. Soeben ist auch das Strafausmaß verkündet worden. Da fassen die beiden Angeklagten, Behran A und Arda K, einmal 15 und einmal 12 Jahre aus. Aus Wiener Neustadt berichtet Niklas Wager.
2: Zitternd, mit Tränen in den Augen und mit geballter Faust hat Behran A. auf das Urteil der Geschworenen reagiert. Insgesamt hat er 15 Jahre bekommen. Schuldig gesprochen wurde er unter anderem aufgrund des Beitrags zum versuchten Mord sowie für die Anschlagspläne auf ein Taylor Swift-Konzert in Wien. Der Mitangeklagte Arda K. ist ebenfalls schuldig gesprochen und zu einer Haftstrafe von 12 Jahren verurteilt worden. Das Urteil ist nicht rechtskräftig.
1: Berichtet Niklas Wager aus dem Landesgericht Wiener Neustadt. Wir schauen in die Schweiz, wo es heute zu einer Messerattacke gekommen ist, die von der Kantonspolizei Zürich später als Terrorakt eingestuft wurde. Ein Mann hatte heute früh vor dem Bahnhof in Winterthur wahllos auf Passanten eingestochen. 3 Menschen wurden zum Teil schwer verletzt. Der festgenommene Verdächtige gilt als Dschihad-Anhänger. Aus der Schweiz berichtet Bettina Brendergast.
3: Der 31-jährige Schweizer stammt aus der Türkei, den Behörden ist er schon länger bekannt. Der Sender SRF berichtet, dass er in der Winterthurer Islamistenszene aktiv war. Er war aber auch schon in psychiatrischer Behandlung. Polizeisprecher Roger Monetti von der Kantonspolizei Zürich will nicht über ein mögliches Motiv sprechen. Er sagt, es wird in alle Richtungen ermittelt.
4: Die Kantonspolizei ermittelt in alle Richtungen. Im Moment können wir aber zum Motiv noch keine Aussagen machen.
3: Der Mann wurde kurz nach der Tat festgenommen. Die Schweizer Behörden wollen noch nicht sagen, ob er schon einmal strafrechtlich verurteilt wurde und wie weit er in den vergangenen Jahren allenfalls überwacht oder betreut wurde.
1: Die USA und der Iran sollen sich auf eine neue Waffenruhe geeinigt haben. Das meldet zumindest am Nachmittag die amerikanische Nachrichtenseite Axios. Details zu dem Abkommen sind aber noch offen, wie Markus Müller berichtet.
5: 60 Tage lang soll der neue Waffenstillstand gelten. In dieser Zeit soll es weitere Verhandlungen zum iranischen Atomprogramm geben. Das Abkommen müsse aber erst von Präsident Donald Trump abgesegnet werden. Eigentlich hatten sich die beiden Seiten bereits auf einen unbegrenzten Waffenstillstand geeinigt. In den letzten Tagen gab es aber iranische Angriffe auf eine amerikanische Basis in Kuwait und auf Schiffe nahe der Straße von Hormuz und umgekehrt amerikanische Angriffe auf militärische Einrichtungen im Südosten des Iran. Genauere Informationen zum Inhalt des Abkommens gibt es nicht. Die Nachrichtenseite Axios hatte zuletzt mehrmals über Verhandlungen und mögliche Abkommen mit dem Iran berichtet, die dann in dieser Form aber nicht abgeschlossen wurden.
1: Zurück nach Österreich. In knapp 2 Stunden endet die Bewerbungsfrist für den ORF-Generaldirektorsposten für die nächsten 5 Jahre. Am Nachmittag hat sich, wie erwartet, der Geschäftsführer der Austria Presseagentur, Clemens Pick, beworben. Und das auch öffentlich bekannt gegeben. Die amtierende ORF-Chefin, Ingrid Thurnherr, wird hiergegen nicht antreten. Sie will sich voll der Neuaufstellung des ORF widmen und mit dem oder der Neuen im zweiten Halbjahr eng zusammenarbeiten. Mehr von Stefan Kappacher.
6: Ingrid Thurnherr will im ORF aufräumen und um das tun zu können, brauche sie die Hände frei, sagt sie. Indem sie sich nicht für die nächste Periode bewerbe, müsse sie nicht taktieren. Es gelte nämlich, harte Entscheidungen zu treffen, so Thurnherr. Seine Bewerbung eingereicht hat hingegen noch APA-Chef Clemens Pick. Er gibt diesen Job auf, den er seit 10 Jahren macht.
7: Man kann nicht auf 2 Hochzeiten gleichzeitig tanzen und deshalb habe ich die Eigentümer der APA informiert und ersucht, meinen Geschäftsführervertrag in der APA aufzulösen. Das soll einerseits die Integrität der APA wahren und gleichzeitig mein Commitment zum ORF zum Ausdruck bringen.
6: Ebenfalls ihre Bewerbungen abgegeben haben heute am letzten Tag der USA-erprobte Medienmanager Johannes Lacher, ein Tiroler, und ORF3-Geschäftsführerin Katrin Zierhut.
1: Wir kommen noch zur Wissenschaft. Pflanzen können sich nicht bewegen oder davonlaufen, dennoch sind sie Schädlingen nicht immer hilflos ausgeliefert. Manche Arten haben erstaunliche Strategien entwickelt, um sich gegen Fressfeinde zu wehren, so zum Beispiel Bohnenpflanzen. Sie rufen, laut einer neuen Studie, gezielt Wespen zu Hilfe. Wie sie das machen, das berichtet Eva Obermüller.
8: Wenn Schädlinge wie Raupen an den Blättern von Bohnenpflanzen knabbern oder dort ihre Eier legen, hinterlassen sie molekulare Spuren. Das Immunsystem der Pflanzen erkennt das verräterische Signal und löst eine chemische Reaktion aus. Dies fördert nicht nur die Wundheilung der Pflanzenfasern. Wie ein internationales Forschungsteam nun experimentell nachweisen konnte, produzieren die Pflanzen außerdem Duftstoffe, die die natürlichen Feinde der Schädlinge, nämlich Wespen, anziehen. Der Geruch signalisiere den räuberischen Insekten, dass hier ein schmackhaftes Festmahl auf sie wartet. Laut den Forschern und Forscherinnen ließe sich dieses natürliche Zusammenspiel in Zukunft auch gezielt für eine schonende und nachhaltige Schädlingsbekämpfung nutzen.
1: Berichtet Eva Obermüller. Und das Wichtigste vom Sport, das fasst jetzt noch Mario Valli zusammen.
9: Anastasia Potapova hat bei den Tennis French Open in Paris die dritte Runde erreicht. Die eingebürgerte Russin setzt sich gegen die Britin Katie Bolter in 3 Sätzen durch. Im Kampf um das Achtelfinale trifft sie nun auf die US-Amerikanerin und Titelverteidigerin Coco Gauff. Die Vorarlbergerin Julia Graper scheidet in Runde 2 aus. Sie muss gegen die US-Amerikanerin Amanda Anisimova beim Stand von 0:6 nach nur 19 Spielminuten aufgeben. Bei den Männern ist Topfavorit Jannik Sinner bereits in der 2. Runde ausgeschieden. Der Weltranglisten-Erste liegt gegen den Argentinier Juan Manuel Cerundolo mit 2 Sätzen und 5:1 in Führung, ehe das Spiel kippt. Der Südtiroler kämpft mit Kreislaufproblemen und Übelkeit. Nach 3,5 Stunden dreht Cerundolo das Spiel. Österreichs Fußballnationalmannschaft hat die WM-Vorbereitung in Angriff genommen. 1000 Zuschauer waren beim öffentlichen Training im neuen ÖFB-Campus in Wien mit dabei. Am Montag folgt die WM-Generalprobe im Testspiel gegen Tunesien. Am kommenden Donnerstag folgt die Abreise in die USA.
1: Vielen Dank, Mario Valli. Im Südwesten Frankreichs sind im Inneren eines Volksschulgebäudes mit einem Glasdach heute 53 Grad Celsius gemessen worden. Ein Kind sei ohnmächtig geworden und mehrere haben erbrochen, sagt der Schulbeauftragte. Die Schule hat den Nachmittagsunterricht daraufhin eingestellt. Die Kleinstadt Sousteau hat im Schulhof zudem Wassersprüher aufstellen lassen und den betroffenen Familien gratis Zugang zum Freibad gegeben. Nicht ganz so heiß, aber doch sehr warm wird das Wetter in Österreich. Mehr dazu von Gerald Holzinger.
10: Sommerlich warm bleibt es in den nächsten Tagen. Auf einen stabilen morgigen Freitag folgt allerdings ein zunehmend unbeständiges Wochenende. Die heutige Nacht ist meist klar und schwach windig, bei Tiefstwerten zwischen 4 und 14, im Freiwald um 0 Grad. Morgen Freitag viel Sonne, eher wenig Wind und 22 bis 30 in 2000 Meter Höhe um 12 Grad. Ähnlich warm und zum Teil schwül am Wochenende und zur Sonne von Tag zu Tag mehr Regenschauer und Gewitter.
1: Das war das Nachtjournal. Noch einen möglichst angenehmen Abend wünscht Felix Schneider-Storm.
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1: Es ist Freitag, der 29. Mai. Im Studio ist Felix Schneider-Sturm. In den USA nimmt die Justiz erneut Gegner von Präsident Donald Trump ins Visier. Jetzt gibt es Ermittlungen gegen eine Frau, die ihm sexuellen Missbrauch vorgeworfen hat. Und auch die Ermittlungen gegen das Wall Street Journal gehen weiter, wie Markus Müller aus den USA berichtet.
2: Sie hat vor Gericht gegen Donald Trump gewonnen. Jetzt ermitteln die Behörden gegen sie. Die Autorin Elizabeth Jane Carroll hatte Trump vorgeworfen, sie in der Umkleidekabine eines Geschäfts in New York in den 1990ern sexuell angegriffen und missbraucht zu haben. Später habe er sie außerdem öffentlich verleumdet. In beiden Fällen wurde Trump verurteilt und musste Carroll mehrere Millionen Dollar Entschädigung zahlen. Jetzt hat das Justizministerium Ermittlungen gegen sie eingeleitet, wegen mutmaßlicher falscher Aussagen. Trump hat außerdem eine neue Klage gegen das Wall Street Journal eingebracht und fordert mehrere Milliarden Dollar Schadenersatz wegen der Berichterstattung im Fall Epstein. Ein Gericht in Florida hatte die erste Klage vor einigen Wochen abgewiesen.
1: Im Iran gibt es noch keine Einigung zu einem Waffenruherahmenabkommen mit den USA, das teilt Teheran vor kurzem mit. Trotz anderslautender Berichte aus den USA. Ein nächster Schritt wäre jetzt, dass der Iran den pakistanischen Vermittler darüber informiert, was laut der iranischen Nachrichtenagentur Tasnim noch nicht geschehen ist. Berichte von US-Medien, die von einer Einigung sprechen, seien falsch, heißt es aus dem Iran. Die Proteste gegen die Uni-Budgetkürzungen gehen weiter. Mehrere tausend Menschen sind gestern in Klagenfurt, Graz, Salzburg und Linz auf die Straße gegangen. Gestern waren laut der österreichischen Hochschülerinnenschaft bis zu 28.000 Teilnehmer bei einer Großdemo in Wien. Auslöser des Protests sind die Sparpläne für das Uni-Budget der kommenden Jahre. Das Online-Glücksspiel in Österreich soll umgekrempelt werden. Die Regierung plant eine Liberalisierung, wie mehrere Medien berichten. Derzeit gibt es mit den Casinos Austria einen Monopolisten. Das soll sich ab 2029 ändern. Paul Sihosch.
3: Ein Entwurf zum neuen Glücksspielgesetz sieht laut der Presse ein Ende des Monopols vor. WinToday, die Online-Spielseite der österreichischen Lotterien, wird dann nicht mehr einziger Anbieter von Online-Glücksspiel sein. Auch andere sollen Lizenzen dafür erwerben können. 2029 könnten die neuen Regeln in Kraft treten, sofern es innerhalb der Koalition rasch eine Einigung gibt. Auch für Spielerinnen und Spieler soll sich laut Presse etwas ändern. Es wird demnach Obergrenzen für Einsatz und Gewinn geben. Auch andere Verschärfungen sind geplant. Die Reaktionen auf den Entwurf sind gemischt. Die österreichische Vereinigung für Wetten und Glücksspiel begrüßt die Liberalisierung. Die Casinos Austria sind naturgemäß gegen den Vorstoß. Die Wirtschaftskammer kritisiert in der Krone die neuen Regeln für Spielerinnen und Spieler. Verschärfungen würden das illegale Glücksspiel befeuern und Arbeitsplätze kosten.
1: Die italienischen Behörden haben Vermögenswerte im Wert von mehr als 200 Millionen Euro beschlagnahmt, die mit dem Mafia-Imperium des mittlerweile verstorbenen Bosses Messina Denaro in Verbindung stehen sollen. Nach Angaben der Finanzpolizei wurden bei einer Razzia in mehreren Ländern auch drei Personen festgenommen. Denaro war der Boss der Cosa Nostra und mehr als drei Jahrzehnte lang einer der meistgesuchten Verbrecher Italiens. Im Jänner 2023 wurde er auf Sizilien gefasst. 8 Monate danach erlag er im Gefängnis einer Krebserkrankung. Die EU-Kommission hat eine Strafe in Höhe von 200 Millionen Euro gegen den chinesischen Online-Marktplatz Temu verhängt, wegen illegaler Produkte, wie es heißt. Das Unternehmen habe die Risiken und Schäden für Verbraucher nicht ordnungsgemäß bewertet, so die Begründung der Kommission. Verbraucherinnen und Verbraucher in der EU würden mit hoher Wahrscheinlichkeit bei Temu auf illegale Artikel stoßen. Es handelt sich um einen besonders schwerwiegenden Verstoß gegen das Gesetz über digitale Dienste. Zu einer großen Überraschung ist es heute bei den Tennis French Open gekommen. Die Nummer 1 der Tenniswelt, Jannik Sinner aus Südtirol, ist bereits in der zweiten Runde ausgeschieden. Der Italiener unterlag dem Argentinier Juan Manuel Cerundolo in 5 Sätzen. Ausschlaggebend dürften körperliche Probleme aufgrund der Hitze gewesen sein. Sinner hatte bereits mit 2:0 in Sätzen geführt und einen Matchball, als die körperlichen Probleme schlagend wurden. Die letzten beiden Sätze verlor er dann 1:6 und 1:6. Das waren die Nachrichten mit Felix Schneider-Sturm. Zum Wetter.
4: Der heutige Freitag wird ein nahezu perfekter Frühsommertag mit viel Sonne, eher wenig Wind und nach frischem Beginn steigen die Temperaturen bis zum Nachmittag auf 22 bis 30 Grad, in 2000 Meter Höhe auf etwa 12 Grad. Ähnlich warm wird das Wochenende, allerdings zum Teil schwül und zunehmend unbeständig. Am Samstag kommen zur Sonne von Norden her schon dichtere Wolken und ein paar Regenschauer und Gewitter. Am Sonntag kann es dann fast überall einmal nass werden. So viel zum Wetter von Gerald Holzinger.
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1: Am Mikrofon ist Sophie Mooseder. Es ist 1 Uhr. Fast 7 Stunden lang haben die Geschworenen beraten. Am späten Abend ist der Prozess um den vereitelten Anschlag auf ein Taylor Swift-Konzert in Wien dann zu Ende gegangen. Der Hauptangeklagte ist zu 15 Jahren Haft verurteilt worden, ein Mitangeklagter zu 12 Jahren. Niklas Wager.
2: Behrann A. bricht in Tränen aus, als klar ist, dass er für den Beitrag zum versuchten Mord schuldig gesprochen wird. Trotz mildernder Umstände, etwa weil er ein Teilgeständnis abgelegt hat und die Anschlagspläne nicht umgesetzt hat, bekommt er eine lange Haftstrafe. Anwältin Anna Meyer.
3: Beim Strafrahmen, den wir hatten, 10 bis 20 Jahre, sind wir genau in der Mitte. Ich werde das jetzt in den nächsten Tagen mit meinem Mandanten besprechen und dann entscheiden wir, ob wir das Urteil annehmen oder nicht.
2: Der Mitangeklagte Ada K. wird ebenfalls schuldig gesprochen, weil er einem Freund bei dessen Anschlag in Mekka unterstützt haben soll. Bei der Urteilsverkündung wirkt er wie versteinert. Verteidiger David Jodelbauer.
4: Es war uns bewusst, es ist sehr wahrscheinlich, dass er verurteilt wird dafür. Ich glaube, daher die Gefasstheit.
2: Die Urteile sind noch nicht rechtskräftig.
1: Im Libanon eskaliert der Krieg zwischen Israel und der Hisbollah-Miliz weiter. 170 Soldaten des Bundesheers sind aktuell dort stationiert im Rahmen der UNO-Friedensmission UNIFIL. Paul Huemer hat mit dem österreichischen Kommandanten im Libanon gesprochen.
5: Ruhig wird es nur selten im Camp Nakura, dem UNIFIL-Hauptquartier im Südlibanon, erzählt Major Markus Wappel.
6: Wir hören die Explosionen, die sich nördlich von uns abspielen. Wir hören Einschläge, somit geht das meiste zwar drüber, aber nichtsdestotrotz sind wir mittendrinnen.
5: Der Einsatz ist eine der letzten großen UNO-Missionen mit österreichischer Beteiligung und eine der gefährlichsten weltweit. Österreichs Soldaten seien aber wohl auf, sagt der Kommandant.
6: Also wir sind hier in Nakura sicher, das möchte ich betonen, uns geht es gut.
5: Der Auftrag, den Waffenstillstand zu wahren, ist gescheitert. Derzeit kümmert man sich vor allem um die notleidenden Menschen im Südlibanon, etwa durch Lieferung von Medikamenten. Mit Ende des Jahres läuft das Mandat aus. Wie es ohne der UNO-Friedensmission für den Libanon weitergehen wird, ist offen. Von Frieden ist man jedenfalls weiter entfernt denn je.
1: Und das KI-Unternehmen Anthropic ist ab sofort wertvoller als sein Konkurrent OpenAI. Der Grund: Anthropic hat bei Investoren weitere 65 Milliarden Dollar eingesammelt und damit wird der Tech-Konzern vor seinem Börsengang in diesem Jahr mit 965 Milliarden Dollar bewertet. Und jetzt weiter zum Wetter und zu Katrin Ladstätter.
7: Vom Sonnenaufgang weg bis zum Abend scheint heute in vielen Regionen durchwegs die Sonne. Wolken tauchen nur wenige auf. Auch der Wind ist heute schwächer als gestern. Am Schul- und Arbeitsweg ist es allerdings frisch. Der Nachmittag hat dann 23 bis 30 Grad. Bis zu 32 Grad gibt es am Wochenende, dazu weiterhin einiges an Sonne. Allerdings wird es am Samstagnachmittag und Abend von Oberösterreich bis ins Burgenland unbeständig und am Sonntag sind dann ziemlich verbreitet Gewitter und Regenschauer möglich.
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1: Am Mikrofon ist Sophie Mooseder, es ist 2 Uhr. Im Burgenland entstehen immer mehr Ein-Personen-Unternehmen, die keine Umsätze machen. Das haben der ORF und das Profil recherchiert. Die Finanzpolizei vermutet, die vor allem ungarischen Eigentümer versuchen so an Sozialleistungen zu kommen. Peter Stacher.
2: Direkt am Hauptplatz in Rechnitz im Bezirk Oberwart in einem verlassen wirkenden Gebäude mit rostigem Briefkasten sollen 50 Ein-Personen-Unternehmen ihren Firmensitz haben. Das Amt für Betrugsbekämpfung ist auf diesen mehr als verdächtigen Unternehmensstandort aufmerksam geworden, wie der Leiter der Behörde Wilfried Lehner sagt.
3: Allein aus der äußeren Erscheinung lässt sich relativ gut ableiten, das Ding war nie als operatives Unternehmen gedacht.
2: Es dürfte sich dabei um Scheinfirmen handeln, die mit dem gelösten Gewerbeschein direkt in die Pflichtversicherung in Österreich gelangen.
3: Das heißt, sie haben Unfall- und Krankenversicherung für etwa 50 Euro im Monat. Das ist konkurrenzlos günstig, um eines der besten Gesundheitssysteme Europas nutzen zu können.
2: Die Finanzpolizei arbeitet derzeit die Verdachtsfälle ab. Überführte Scheinfirmen müssen die bezogenen Leistungen zurückbezahlen.
1: Bis zum Jahresende soll es einen passenden Impfstoff gegen Ebola geben. Damit rechnet die Gesundheitsbehörde der Afrikanischen Union. Es gebe schon einige aussichtsreiche Stoffe, heißt es. Aktuell wird von etwa 240 Ebola-Toten in Afrika gesprochen und mehr als 1000 Verdachtsfällen. Die Weltgesundheitsorganisation geht aber davon aus, dass die Zahlen in echt weit höher sind. Und im Tennis ist bei den French Open die zweite Runde absolviert. Für die Österreicherinnen liegen Freud und Leid in Paris sehr eng beieinander, Mario Valli.
4: Anastasia Potapova steht zum dritten Mal in ihrer Karriere in der dritten Runde in Paris. Zum ersten Mal als Österreicherin. Die eingebürgerte Russin ringt exakt 126 Minuten mit Katie Bolter aus Großbritannien und setzt sich mit 5:7, 6:4, 6:2 durch. Der Lohn der harten Arbeit ist ein Duell mit Titelverteidigerin Coco Gauff aus den USA. Gegen sie geht es am Samstag um den Einzug ins Achtelfinale. Schneller beendet als erhofft war hingegen das Zweitrundenmatch von Julia Grabher. Die Vorarlbergerin verliert den ersten Satz gegen Amanda Anisimova aus den USA mit 0:6. Danach machen ihr Kreislaufprobleme zu schaffen. Sie lässt sich noch auf dem Platz medizinisch behandeln, doch nach 19 Minuten ist dann Weitermachen nicht mehr zu denken. Sie muss aufgeben.
1: Und jetzt zum Wetter und zu Katrin Ladstätter.
5: Der Freitag heute bringt sonniges, oft sogar wolkenloses Frühsommerwetter. Der Wind ist schwächer als gestern und in der Früh haben wir es noch relativ frisch. Bis zum Nachmittag steigen die Temperaturen aber auf 22 bis 30 Grad. Die 30 werden es von Vorarlberg bis Kärnten. Ähnlich warm wird das Wochenende, allerdings zum Teil schwül und allmählich unbeständig. Am Samstag kommen zur Sonne von Norden her langsam Wolken und ein paar Regenschauer und Gewitter. Am Sonntag kann es fast überall im Laufe des Tages nass werden.
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